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0: si Sporttag. Motto.
1: Schöner, den putzen wir, den machen wir klein.
0: Sorry, liebe Schweden, wir lieben euch, aber heute sind wir dran, wir müssen in Halbfinale. Also heute ist ja Hockey-WM natürlich gross, da machen wir ein bisschen Fieber voraus, haben aber auch noch anderes Sportliches drin an dem Donnerstagmorgen zum Beispiel. Wow, wow, wow, der Granit Xhaka wird Cowboy, hat jetzt seinen eigenen Kurzfilm und mit dem Terence Hill. In einem kleinen Mini-Western hat es natürlich gut machen.
2: Also ich sage dir ehrlich, von meiner Sicht aus, ich war schon ein bisschen nervös gewesen. Also eher dort als auf dem Platz, weil es ist etwas Neues.
0: Ja, ist natürlich ganz neu, dann wird auch unser Super-Captain manchmal ein bisschen nervös. Also wir haben wirklich sehr viel drin. Wir gehen noch in den Zirkus, wir treffen prominente Leute am See und so weiter und so fort und haben vor allem schönes Wetter. Auch heute wieder 30 Grad und viel Sonne. Donnerstag, 28. Mai. Wir kennen uns jeden Morgen zwischen jetzt und 10 Uhr. 5 Stunden.

Salut à monsieur Stromae from Belgique, chic chic. Il fait beau temps. C'est jeudi et jeudi, je t'aime. Es ist heute aber ein bisschen angenehmer, wenn wir rasch aufs Wetter führen schauen. Heute, also wir kommen wieder auf die 30 Grad, aber es ist ein bisschen erträglich, weil Meteorologen melden, es kommt ein bisschen Beise dazu, dass es dann zwischendurch auch mal gut. Aber nochmal heiss, 30 Grad die nächsten Tage. Weiterhin schön, es kehrt dann erst am Sonntag, dann gibt es wieder ein bisschen Regen. Donnerstagmorgen, 28. Mai, es ist ein

0: Wettertränen. Für den, wenn es wirklich wichtig ist. Er ist mein Morgenhit vom Weekend. Wir kommen jetzt zum Kredenfressen. Ich muss sagen, das ist meine Spezialdisziplin. Kredenfressen, aber wir Bützen, wir müssen halt manchmal Kredenfressen. Wir können nicht immer einfach unsere ehrliche Meinung geradeaus sagen. Manchmal muss man ein bisschen schön färben. Und dann sagt man dann eben Kredenfressen.
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0: Ja, aber früher mehr gehört als heutzutage. Man kennt es nicht mehr so. Hat Tanja auch müssen merken.
4: Hast du schon mal Kreide gefressen?
5: Nein, weil ich noch nie auf die Idee gekommen bin.
4: Und was denkst du, was bedeutet das, wenn man Kreide frisst?
5: Dass man entweder ein anderes Essen hat oder dass so ein bisschen, ja, dass man irgendwie im Kopf nicht mehr so...
4: Hast du auch schon mal Kreide gefressen?
6: Nein. Zum Glück nicht, nein. Ich weiss, dass es ungesund ist und schmeckt, glaube ich, nicht fein einfach.
4: Was denkst du, was sind das für Leute, die Kreide fressen?
6: Junge Kinder, die nichts Besseres wissen, eigentlich.
4: Und was sagst du diesen Leuten?
6: Nicht Kreide essen, es ist nicht gesund.
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0: 5.19 Uhr, schönen Morgen, da bei uns auf Energy, das machen wir ein bisschen Western. Und es geht trotzdem um Fußball. Der Detailhändler Denner hat auf die WM her so einen Mini-Western rausgebracht, so einen Kurzfilm, geht irgendwie eine gute Viertelstunde. Und dann mit dabei Granit Xhaka, Zeki Amdouni und auch Anna Maria Markovic, Fußballer also. Und das zusammen mit der Western-Legende kennt man auch von seinen Filmen mit dem Bud Spencer, Terence Hill. Sokeritos heisst das Ganze, fängt so an.
1: Als Fußball vor über 100 Jahren im Wilden Westen ankam, wurde er nicht gerade herzlich empfangen. Es hieß, er verdrehe den Leuten den Kopf und sei eine Schande für dieses fruchtbare Land.
0: Ja, das ist doch spannend, oder? Und unser Nazi-Captain, immer so cool, der Granit Xhaka, ja, wenn man mit dem Terence Hill aufs Set ist.
2: Also man ist schon nervös, wo er gekommen ist. Man hat ihn natürlich gerade erkannt. Man hat das Gefühl gehabt, wow, jetzt dreht man wirklich etwas mit einem, der eine Legende ist. Und er war sehr bodenständig. Er hat uns geholfen, hat uns auch Tipps gegeben, was wir machen müssen. Und es war ein Privileg von meiner Seite aus.
0: Ja, und gedreht worden ist das Ganze in Spanien, oder? Muss natürlich auch ein bisschen titzen, es muss flimmern, wenn die mit dem Böllen dort auftauchen. Und Anna Maria Markovic hat es auch aufregend gefunden.
3: Ich war nervös gewesen, muss ich sagen. Ich habe die Jungs persönlich noch nie kennengelernt, ich habe sie noch nie gesehen. Und mit ihnen hat es mir aber am meisten Spass gemacht. Die sind so cool gewesen. Die haben mich so überall mitgenommen. Und ich war nie alleine gewesen, habe nicht mehr mit ihnen essen. Und ja, mega cool gewesen.
0: Okay, also für sie toll, ist schon 4 Tage gegangen und so. Da ist man natürlich froh, wer ist denn Terence Hill, wenn der Granit Xhaka mit dabei ist. Da können vielleicht mal hinhören in dem Film, also wir werden nichts spoilern. Sokeritos mit Granit Xhaka und dann muss er am Schluss böse wirken. Hören mal da.
4: Die berühmten Sokeritos. Ich dachte, Clowns haben rote Nasen.
2: Na dann, bist du ja schon auf einem guten Weg.
0: Das ganz am Schluss, das ist der Granit gewesen. Der
2: da. Na dann, bist du ja schon auf einem guten Weg.
0: Also das Ganze kann man schauen auf allen Innerkanälen, ist momentan auch verlinkt. Vielen Bericht. Gestern Abend war die Premiere. Corso da in Zürich mit dem Granit können reden. Auch über die Dreharbeit und natürlich ein bisschen auf die bevorstehende WM. Machen wir dann ein bisschen später. An dem

0: 28. Mai.
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0: Oh, mit dem Franzi Schwitzer.
2: Nimmt die Schweiz 10 Millionen Initiativen an, dann wird unser Land zum Hotspot vor organisierter Kriminalität. Das sagt die oberste Polizeidirektorin gegenüber dem Blick. Die Schweizer Polizei würde nämlich auch den Zugang zum europäischen Fahndungssystem verlieren. Aber auch die von SVP beworbenen verstärkten Kontrollen an der Grenze zur Schweiz seien Irrsinn. Man hat gar nicht so viel Personal. Die Schulkinder in der Schweiz sollen künftig ab 30 Grad hitzefrei überkommen. Das fordert der Dachverband der Lehrerinnen und Lehrer. Schon zwischen 26 und 30 Grad soll der Unterricht an einen kühleren Ort, etwa in Keller, verlegt werden. Dazu verlangt der Verband, dass man langfristige Massnahmen einführt, etwa die Begrünung der Schulanlagen. Der Sieger der Conference League heisst Crystal Palace. Die Mannschaft aus England gewinnt zum ersten Mal 121-jährigen Clubgeschichte europäischen Titel. Im Finale schlossen die Gegner von Rayo Vallecano aus Spanien mit 1:0. Der Sieg ist gleichzeitig auch ein Abschiedsgeschenk für den Trainer Oliver Glasner, der Crystal Ende Saison verlässt.
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3: Top-Thema natürlich und bleibt es auch. Es ist einfach schön, die letzten Tage, die kommenden Tage, auch heute wieder 30 Grad, kommt ein bisschen mehr Beissen auf.
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3: Gestern haben wir super viel los gehabt, wird heute wahrscheinlich wieder ähnlich sein, aber momentan noch alles gut. Dass das zügig vorangeht, da in den neuen Tag. 2 Minuten über 5:30.

0: Song wird wieder ganz weit oben stehen. La la la la. Heute Abend, Swiss Life Arena. Also es ist ja nicht nur der Schweizer Halbfinale, der ansteht, sondern natürlich auch die drei anderen. Viertelfinale kann ich sagen, am 20.04 vor die Kiste hocken. Dann läuft Finnland, Tschechien und Kanada gegen USA. Und so habe ich dann vor allem Schweiz gegen Schweden und auch Norwegen gegen Lettland. Norwegen oder Lettland wären ja, das sind dann auch unsere Halbfinalgegner, und der, der dort gewinnt. Und der Nazi-Direktor Lars Weibel, wenn man ihm sagt, 7 Spiele, 21 Punkte in der Gruppenphase, 39-7 Goal, super gelaufen bisher, dann sagt er...
1: Ja, die Statistik ist sein, aber ich glaube, wir haben das umgesetzt, was wir uns vorgenommen haben. Wir haben so können Hockey spielen, wie wir das haben wollen. Und ich glaube, was ganz wichtig ist, dass wir mit einem guten Start auch das Publikum auf unsere Seite oder hinter uns gebracht haben. Ich glaube, jetzt ist die Energie recht gut da.
0: Ja, die Energie ist super. Aussen bei unserer Venus, Luzi Fricker, der ist rot-weiß skeptisch.
2: Ja, ich habe gemischte Gefühle. Einerseits eine riesen Euphorie. Wir haben die USA geschlagen, der amtierende Weltmeister und Olympiasieger. Und jetzt zum Abschluss vor Vorrunde auch noch Finnland, der bis jetzt keine Punkte abgegeben hat. Damit die Schweiz zu Punkten Maximum. 7 Spiele, 21 Punkte. Grandios, aber eben, jetzt kommt es im Viertelfinale,
0: ja,
2: warten die Schweden.
0: Ja, nur wenn wir die zwei Finale verloren haben, die haben wir locker im Sack. Dann müssen wir jetzt eben aufs Neue, wie sagt der Lars Weibel, Battle Level.
1: Die Intensität, das Battle Level, das wird in den nächsten Matchen nochmal deutlich höher sein als in den ersten. Und ich glaube, das ist das, was wir machen müssen. Wir müssen die Checks fertig fahren und diesen Leuten unter die Haut gehen, einfach dagegen heben. Weil spielerisch müssen wir uns definitiv nicht verstecken.
0: Aber ganz sicher nicht. Das ist
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0: Heute Abend, Schweiz gegen Schweden.

0: irgendwie 30 Grad. Und viele sagen ja schon, wenn es im Mai so extrem warm ist, nein, so extrem heiß ist und wir haben schon kurze Böcke gehabt und so, sind das nicht alles Zeichen für einen super Sommer? Wir haben mal nachgefragt bei Meteo Schweiz, beim Roger Perret, kann man jetzt von den Temperaturen, noch bevor es offiziell Sommer ist, auf einen Rekordsommer schliessen?
1: Langfristprognosen, die sind mit sehr grosser Vorsicht zu geniessen. Es gibt schon Daten, die längerfristig die Wettersituation vorausberechnen und die zeigen für den kommenden Sommer, dass es bezüglich oder im Vergleich zum langjährigen Mittel zu warm wird. Das ist aber in den letzten Sommern eigentlich immer der Fall gewesen und in der Klimaerwärmungszeit sowieso gesetzt. Praktisch. Bezüglich Niederschlag wird es schwieriger. Dort sagen die Daten eher voraus, dass es trocken wird, insbesondere der August.
0: Okay, also August. August wird trocken. Es gibt sowieso einen super Sommer. Mindestens mal heute einen super Tag.
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0: Wenn man mal mit uns Schönen ist oder es angenehm, dass heute so ein bisschen dazukommt, das kann man ja durchaus gut brauchen, wenn man sich die Sonne legt. Ein bisschen Abkühlung und sonst heute, morgen, übermorgen nochmal schön Wetter, richtig schön Wetter und warm immer so an 30 Grad. Ab Sonntag kehrt es dann ein bisschen, wird es auch wieder ein bisschen nass. Der eine oder andere von uns dreht fast durch, kommt in poetische Gefilde und wenn das ein Michel Schelker passiert, dann ist es immer ein bisschen zweideutig gefährlich.
3: Ein Sommergedicht. Die Sonne scheint. Die Kinder sind am Rutschen. Hinter der Body sieht man zwei am Pimmel lutschen. Das kann ich nicht sagen. Die Sonne scheint. Die Kinder sind am Rutschen. Ein Eis am Stiel würde mich jetzt gelusten. Der eine Nachbar draußen am Auto flicken. Der andere zu Hause drin die Frau am Ficken. Ries die zusammen, Mann.
0: Kann ich sagen.
3: Ah. Der eine Nachbar draußen am Auto flicken, der andere zu Hause die Kinder zum Spielen nach draußen schicken. Sommer im Land, der ist zu spüren und ehrlicherweise des Dichtes Motivation zum in den Kübel rühren. Sei's drum, des Wetters willen, werde auch ich am Grill ein Bierchen killen. Cheers!
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0: Rudy and a Beat. Guten Morgen, Herren. Folge muss ein Hit werden. Justin Bieber zusammen mit Nicki Minaj. Die beiden miteinander, das ist so erfolgsversprechend wie ein unser Nazi-Captain, der Granny Chaka, ein Western-Gerät mit dem Terence Hill. Da sind wir wieder raus, dass ich das kann einspielen. Oder wie wenn unsere Anja Schäublin zusammenspannt mit dem Ivan Knie. Jawohl, wir gehen dann nochmal in den Zirkus. Der Zirkus Knie ist noch 10 Tage da. Also bis zum 7. Juni, ja, genau. Das ja, knappe 10 Tage. Und eine schöne Reportage vom Zirkuswagen, wo man es zuerst noch locker nimmt.
1: Es ist jetzt Mittwochnachmittag und ich bin im Zirkuswagen gelandet mit dem Ivan Knie. Hoi.
2: Also in der Garderobe.
1: Ja, Entschuldigung.
2: Wir schlafen nicht hier drin.
1: Also Garderobe.
2: Nur umziehen, schminken, frisieren, schön machen für die Show.
0: Ja. Und plötzlich wird es hektisch.
1: Es laufen jetzt da wirklich ein Ross nach dem anderen, oder?
2: Ich komme gerade wieder, ich muss schnell etwas holen. Ich habe total vergessen etwas.
1: Oh, und ist weg ist er. Er hat irgendetwas in der Garderobe, glaube ich, vergessen. Und wir stehen jetzt einfach da mit 5 Ponys.
0: Also die zwei, die können es schon gut. Also immer, wenn zusammengespannt wird, dann ist es relativ gut. Zirkusknie haben wir noch einen. Ist übrigens auch für Familie interessant. Anja hat 4 Billets mitgebracht. Für den nächsten Mittwochnachmittag kann man dann später auch mitmachen. Noch nicht gerade jetzt, aber sag's euch dann frühzeitig. Das und sehr viel mehr, viel Sport auch mit Hockey und so. Und Energy on Screen kommt dann dazu. Alles ab dem 6. Bier.

0: world. Da sind wir in Zürich am Donnerstagmorgen, 28.05.
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0: Newsredaktion heute Morgen hat Franzi Schweizer.
2: Wenn 10 Millionen Initiative angenommen wird, dann könnte die Schweiz schnell zu einem Hotspot für organisierte Kriminalität werden. Vor diesem Szenario warnt Karin Kaiser-Frutschi, oberste Polizeidirektorin, im Blick. Die Schweizer Polizei würde nämlich auch den Zugang zum europäischen Fahndungssystem verlieren, ein Tool, das täglich zur Bekämpfung von organisierter Kriminalität eingesetzt wird. Die Annahme, dass die Schweiz mit dieser Initiative sicherer werde, sei ein Irrglaube, so die Polizeidirektorin weiter. Die Lehrerinnen und Lehrer in der Schweiz fordern hitzefrei. Ab 30 Grad soll der reguläre Unterricht ausgesetzt werden, wie es vom Dachverband gegenüber der Aargauer Zeitung heisst. Gefordert wird ein Hitzemodell mit 3 Stufen. Bis zu 26 Grad findet der Unterricht normal statt. Zwischen 26 und 30 Grad muss in kühleren Räumen wie etwa im Keller unterrichtet werden. Über 30 Grad ist dann fertig. Gleichzeitig verlangt der Dachverband, dass man Schulanlagen begrünt oder Klimaanlagen installiert. Am englischen Fußballverein Crystal Palace glückt eine weitere Premiere, und zwar auf europäischem Rasen. Das Team rund um den Trainer Oliver Glasner schlägt im Conference League-Final der Gegner Rayo Vallecano aus Spanien mit 1-0. Qualifiziert für die Europa League hätten sich die Engländer eigentlich schon diese Saison, weil Olympique Lyon aber der gleiche Besitzer hat wie Crystal Palace, sie sind in die Conference League zurückgestuft worden.
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0: Ist noch kompliziert. Aber gut, das stimmt so, wie es Franzi gesagt hat. So, knapp über 6 Uhr, die Sonne ist aufgegangen, nach einem halben, und sie scheint bis irgendwie um 10.09 Uhr heute Abend und wärmt uns richtig auf. Kommt heute ein bisschen Beise dazu, trotzdem nochmal 30 Grad. Und auch die kommenden Tage bis am Sonntag bleibt schön und sommerlich.
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0: Es ist schon losgegangen. Sie kommen vor allem rund um den Gubrist, also beide Tunneleingänge, aber im Badaler Kreuz und Urdorf Norden, auch von Seebach her, muss man anstehen und aufpassen auf der A1 Richtung St. Gallen zwischen der Fretig und der Rastedt-Kimmtal. Dort eine Gefahr wegen einem Bahnfahrzeug, das bei der Ausfahrt steht. Guten Morgen!
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0: Der Nationalsong derzeit ist besungen von den Hockey-Fans. Venus von Bümplitz. Da fragt man sich, wie kommt Metallica gestern im letzten Grund dazu, Alpenrosen zu singen? Trotzdem sympathisch natürlich die Jungs von der Heavy Metal Band. Gestern vor 50.000. Man könnte eigentlich die Vibes gar nicht malen. Yeah!
4: Und genau das, meine Damen und Herren, ist eben geil, so Sachen.
0: Ja, das ist geil.
4: Das ist eben geil, so Sachen, gell? Das ist eben geil.
0: Ja, aber wir machen es jetzt trotzdem nicht.
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0: Alles später. So, Energy mit Morgen, alle zusammen.

0: dass es das nicht ganz 100 geht. Also wenn 50'000 im letzten Gruß sind, würde ich mal sagen, ich glaube, es ist toll gewesen. Also was ich bis jetzt gehört habe, was Metallica gestern ins Stadion geleitet haben, sehr richtig toll gewesen, wenn man denkt, 1984 sind die das erste Mal in Zürich gewesen. Damals haben die nur 200 Stutz abdrucken, weil irgendwie in der Garderobe etwas kaputt gegangen ist. Als Vorband damals im Volkshaus, jetzt 50'000, ist alles sofort ausverkauft gewesen. Gestern war strahlend im Wetter, fast ein bisschen heisse Temperaturen. Und eben das Highlight, das jetzt natürlich rumgeht auf Social Media, der Take, wo sie in der Mitte vom Stadion Alpenrosen anstimmen. Machen sie natürlich in jedem Land mit irgendeinem Song, wo man sagt, den kennen alle. Kennen sogar die Heavy-Metal-Fans, also das ist ganz toll. Und eben, wenn wir vorher gefragt haben, wieso nicht Venus von Bümplitz, weil die gerade so in ist, dort kann man sich natürlich viel einfacher im Text verhauen. Man
1: und ich sehe meine Untergang.
0: Nein, nicht Untergang, nicht an einem Halbfinaltag wie heute. Heute gehen wir nicht an. Ja. Also allen Heavy-Metal-Fans noch ein bisschen weiter die Vibes reinbringen in diesen Sommertag. Donnerstagmorgen 8 ab 6

0: Capaldi, Pointless, der Song geht immer.
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0: Also gut, vielleicht nicht ganz immer. Also so als Musik in der Swiss Life Arena heute Abend nicht geeignet.
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0: Nein, das müssen wir anders haben. Yeah. Halbfinaltag, wir haben heute gegen die Schweden und das Motto lautet:
3: Schweden, die putzen wir, die machen wir klein.
0: Also klein, wir sind schon anständig und wir rühren es einfach raus. Also muss jetzt halt sein, wir wollen das Gold und für Gold musst du alle können schlagen. Dünn nach Floskeln, aber der Nazi-Direktor Lars Weibel hat gesagt:
4: Absolut nicht einfach eine Floskel, wenn du zweimal Silber holst und weiss auch nicht, World Ranking 2 oder 3 bist, dann hast du das hart erarbeitet, jetzt kannst du nicht mehr als Underdog kommen. Und so ist es jetzt auch im Viertelfinal. Ich glaube, am Schluss sind alle Mannschaften, die jetzt kommen, wahrscheinlich die Besten. Also wenn du wirklich etwas gewinnen willst, musst du jetzt einfach nochmal ein paar gute schlagen.
0: Ein paar. Er redet schon von ein paar. Und das bedeutet ja, dass heute nicht der letzte Match ist. Sonst wären wir ja dann draussen. Also, es ist toll. Es ist eine Euphorie rum. Wenn sogar Berner Sportreporter wie der Luzi Fricker gern fast täglich auf Zürich fahren und schwärmen. Von der Stadt, vom Wetter, vom Stadion.
5: Es ist wirklich perfekt gemacht, das Stadion. Und wenn man in der Pause raus will, dann kann man das ein wunderbares Terrässli mit Abendblick auf den Uetliberg im T-Shirt. Am liebsten würde ich aber den Grill aufstellen und ein Würstchen braten. Ja. Nein, es ist absolut perfekt. Außer vielleicht für die Spieler, die haben mir erzählt, Bart auf einen Ausdruck, die schwitzen wie eine Sau unter dieser Ausrüstung plus der Helm. Also für die ist das selber gefühlt 50 Grad.
0: Ja, für die ist es ein bisschen wärmer, aber macht nichts, wenn es gewinnt. All together now. Wir werden Weltmeister. Der Kübel gehört uns.
3: Da kann uns niemand nehmen. Ja, bei uns die Heime, wir holen den Huren Pott.
0: Wir holen den Huren. Ja, erst noch der nächste Schritt dazu, 20.08 heute Abend.
3: Schweden, kommen wir oben.
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0: Donnerstagmorgen, 20 ab 6. Muss rasch Brücke schlagen. Warte, rasch. Muss Brücke schlagen vom Hockey zum Fußball. Weil der Granit Xhaka, als Hockey-Captain, hat da in einem Mini-Western mitgemacht. Reden wir später noch drüber. So Geritos. Und hat er gesagt, eigentlich fast kein Kontakt von Fußball-Nazi zur Hockey-Nazi. Ist noch schade.
1: Man tut sich definitiv supporten, Kontakt eher weniger. Schade eigentlich. Ja, ich würde mir sicher wünschen, dass wir da untereinander viel mehr Kontakt haben, ob das jetzt Eishockey, Fußball oder andere Sportarten sind in der Schweiz. Aber jeder hat so seinen eigenen Weg.
0: Die haben halt wahnsinnig viel zu tun. Und zu dem Sound, eben der Western-Sound hin und dem Granit Xhaka, kommen wir später. Jetzt, obwohl ich allein bin, Besuch bei mir. Frau Bärtli, guten Morgen.
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0: Perfekt, dass du heute da bist, Fabienne. Wirklich, mir niemandem lieber.
3: Oh, das ist schön. Ich freue mich auch immer wieder, dass ich schnell den feinen Schnee und da sein und mitspielen. Heute mit einem mega coolen Kandidat, Hausmann aus Küsnacht, Stefan. Saluti.
4: Moin miteinander, hallo zusammen.
3: Darf man das sagen, Hausmann? Ist das, weil Hausfrau ist ja manchmal je nachdem ein bisschen so, nicht mehr so verpönt.
4: Oh, nein, gar kein Problem. Alles wird top.
0: Er ist Hausmann geworden, damit er etwas Spezielles zu bieten hat. Vielleicht.
3: Wer weiß?
4: Genau,
0: wer weiß. Aber immer so das Thema. Aber bist du zufrieden? Hast du gut ausgewählt?
4: Hey, super. Könnte nicht besser sein.
0: Freut uns sehr. Und jetzt habe ich noch mal etwas Schönes für euch beide. Also mindestens für Fabi, weiss ich. Das ist mega. Das liebt sie. Fußball ist unser Leben, den
3: Nutzen. Nein, das machst du mich voll fertig. Ich gehe gar wieder raus. Du kannst allein spielen mit dem Stefan.
0: Ja, es ist ein bisschen hässig. Das ist deine Chance, Stefan.
4: Ja, ich bin schon mehr auf der Eishockey-Schiene, aber du, Sport gut. Ist immer gut.
0: Ja, aber jetzt ist da nicht immer der Hockey-WM, haben wir schon so viel gehört. Ach, einfach dranbleiben. ich kann nicht anders, ich muss Fußball nehmen, weil übermorgen ist Champions League-Finale.
3: Aha.
0: Und du musst ja nicht, also 36 Mannschaften haben mitgemacht in diesem Turnier.
3: PSG, oder wie heisst
0: jetzt
3: die?
0: Ist PSG gegen Arsenal, PSG, genau. Ist der Finale. Welche Mannschaften haben denn mitgemacht in diesem Turnier?
3: Atletico Madrid, Chelsea. Dann Bayern München.
0: Jawohl. Ist gut.
3: Warte, wer haben wir noch gehabt? Ich sage einfach etwas.
0: Ja, ja.
3: Oh nein, es langt nicht mehr. Hä? Aber PSG ist mir ja noch, weil das habe ich ja schon mal.
0: Ja, also gesagt. Die schenken wir. Dann hast du 5 mit PSG und Arsenal, das hast du nämlich vorhin schon gewusst.
3: Stimmt,
0: ja, das stimmt, das ist ja der Finale. So, jetzt ist der Stefan wieder da. Ich hoffe, übermorgen ist Finale, Champions League. Das ist noch ein bisschen wichtiger als deine Hockey-WM.
4: Ja, das lässt sich darüber streiten.
0: Also, im Finale spielt wer?
4: Ja, Paris gegen Arsenal.
0: Okay, die zwei hast du jetzt auch schon. Und jetzt hat es noch 34 andere, die mitgemacht haben in dem Champions League-Turnier. Sag ein paar.
4: Chelsea, Bayern München, Borussia Dortmund, Bayer Leverkusen.
0: Ah, schon cool. Aber ist gut, mach noch weiter.
4: Muss ich noch weitermachen?
0: Ja, ja.
4: Ja, gut, dann machen wir noch weiter.
0: Und noch etwas.
4: Liverpool ist noch drin.
0: Liverpool ist auch
3: drin. Also du hast mich sowieso wieder, ich bin völlig chancenlos gewesen. Das ist ja normal, wenn es um Fußball geht, dann habe ich nie
0: irgendeine Ahnung. Du bist auch gut gewesen. Ich habe ja das Spiel jetzt auch nur missbraucht, um auch schon Werbung machen.
3: Aber hast du eigentlich gemerkt, Roman, dass ich nur die Mannschaften aufgezählt habe, wo du einmal am Radio etwas darüber geredet hast, wenn ich Sendung kann, darum, das sind
0: so profitiert man von seinen Arbeitsgründen.
3: Genau, so
0: auf jeden Fall hast du gewonnen, Stefan. Und am Samstag, also übermorgen, ist ja Halbfinale Hockey-WM und mit drin am 6. ist Champions League-Finale. Also einfach sagst du alles andere ab, alle Hausarbeit vorher machen, damit Zeit hast zum Gaffen, alles.
4: Ja, gib mir Mühe.
0: Mit dem Strengen.
4: Wahrscheinlich bin ich dann im Stadion, hoffentlich, aber...
0: Ah, sogar. Ja gut, dann musst du
4: jemanden organisieren. Ich hoffe es.
0: Also Hockey.
4: Ja, sicher.
0: Zu Budapest kommst du, glaube ich, nicht mehr rein.
4: Ich glaube, das wird schwierig.
0: Also, jetzt schon schönes Wochenende.
3: Tschüssi.
0: Ist ja nicht so weit.
4: Danke euch zwei auch. Merci vielmals für alles. Tschüss.
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3: Schönen Donnerstagmorgen allen.
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3: Mit Franzi Schweizer.
5: Nimmt die Schweiz 10 Millionen Initiativen an, dann wird unser Land zum Hotspot vor organisierter Kriminalität. Das sagt die oberste Polizeidirektorin gegenüber dem Blick. Die Schweizer Polizei würde nämlich auch den Zugang zum europäischen Fahndungssystem verlieren. Aber auch die von SVP beworbenen verstärkten Kontrollen an der Grenze zur Schweiz seien Irrsinn. Man hat gar nicht so viel Personal. Die Schulkinder in der Schweiz sollen künftig ab 30 Grad hitzefrei überkommen. Das fordert der Dachverband der Lehrerinnen und Lehrer. Schon zwischen 26 und 30 Grad soll der Unterricht an einen kühleren Ort, etwa in Keller, verlegt werden. Dazu verlangt der Verband, dass man langfristige Massnahmen einführt, etwa die Begrünung der Schulanlagen. Der Sieger der Conference League heisst Crystal Palace. Die Mannschaft aus England gewinnt zum ersten Mal 121-jährigen Clubgeschichte europäischen Titel. Im Finale schlossen die Gegner von Rayo Vallecano aus Spanien mit 1-0. Der Sieg ist gleichzeitig auch ein Abschiedsgeschenk für den Trainer Oliver Glasner, der Crystal Ende Saison verlässt.
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3: Rayo Vallecano, wir haben spanische Bedingungen. Es wird wirklich wieder sehr schön heute, 30 Grad. Ein bisschen Beise kommt dazu, durchaus angenehm. Auch die nächsten Tage bleiben sommerlich.
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3: Sehr viel los. Melden nur das, wo man wirklich viel Zeit verliert. Im Aargau, Wohlen-Bremgarten, dort stehen wir still. Und wenn wir im Aargau sind, auch da eins Arabisch bis zum Bierfeld auf mehreren Abschnitten immer wieder stockend. Wenn es dann weitergeht, kommen wir auf die Dicke. Von dort her Stau bis Gubrisch, auch Vordorf Süd bis Limmatalerkreuz Stau. Und Zürich Süd, Wiedecke, also bei der Brunau unten, überall stockenden Verkehr. Alle wollen los. Schönen Morgen, 6:30 ist es.
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0: ist Donnerstag und am Samstag ist der Tag, wo viele fast nicht mehr darauf warten können, weil es ist der Tag von der guten Tat. Ja.
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0: Ja, sind wir wirklich sehr stolz drauf. Wir stehen hier für grosse, gute Taten. Kann man natürlich jeden Tag machen, aber am Samstag ist jeder auffordert, irgendetwas Größeres oder Kleineres zu machen. Und ich bin froh, wirklich habe ich so liebe Freunde in unserer Energy Family, wie zum Beispiel Vivian und Dani Studer, die sich einfach einsetzen, unterwegs sind, gut tun und Ängste überwinden.
2: Aber selbstverständlich sind wir hier mit grossem Beispiel vorangegangen und wir schlagen gerade zwei Fliegen mit einer Klappe. Weil alle die, die den Studi kennen, die wissen, eigentlich ist er ein totaler Katzentyp. Und das aus gutem Grund, wie er jedes Mal muss erzählen. Oder wie ist das gegangen?
0: Ja, erzähl mal.
3: Was? Keine Ahnung, von was du redest.
2: Ja, also doch, wo du doch mal so klein gewesen bist, hat dich mal so einen grossen Hund angegriffen. Oder was ja. Ist die Story?
3: Er hat mich nicht nur angegriffen, er hat mich sogar gebissen. Und ich war noch nicht mal 3 Jahre alt und es war ein Berner Sennenhund. Und jetzt stell dir mal einen 3-jährigen kleinen Bub vor und einen riesigen Sennenhund. Man sieht heute noch 10. Seht ihr da? Ich habe es extra mal ins Mikrofon. Das ist ein Zahn.
0: Also, und jetzt könnt ihr ein Hündchen ausführen. Mini-Repo. Einfach so, weil sie haben ihre gute Tat, was ja in Auftrag von der Hörerschaft kam, mal ausgeführt. Hören wir noch rasch rein. Sie sind da gerade die Hündchen holen bei der Stiftung TBB.
2: Also jetzt geht's los, Studi. Wir sind tatsächlich jetzt da, um unsere Hunde abholen für den Spaziergang. Yay!
0: Yay!
2: Und für das sind wir hier beim Raffi vom Tierheim. Raffi, ich frage für einen Freund. Habt ihr einen Berner Sennenhund? Echt per Zufall?
4: Nein, leider nicht. Schau. Aber dafür 2 andere ganz tolle Hunde.
2: Yay! Yeah, Jesus Gott, Studi, schau mal, hast du gesehen?
3: Ja! Yeah, so
0: ja,
3: ich
0: liebe, wenn die Kost, aber die gute Tat will umsetzen. Alle sind aufgefordert am Samstag.
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0: Genau, das könnt ihr machen. Und vielleicht muss man es eben manchmal ein bisschen überwinden. Übrigens, da, der Heimleiter, der Raffi, hat auch schon seine gute Tat gemacht. Extra für die Studi. Ja. Der Hundefreund hat mit morgen 2 Näpfe gefüllt. Damit er dann später auf dem Spaziergang auch, ja, muss gehen und so. Hören wir später.

0: Superheroes, das Script. Morgen Wunschkonzert, bitte den Song ansingen, den wir als nächstes spielen sollen.
1: Bam, bam, bam,
0: tana. Honey, spielen wir.
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0: Also Jason Derulo geht als nächstes. Heute ist es schön, heute ist es wirklich schön. Ich komme ein bisschen Beise dazu, wir können wieder auf 30 Grad. Und weil ich vorher mit dem Roger Perret von Meteo Schweiz geredet habe, kann er vielleicht rasch sagen, ist das Ende von der Hitze in Sicht, Roger?
3: Es bleibt bis am Samstag heiß mit Temperaturen so um die 30 Grad umeinander am Sonntag. Da kommt dann ein bisschen Bewegung in die Wetterküche. Wir haben eine Westlage, die sich einstellt. Es ist zwar immer noch sommerlich warm, aber nicht mehr heiß. Und okay, auch Regengüsse und Gewitter würden dann am Nachmittag zum Thema werden.
0: Okay. Aber jetzt mal noch heute, morgen.

0: 5 Minuten noch, dann ist es Sydney, Husch, Depesche von der Straße, es ist eh sehr viel los. Jetzt hat es einen Unfall gegeben, wird Folge H, Baden-West bis Neuenhof, das ist da eins in Richtung Zürich. Eben nach Unfall, sehr stockend bis Staufahrbahn, Verengung als Stichwort. Also dort alles richtig gubrischt heute. Noch intensiver gefährlich für Zeitverlust als sonst schon. Zeitverlust ist gut. Ich probiere es jetzt halt einfach mal. Wir sind noch nicht ganz parat, aber
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2: Wir stören am stillen Örtli. Sorry, Paddy.
3: Alles gut, kein Problem.
0: Also, wo? Auf dem Häusli im Geschäft oder zuhause?
3: Nein, zuhause auf dem Häusli. Ich habe eine Woche nicht mehr arbeiten.
0: Also, ja. Ist aber schön. Aber bist du schon fertig? Weil die Qualität ist nicht so wahnsinnig, sonst warte ich rasch. Wie lange hast du, bis du es wärst?
3: 30 Sekunden etwa.
0: 30 Sekunden, das ist doch gut. Weißt du was? Du kannst dir Zeit lassen. Ja, wenn ich den Sandra anrufe, wie nimmt sie das Telefon ab?
3: Gut.
0: Geh jetzt mal, fäng raus, ist gut. Ich rufe dir jetzt mal an. Das ist meine Lieblingsfrage eigentlich. Das haben wir immer schnell gemacht, oder?
4: Sandra, wo ist da?
0: Hat sich erledigt, danke.
4: Hallo?
0: Ja, das ist.
4: Hallo?
0: Ja, hoi, Sali. Er war auf dem WC und hat gesagt, du nimmst mit ja.
4: Okay.
0: Ja. Aber ist auch mal gleich, das macht ja nichts, oder? Darum haben wir das irgendwie gern. Geht es dir gut? Bist du gut in den Tag gestartet?
4: Nochmal.
0: Ja. Ich habe ihn eben gerade auf dem AB gestört, weißt du, Paddy?
4: Ja, super.
0: Best ab. Ja. Und jetzt sind wir schon an der ersten kleinen, schwierigeren Frage umgekehrt. Alles andere wäre einfach gewesen.
3: Ich auch eine schwierige Frage.
0: Ja, nein, man weiss doch, wie der Schatz sein Telefon abnimmt. Die Geschichte von diesen beiden ist nämlich eine spezielle. Die sind zusammen in der Schule, haben sich 30 Jahre nicht mehr gesehen und jetzt sind sie zusammen. Und darum ist das irgendwie so wahnsinnig toll. Wisst ihr was? Ihr bleibt dran, streicht und ihr habt ein Datum. Ich möchte mit uns nächstes Mal spielen. Das nächste Mal wird es dann glücklich. Dann störe ich dich auch nicht gerade auf dem Häusli.
4: Ja, super.
0: Also, bleibt schnell dran, ist gut. Wir machen das gerade dass wir das miteinander haben. Gut, also für heute hat sich erledigt, macht aber nichts, die beiden. Paddy und Sandra.
3: Ja.
0: Schon gleich wieder. Nein, ich bin nur am Abmoderieren. Schnurr nicht immer drin. Schönes Tagli.
3: Vergiss mal, ne?

0: Ach, da, keine Sorge. Ich habe mit dem Penny schon abgemacht. Wir werden nächste Woche einen richtigen Versuch starten, wenn er keine Beschäftigungen mehr hat und abgelegt ist und das Telefon richtig abnehmen. 7 Minuten noch, dann ist es 7. Schönen guten Morgen. Wir haben heute noch ein Zirkusthema. Also was heisst ein Zirkusthema? Wir haben den Zirkus-Repo von meinem Zirkustraumpaar, Anja Schäublin und Ivan Knie. Ja, die haben sich ja gesehen bei der Premiere und dann haben sie irgendwie abgemacht, wir machen einmal einen schönen Tag miteinander und man hat sich entschieden für den Mittwoch, also gestern. Und Anja hat schöne, spannende Sachen mitgebracht. Wir steigen mal ein mit dem.
1: Es ist jetzt Mittwochnachmittag und ich bin im Zirkuswagen gelandet mit dem Ivan Knie. Hoi.
2: Also in der Garderobe.
1: Ja, Entschuldigung.
2: Wir schlafen nicht hier drin.
1: Also Garderobe.
2: Nur umziehen, schminken, frisieren, schön machen für die Show hier.
1: Okay, also dann machen wir uns jetzt zusammen hübsch. Wir tun uns schminken. Also ich nicht, ich bin ja eigentlich schon geschminkt. Wir tun einfach dich schminken und deine Haare ready machen.
2: Du kannst dich auch gerne noch ein bisschen schminken, wenn du willst.
1: Also gut, wir tun einfach alles ein bisschen ausprobieren. Was ist der erste Step, wenn du dich vor der Show ready machst?
2: Der erste Step ist Haar machen. Die sind aber jetzt schon gemacht. Soll ich sie nochmal machen? Ja. Sehen sie nicht so gut aus? Okay, dann mach nochmal. Komm nochmal drüber. Und der zweite Step ist immer für mich Schminken. Schminken mache ich am wenigsten gern. Und dann sofort anlegen für die Show.
0: Okay, also das mal lange einmal. Bis daher. Zirkus Knie Repo mit Tickets für eine Show in der nächsten Stunde.

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1: Mit Elena Mattis. Entschuldigung, Franzi Schweizer ist heute da.
2: Wenn die 10 Millionen Initiative angenommen wird, dann könnte die Schweiz schnell zu einem Hotspot für organisierte Kriminalität werden. Vor diesem Szenario warnt Karin Kaiser-Frutschi, oberste Polizeidirektorin, im Blick. Die Schweizer Polizei würde nämlich auch den Zugang zum europäischen Fahndungssystem verlieren, ein Tool, das täglich zur Bekämpfung von organisierter Kriminalität eingesetzt wird. Die Annahme, dass die Schweiz mit dieser Initiative sicherer werde, sei ein Irrglaube, so die Polizeidirektorin weiter. Die Lehrerinnen und Lehrer in der Schweiz fordern hitzefrei. Ab 30 Grad soll der reguläre Unterricht ausgesetzt werden, wie es vom Dachverband gegenüber der Aargauer Zeitung heisst. Gefordert wird ein Hitzemodell mit 3 Stufen. Bis zu 26 Grad findet der Unterricht normal statt. Zwischen 26 und 30 Grad muss in kühleren Räumen wie etwa im Keller unterrichtet werden. Über 30 Grad ist dann fertig. Gleichzeitig verlangt der Dachverband, dass man Schulanlagen begrünt oder Klimaanlagen installiert. Am englischen Fußballverein Crystal Palace glückt eine weitere Premiere, und zwar auf europäischem Rasen. Das Team rund um den Trainer Oliver Glasner schlägt im Conference League-Finale der Gegner Rayo Vallecano aus Spanien mit 1-0. Qualifiziert für die Europa League hätten sich die Engländer eigentlich schon diese Saison, weil Olympique Lyon aber der gleiche Besitzer hat wie Crystal Palace, sind sie in die Conference League zurückgestuft worden.
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1: Es ist traumhaft, heute wieder ein Zaubertag, schon wieder ein Zaubertag. Heute mit ein bisschen Beise noch erträglicher. Es gibt zwar 30 Grad, wird ja gemessen, wo es keinen Wind hat, aber für uns fühlt es sich vielleicht ein bisschen angenehmer an. Und ja, sehr viel Sonne, morgen und übermorgen dann auch nochmals um die 8, 29 Grad. Erst am Sonntag ist ein bisschen Regen in Sicht.
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1: Leider. Viel Ärger auf der Straße. Wir haben einen Unfall auf der A1 in Richtung Zürich zwischen Baden-West und Neuhof. Drum Stau. Fahrbahnverengung, eines meiner liebsten Wörter. Nachher dann natürlich auch, wenn man dort ist, also gerade anschliessend auch Richtung Uber ist, ist natürlich auch super viel los. Darum staut es auch von Urdorf Süd oben runter. Wir haben übrigens auch schon vor einem Jahr auch bis Birfeld Stockdämpferkehr. Also da eins ist heute Ärgernis, wie fast immer und noch ein bisschen mehr. Wiedeke in die Stadt innen, bei der Brunau, wo es Stock hat, auch Schöneich, Milchbuchtunnel in die Stadt Seedamm, melden wir auch noch, Kaufwick, Rapperswil, Stau über den Seedamm und sonst das einfach sehr, sehr viel los. Radiolüter machen, vielleicht hilft's.
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1: Jetzt war er leider, aber es ist so viel los. Also wir haben Anja Schäublin im Paillettenkleid. Auf Repo, im Zirkusknie. Wir haben den Granit Xhaka mit dem Cowboy-Hut in einem Westernfilm. Zu dem geht nachher. Und da gehe ich vorher, darum habe ich vorher einen Buff gehabt mit der Ansage der Nachrichtensprecherin, gehe ich an den See runter und dann sagt einer:
4: Ja, Sali, hoi, wie geht's?
1: Leck mir am Arsch, das gibt's doch nicht. Jetzt bist du mit der Ski auf dem Pedalo. Was machst denn du da?
4: Habt ihr ihn erkannt? Ja, Sali, hoi, wie geht's?
1: Wer ist das? Lösen wir auch noch auf in der nächsten halben Stunde.

0: Heute ist natürlich das Thema der Halbfinale von der Schweizer Hockey-Nazi. Kommen wir sicher nachher auch noch mal darauf zurück, aber wir müssen das Stimmungsbild ein bisschen wechseln, weil es ist so ein spannender neuer Fußball-Western rausgekommen. Also es geht her auf Fußball-WM und Soqueritos ist so ein Kurzwestern, wo Fußballstars mitspielen mit Anna-Maria Markovic. Eine Frau, zwar kroatische Nationalmannschaft, aber ist ja Zürcherin. Der Granitschaka, unser Nazi-Captain, und der Zeki Amduni. Und das Ganze, oder der Film, der 17 Minuten geht und von Dinner lanciert worden ist, fängt so
1: an. Als Fußball vor über 100 Jahren im Wilden Westen ankam, wurde er nicht gerade herzlich empfangen. Es hieß, er verdrehe den Leuten den Kopf und sei eine Schande für dieses fruchtbare Land.
0: Ah, das klingt aber wirklich spannend. Gestern war Premiere im Kurs vorne, da bei uns in Zürich. Und das ist natürlich der Terence Hill. Kennt ihr seinen Film mit dem Bud Spencer und so? Dass der auf sexy ist, ja, das... Unser coole Granit fast ein bisschen nervös geworden.
2: Also, man ist schon nervös, als er gekommen ist. Man hat ihn natürlich gerade erkannt. Man hat das Gefühl gehabt, wow, jetzt treibt man wirklich etwas mit einem, der eine Legende ist. Und er war sehr bodenständig. Er hat uns geholfen, hat uns auch Tipps gegeben, was wir machen müssen. Und ja, es war ein Privileg von meiner Seite aus.
0: Ja, Privileg. Und er hat es natürlich super machen.
2: Also, ich sage dir ehrlich, von meiner Sicht aus, ich war schon ein bisschen nervös gewesen. Also, eher dort als auf dem Platz, weil es ist etwas Neues. Man macht das nicht jeden Tag. Klar, man ist gewohnt vor der Kamera. Aber man ist nicht gewohnt, vor der Kamera Aktion, reden und tun und machen. Und da ist ein ganzes Team noch vor dir, wo etwas Neues ist. Aber es war eine super Erfahrung gewesen. Mit Denner zusammen, mit dem Regisseur, mit Anna, Zeki, mit Terence Hill. Hat das wirklich als Team sehr gut gepasst. Ja,
0: genau. Anna Maria Markovic sagt übrigens genau das Gleiche.
3: Ich glaube, alle hat es so gut. Ich bin richtig überrascht vom Zeki. Vor allem die Szene mit mir. Es ist richtig schnell gegangen. Wir waren richtige Profis gewesen. Ich würde sagen, wir haben es alle gut gemacht.
0: Okay, also den ganzen Film gibt es gesehen. Also kann man relativ kurz mal in einer Pause machen. Eben, ist jetzt nicht ein Spielfilm, weiss ich wie lange. Könnt ihr auch schön hören. Es geht hier in dieser Szene ums Jonglieren. Der Zeki und der Granit mühen, glaube ich, 100 Mal.
2: Wir halten den Ball in der Luft mit 100 Kicks.
4: Und er fällt nicht einmal zu Boden. Das ist unmöglich. Niemand wird euch helfen.
0: Okay, also das Ganze ist recht witzig und lustig und Warmmacher auf Fußball-WM. Ohne Spoiler, das Happy End vom Film.
1: Und so kam es, dass der Fußball im Wilden Westen Wurzeln schlug. Es wurde gekickt, gelacht, gezimmert und manchmal auch gefault. Doch am Ende reichte man sich immer die Hand.
0: Ich weiß nicht, verraten, könnt ihr selber schauen. Findet ihr auf dem Dinner-Kanal oder ist jetzt überall auch verlinkt in den diversen Newsportalen. Mehr vom Granit Xhaka. Wir können mit ihm reden und wie er die Schweizer Hockey-Nazi heute unterstützt.

0: Es sind zwei reingekommen bei mir hier ins Studio. Und sagen, wow, ist das geil gewesen. Gestern bei Metallica. Und das, was Social Media mäßig vor allem gross umgeht, ist das da. Das in der Mitte vom Stadion Alpenrosen angestoben hat. Dann, man erkennt es da schon, im Moment, sie singen es jetzt auch. Mit den Leuten zusammen natürlich. Erwarten wir jetzt nicht unbedingt. Also, da merkt man, es kommt gar in jedem Land irgendwie. Ein Song sind natürlich nicht so aktuell, weil angesagt sie wäre viel eher. Dann ist der Text vielleicht ein bisschen schwieriger. Bei der Venus von Bümplitz, die heute wieder Nummer 1 hätte.
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0: Ja, wir müssen auf ein neues Battle-Level, wenn wir die Schweden heute Abend schlagen wollen. So hat es der Nazi-Direktor Lars Weibel gesagt.
2: Die Intensität, das Battle-Level, das wird in den nächsten Matchen nochmal deutlich höher sein als in den ersten. Und ich glaube, das ist das, was wir machen müssen. Wir müssen die Checks fertig fahren und den Leuten unter die Haut gehen, einfach dagegen heben. Weil spielerisch müssen wir uns definitiv nicht verstecken.
0: Ja, ja. Und die haben sowieso viel zu heiß
3: drauf. Schweden, die putzen wir! Die machen wir klein!
0: Ja, gut. Also auch für unsere Spieler ist es heiß. Übrigens auch für unseren super Venus von Bümplitz, Sportreporter, Sportchef Luzi Fricker. Übrigens noch rasch wegen der hohen Temperaturen vom Luzi ein Tipp.
4: Ja, ein Tipp habe ich schon noch. Jäckli muss man nicht zwingend mitnehmen, aber vielleicht ein Deo. Ich hatte ein paar Sitznachbarn, ich muss ein bisschen leise reden, nicht, dass die Betroffenen plötzlich noch merken, die haben nicht Darmalarm, sondern Armalarm gehabt. Also unter den Achseln hat es recht ungut geschweißelt. Ich hoffe, ihr seid nicht gleich zum Morgen. Also einfach ein Deo vielleicht mitnehmen, weil eben bei diesen warmen Temperaturen ist ja auch menschlich und verständlich. Dann schwitzt man halt einfach, oder?
0: Unser Match ist ja der erste Abend. 20 ab 8 sind noch drei andere. Viertelfinale heute auch noch. Aber am 20 ab 8 dann wird der Böck erst mal eingeworfen. Die Schweiz gegen Schweden, Tipp noch
5: hast. Prognose gegen die Schweden ist ein 3-4 für die Schweiz. Wir marschieren jetzt durch und gehen ins Finale. Und ich bin ein Bümplitzer und dann können wir wieder singen, Venus von Bümplitz.
0: Ja, machen wir alle.

0: gefährlich. Nicht zu viel anlegen, es wird richtig heiß heute. Was alles so dazu gehört, wenn man den Sommertag raus will, wissen wir ja in der Zwischenzeit, wenn es vorher gehört. Armalarm. Das da hinten ist Zirkusmusik, weil unsere Anja Schäublin unterwegs ist mit dem Ivan Knie. Zirkusreport, die sind noch 10 Tage da, also noch bis am Wochenende in einer Woche. Bis am Wochenende in einer Woche, bis am Sonntag in einer Woche. Anja und Ivan Knie. Übrigens, plötzlich ist dann mal hektisch geworden.
1: Es läuft jetzt so wirklich ein Rost nach dem anderen rein. Oder?
2: Ich komme gerade wieder, ich muss schnell etwas holen. Ich habe total vergessen.
0: Wo geht
2: etwas.
1: Und weg ist er. Er hat irgendetwas in der Garderobe, glaube ich, vergessen. Und wir stehen jetzt einfach hier mit 5 Ponys.
0: Okay, also lass die Ponys mal Ponys sein. Kleine Umfrage. Voll daneben. Auch um das hat sich Anja noch kümmert. Es geht heute ums Kreidefressen. Gerade momentan ziemlich aktuell so 10 Millionen Initiativen zum Beispiel, da musst du manchmal Kreide fressen, sonst gibt es Lampen, oder? Also einfach nicht ganz das sagen, was vielleicht denkst.
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1: Hast du schon mal Kreide gefressen?
6: Nein, weil ich noch nie auf die Idee gekommen
1: bin. Und was denkst du, was bedeutet das, wenn man Kreide frisst?
6: Dass man entweder ein anderes Essen hat oder dass so ein bisschen. Ja, dass man irgendwie im Kopf nicht mehr so.
1: Hast du auch schon mal Kreide gefressen?
7: Nein. Zum Glück nicht, nein. Ich weiß, dass es ungesund ist und schmeckt, glaube ich, nicht fein einfach.
1: Was denkst du, was sind das für Leute, die manchmal Kreide fressen?
7: Junge Kinder, die nicht besser wissen eigentlich.
1: Und was sagst du diesen Leuten?
7: Nicht Kreide essen, es ist nicht gesund.
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7: Donnerstag, 28.
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7: Mit dem Franzi Schweizer.
9: Der US-Tech-Konzern Meta will sich von den Werbeeinnahmen befreien. Darum soll schon gleich kostenpflichtige Premium-Abos für Facebook, Instagram und WhatsApp geben. Für 3-4 Franken im Monat bekommen Abonnenten dafür gewisse Goodies zurück. Etwa verbesserte Statistiken bei Facebook oder Insta oder individuelle Klingeltöne auf WhatsApp. Beim WM-Training von Schweizer Nazi steht heute ein Gast mit auf dem Platz, wie der Blick berichtet. Und zwar soll es der UBS-CEO Sergio Ermotti sein. Der 66-Jährige hat früher selber als Stürmer für den FC Lugano gespielt. Sollte also eigentlich nicht zwei linke Füße haben. Das Training im Kibun Park St. Gallen startet auf die 11:30. Ab 2032 soll ein NASA-Astronauten temporär auf dem Mond leben. Für das will das US-Raumfahrtunternehmen in den nächsten 3 Jahren ganze 25 Flüge zum Mond machen und dort 4 Tonnen Material deponieren. Aus dem soll eine Basis entstehen, wie das SRF berichtet. Trinkwasser will man aus dem vermuteten Eis am Südpol vom Mond gewinnen. Das Projekt kostet hunderte Millionen Dollar.
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7: Auch heute wieder herrlich, sehr viel blauer Himmel, Sonnenschein bis etwa um 10.09 Uhr, glaube ich, ist heute Sonnenuntergang. Temperaturen gehen wieder auf 30 Grad, kommt heute. Das ist schon fast verdankenswerterweise ein bisschen Beise dazu.
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7: Super viel los, ich sage euch das Wichtigste neu dazu, kommt nach einem Unfall, auch hier 3 in Richtung Zürich zwischen Lachen, Altendorf, dort. Stau momentan. Aargau haben wir Megenwil bis Aarau-Wust. Intensiv stockend auch Baden-West bis Neuenhof. Auch dort nach Unfall heute Morgen früh. Dann natürlich Gubristunnel, übrigens von beiden Seiten. Und Zürich-Süd-Braunau, wie auch fast jeden Morgen. Schön eigentlich Milchbuchtunnel in City ebenso. Und Seedamm noch Pfäffiken, Rapperswil. Zu viele Auto, Scheiben.
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7: Wir schulden noch die Auflösung von dem Treffen, das ich vorher am See hatte, wo einer kommt und sagt:
11: Ja, Sali, hoi, wie geht's?
7: Habt ihr ihn erkannt? Ja, verrat's euch gleich.

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1: Klock, klock, out of the dark. Aus dem Dunkeln, aber doch sehr überraschend ist er da.
2: Ja, Sally, hoi, wie geht's?
1: Plötzlich vor mir gestanden, hätte ich wirklich nie erwartet. Ich meine, man geht ein bisschen voraus, man ist auch unterwegs drinnen da beim Auto gehen, aber plötzlich...
2: Ja, Sally, hoi, wie geht's?
1: Ja, ihr habt ihn erkannt, man...
3: Hat er das Brückli geil gefahren?
1: Aus dem Winter
3: zwar, aber er ist ja gut auf der Piste, er hat 5-17
1: im Ziel. Ja, jetzt ist
4: gefallen, er hat 5-17 im Ziel.
1: Wir manchmal haben wir gejubelt im Winter. Und da triff ich ihn bei Dreharbeiten. Also ich triff ihn. Ich laufe durch und er sagt...
2: Ja, Sally, hoi, wie geht's?
4: Leck mir am Arsch. Das gibt's doch nicht. Jetzt bist du mit der Ski auf dem Pedalo. Was machst denn du da?
2: Ja, das macht nicht wirklich Sinn, gell? Aber Werbespots müssen nicht immer richtig sein. Aus dem Grund ist es ein bisschen konventionell.
4: Aber ist geil wirklich, weil ich habe das Gefühl, dich gibt's nur im Winter. Aber es gibt dich auch in der Sommerausgabe. Geniessest du am See, warm Wetter?
2: Absolut, aber ja, es gibt mich schon mehr im Winter. Im Sommer bin ich eher ein bisschen unentdeckt unterwegs.
4: Ja, eben, ich habe dich ja nicht einmal gekannt, weil du hast ja mindestens 25 Kilo abgenommen. Gehen die Muskeln so schnell weg?
2: Ja, wenn es nur die Muskeln wären. Dafür kommen andere Sachen dazu. Also 25 Kilo wäre schön, ja.
4: Also inzwischen habe ich mich natürlich schlau gemacht. Du bist auf Werbespot-Dreh. Bin immer für Werbung offen. Für wen drehen wir heute?
2: Für Spusu sind wir gerade unterwegs. Telefonanbieter. Und eben, da machen wir etwas auf dem See.
4: Musst du eigentlich mitmachen? Da darfst du doch ein bisschen mitreden. Ich meine, jetzt gehst du mit der Ski aufs Wasser.
2: Nein, da darf man schon ein bisschen mitreden. Also jeder sagt, muss man ja nicht mitmachen, wenn es ihm nicht passt.
4: Gut, also, aber das ist ja eigentlich der einzige Arbeitstag diesen Monat, oder?
2: Ja, das reicht ja dann auch, oder?
4: Ja, sonst super Jobs. Ist eigentlich Zürich allgemein so für dich? Bist du gerne da?
2: Ja, viele Leute bin ich mir nicht so gewöhnt. So viele Leute im Winter auch nicht gewöhnt gewesen, mit vielen Leuten zu tun zu haben. Nein, alles gut. Zürich ist gut. Aktuell ja Eishockey-WM, immer viel los in Zürich, also das passt.
4: Es war völlig deplatziert, dass man jetzt da vorgestern irgendwie den Odermatt in die Halle gestellt hat. Der Fütz gehört der, oder? Der Beat Fütz?
2: Nein, Odermatt ist auch Eishockey-Fan, also das passt schon.
4: Also komm, was machen wir heute Abend gegen die Schweden?
2: Ja, gewinnen hoffentlich, oder? Der Angstgegner muss man jetzt im Viertelfinale besiegen, das nützt nichts.
4: Also, hopp Schweiz und der Beat geht jetzt raus auf den See. Passet auf mit dem Kursschiff. Ciao, Beat.
2: Salut, ciao.
1: Ciao, das war der überraschende Gast. Und am Ufer haben sie geschrien, wie einst am Pisterrand.
5: Beat Fütz! Lalalalalala! Beat Fütz! Lalalalalala! Du bist ein geiler Tier!

0: Jetzt sogar Viertel vor acht. Guten Morgen zu Zürich. Zürich ist eine Zirkusstadt. Also gerade momentan. Ich bin 0% Zirkuskind. Schon früher Horror. Nein, ich will nicht in den Zirkus. Doch, wir gehen jetzt in den Zirkus. Aber Tanja Schäublin, meine geschätzte Kameradin, ist da ganz anders. Vor allem seit sie bei der Premiere dieses Jahr den Ivan Knie kennengelernt hat. Die beiden haben es gut miteinander. Ist heute darum ein bisschen unterwegs mit ihm. Also nein, sie war gestern, um ehrlich zu sein. Aber wir können ein bisschen hören, was sie hatten. Gibt ein bisschen Stimmung. Die Rössli werden gerade eingewärmt vor einem grossen Auftritt.
1: Ich habe jetzt wirklich das allerkleinste Pony bei mir. Es ist so herzig. Wie heisst der Ivan?
2: Das ist jetzt Tycoon.
1: Tycoon.
2: Ein Miniature Horse. Also es ist wirklich so gebaut wie ein Pferd, aber einfach dreimal so klein.
1: Wenn er, also den kann mir mega schnell abhauen, habe ich das Gefühl, oh mein Gott, hoi. Okay, wir laufen jetzt, hey, der macht aber nicht so mit.
2: Tycoon, komm, der macht nicht so mit.
1: Nein, macht wirklich nicht so mit, nicht so zurück. Okay, und wir laufen jetzt einfach mit dem um, als wäre das ein Hund.
2: Ja genau, wir laufen jetzt so im Kreis umeinander mit ihnen, kurz vor der Show, damit sie ein bisschen eingelaufen sind.
1: Sorry, ich kann so nicht steuern und das Interview gleichzeitig führen.
2: Kein Problem. Ist das erste Mal für dich, so ein Interview geben?
1: Ja, nein, aber das Rössli umführen auf dem 6. Liter Platz mache ich gerade zum ersten Mal.
2: Ja, ich nicht. Ja,
0: aber die beiden haben es gut zusammen. Das ist schon ja schön. Also mal schauen, ob sie beide noch in Manege arbeiten. Ich denke, gestern ist wieder wahnsinnig geklatscht worden. Man hat es gut gehört. Mittwoch Nachmittag Vorstellung haben wir dann auch noch für eine Family für den nächsten Mittwoch, 3. Juni. 4 Billets. Machen wir den nächsten Stunde.
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0: Ja, also wir wissen jetzt, es ist einfach traumhaft schön. Gestern war, vorgestern war, bleibt es am Morgen und übermorgen. Schon enorme Wert für einen Monat Mai. Das mal da sage an Roger Perret von Meteo Schweiz, der auf das sagt.
4: Die aktuellen Mai-Temperaturen sind für die Schweiz schon sehr außergewöhnlich. Wir haben Maximalwerte in den letzten Tagen in der Nähe von den absoluten Maximalwerten für den Monat Mai. Ganz lokal kann es sogar Mai-Rekord geben. Das zeigt eben, wie außergewöhnlich die Lage ist bezüglich der Temperaturen.
0: Ja, also das ist etwas, wo wir uns eigentlich gerne daran gewöhnen, aber jeder mit ihm sagen, oh, aufpassen. Rekord ist da mal nicht immer so positiv gemeint. Also heute nochmal 30 Grad, mit ein bisschen Beise dazu. Am nächsten Tag vielleicht 1-2 Grad weniger, aber nochmal sehr sonnig. Die ersten Gewitterregengüsse sind dann auf den Sonntag.

0: machen wir heute hoffentlich und gehen Richtung Berner Oberland.
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0: Mein lieber Freund aus Wichtrach, so sagen wir es, glaube ich, richtig, Mattu, oder?
2: Ja, genau. Guten Morgen.
0: Es 4000 Seelen, Städtli, Dörfli, was auch immer. Hast du gewusst, dass ihr nächste Woche eine Generalversammlung habt, öffentliche?
2: Ja, natürlich. Das gar nicht eigentlich.
0: Da bist du dabei. Ich habe gerade nachgelesen da auf der Homepage. Es wird bestimmt über Beitragszahlung zur Förderung der Biodiversität und der Landschaft.
2: Ja.
0: Sehr wichtig, sonst steht eigentlich nichts da. Du bist relativ früh wieder daheim.
2: Also, das ist doch gut.
0: Ja. Ja, aber ihr noch recht aktiv. Ich habe mich verweilt da. Es gibt auch für Senioren nette Anlässe und so. Also, ihr habt eine lebige Gemeinde.
2: Ja, das würde ich auch sagen. Also, sehr Vereine, die im Dorf angesiedelt sind. Genau.
0: Mhm. Aber du bist politisch nicht aktiv?
2: Teils, teils, würde ich mal sagen.
0: Partei?
2: Muss ich das hier sagen?
0: Nein, musst du nicht. Aber der Stappi ist FDP, habe ich gesehen, der Herr Riem.
2: Ja, genau.
0: So, jetzt haben wir aber viel über Wichtrach erfahren. Und ich sage, ja, das ist ja auch mal interessant, wenn wir aus der Stadt einmal sehen, was außerhalb so läuft, oder? Wir haben einen Song, der hängen bleibt, das sind inzwischen 150 Franken. Mhm. Ich habe wenig Verständnis für den Songausschnitt, weil das kann gar niemand wissen. Du vielleicht schon. Hast du Ohr auf?
2: Ich habe Ohr auf, ja. Ja, okay. Hm. Ich habe eine Vermutung.
0: Sexy.
2: Und zwar «I hope you end up alone» vom Kamerad.
0: Ah, aber ich finde es mal wirklich ein Tipp gewesen mit der halben Überzeugung daher, aber es ist nicht.
2: Ah, schade.
0: Ja, aber ganz zünftig. Ich wäre froh gewesen, wir wären das Thema losgeworden. Ja, nun, aber das geht immerhin ganz schön. Schon 200 Franken dann für den Freitagmorgen. Fabian Wernli wird morgen spielen. Musst halt nochmal anrufen, Matt. Ich sage nicht, dass du schon dran gewesen bist.
2: Also, das gut, machen wir das auch.
0: Vielleicht schaffen wir das. Und viel Spass. Nächste Mittwoch ist, glaube ich, an der GV.
2: Ja, danke.
0: Das heißt, ein Gruß aus Zürich. Wir sagen mit euch.
2: Ich will mich doch ausrichten, perfekt.
0: Also, dass du mich dann aber noch kennst, wenn du mal Bundesrat bist, gell? Schönes Tag.
2: Ja, gut.
0: Ciao, tschüssi auf Bern.
2: Tschüss, nochmal, merci.
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2: Und heute haben wir den 28. Mai.
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2: Mit dem Franzi Schweizer.
4: Der US-Technologiekonzern Meta will auf der ganzen Welt kostenpflichtige Premium-Abos von seinen Apps Facebook, Instagram und WhatsApp einführen. Mit diesen Varianten will man sich finanziell von den Werbeeinnahmen befreien, wie die Meta-Produktchefin auf Instagram verkündet hat. Die Abonnenten sollen aber auch gewisse neue Features bekommen. Dazu gehören etwa verbesserte Statistiken oder bei WhatsApp individuelle Klingel und Töne. Kosten dürfte das Ganze zwischen 3 und 4 Franken jeden Monat. Die Schweizer Nazi ist voll in den Vorbereitungen für die WM, die in ein paar Wochen startet. Heute Mittag im Training mit dabei ist aber ein außergewöhnlicher Gast, der UBS-CEO Sergio Ermotti. Wie der Blick berichtet, soll der 66-Jährige aber nicht zwei linke Füße haben. Er selber hat früher als Stürmer beim FC Lugano geschootet. Der Sergio Ermotti ist nicht der erste Ehrengast, den die Nazi im Vorbereitungscamp empfiehlt. Vor 2 Jahren ist schon der Skiprofi Marco Odermatt neben Sherdan Shakir auf dem Platz gestanden. Das US-Raumfahrtunternehmen NASA hat grosse Pläne für den Mond. In mehreren Phasen will man auf dem Erdtrabanten Artemis-Basis aufbauen und dort frühestens ab 2032 2 NASA-Astronauten zeitweise leben. Für das gibt es in den nächsten 3 Jahren mindestens 25 Flüge zum Mond, inklusive 4 Tonnen Material, wie das SRF berichtet. Trinkwasser, Sauerstoff und sogar Treibstoff soll aus den vermuteten Eisvorkommen im Süden vom Mond gewonnen werden. Das Ganze kostet hunderte Millionen Dollar.
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2: Andere Tour auf der Erde und da haben wir wieder mal schön blauen Himmel, der von oben aber lacht. Heute gibt es ein bisschen Kühle dazu, weil irgendwie so eine Beise irgendwie aufkommt. Die nehmen wir sehr gern. 30 Grad stehen trotzdem auf dem Thermometer. Die nächsten Tage vielleicht noch so 28, 29 Grad. Es bleibt sommerlich.
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2: Ja, ab auf den Mond, wie wir es gehört haben, weil das ist wirklich unerträglich. Es ist so extrem viel los. Ich gebe euch einfach mal ein paar Sachen durch. Außerhalb von der Stadt oder auf dem Weg in die Stadt, zum Beispiel Birmesdorfer Strasse, Waldeck, bei Wittiken und Triemli Spital, dort Stau auch. C-Strasse zwischen Wollishofen und Mutschelderstrasse. Alles voll. Andere Seite Stadt, Bezirk Huster, Schwärzenbach, Felland, auch dort Stau. Dann haben wir auf der grösseren Einfallsachse, also Baden-West, noch eins. Baden-West bis Neuenhof, nach Unfall, Stau. Gurbrüsch-Tunnel von beiden Seiten verstopft. Dann Autobahn an die Brunau, wo man muss anstehen. Schön eigentlich Milchburg-Tunnel Richtung City. Auch Wartezeiten und auch der Seedamm immer noch staumässig zwischen Pfäffiken und Rapperswil. Also Seedamm in Richtung Rapperswil. Sorry.
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2: Singet einfach den Song vom Tag. Und Tor für die Schweiz. Gut, das ist dann erst heute Abend, um 20 Uhr. Jetzt dann nachher auch grosses Kino, nämlich Solo Mio. Nein, nicht Solo Mio, Solo Mio. So heisst der Film, den Philipp Clemens jetzt nachher gerade vorstellt. Ein Song bis dahin, Dermot Kennedy. Solo Mio.
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0: Donnerstag ist Kinotag. Wir haben ja schon etwas drin gehabt in Sachen Film. Und zwar mit unseren Fußballerinnen. Also Granit, Xhaka, Zekem Duni und Anna-Maria Markovic, die mitspielen in dieser Denner-WM-Filmproduktion.
1: Sie nannten sich die Soccerritos.
0: Die Soccerritos. Der ist nicht im Spielfilm, 17 Minuten lang. Und der Granit Xhaka, unser Nazi-Captain, muss da wirklich bös wirken. Wir können rasch hineinlassen.
2: Die berühmten Soccerritos. Oh. Ich dachte, Clowns haben rote Nasen.
0: Jetzt kommt der Granit.
3: Na dann, bist du ja schon auf einem guten Weg.
0: Ja, das klingt aber wirklich gut, oder? Normalerweise kannst du ja irgendwie Sportler nicht so grosse Sprechrollen verteilen, aber das...
3: Na dann, bist du ja schon auf einem guten Weg.
0: Der Granit kann auch das. So, jetzt Energy on Screen mit Solo Mio. Jetzt muss ich immer aufpassen, dass ich es nicht falsch sage. Mit Solo Mio. Solo Mio, ein Film, der einen auszieht, weggeht und es scheitert ein bisschen mit der Hochzeit, aber... Der Reis, der Plan war, ist das zweite, soll jetzt gleich stattfinden. Also, Philipp Clemens, kurz, wie ist er denn, der Solo Mio?
4: Haben Sie das Honeymoon-Paket gebucht?
5: Ja.
4: Gehören dazu nicht zwei?
5: Das ist was Persönliches.
4: Oh. Sie ist nicht aufgetaucht.
6: Kurz nach dem Ja-Wort wird der Matt nur am Traualtar von seiner frisch Vermählten verlassen.
7: An ihrer Stelle würde ich das gesamte Paket allein genießen.
6: Und die geplante Hochzeitsreise, die macht er trotzdem. Allein. Statt Romantik.
8: Wie ist Ihr Name?
7: Matt. Und Sie sind der Café del Sol.
6: Gibt's einen peinlichen Moment nach dem anderen. Der Matt macht natürlich trotzdem ein paar Bekanntschaften und aus dem Desaster entwickelt sich langsam so etwas wie einen Neuanfang.
7: Ich kann nicht einfach von vorn anfangen.
8: Du musst es versuchen.
6: In der Hauptrolle der Kevin James, der für die Figur vom sympathischen Pechvogel fast ein bisschen abonniert ist.
8: Ist nicht so schwer. Einfach machen.
6: So kennt man den 61-jährigen US-Amerikaner schon aus Filmen wie «Der Kaufhauskopf» oder vor allem aus dem Fernsehhit «King of Queens», der ihn Ende 90er Jahre bekannt macht. Und seither eben meistens für so spassige Fettnäpfli-Filme
9: «Ich brauch was Starkes»
6: gebucht wird. Ist alles ein bisschen Déjà-vu.
8: Geh nicht.
6: Und nicht wirklich subtil. Trotzdem oder gar deswegen funktioniert Solo Mio. Man weiss, was man überkommt.
10: Was soll das Ed Sheeran-T-Shirt?
6: Und der Kevin James ist, was Situationskomik, Slapstick und Timing betrifft, immer noch ein Garant.
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0: Love Yourself, 17 Minuten gebracht. Schön, dass es langsam aber sicher ist. Rauskommen an die frische Luft, lohnt sich, ist ein toller Tag. Ich habe jetzt doch etwa eine halbe Stunde Zeit, mich zu entschuldigen. Für, also bei diversen Leuten, die reklamiert haben, ich habe, man sage nicht, leck mir am Radio, da haben sie natürlich auch recht. Aber wenn ihr jetzt einen Superstar mit der Beat Feuz plötzlich trefft und der sagt...
1: Ja, Sali, hoi, wie geht's?
2: Leck mir am Arsch, das geht's doch nicht. Das ist, bist du mit der Ski auf dem Pedalo.
0: Das
2: machst
0: nicht
2: denn
0: passieren.
2: Du?
1: Ja, das macht nicht wirklich Sinn, gell? Aber Werbespots müssen nicht immer richtig sein. Aus dem Grund ist es ein bisschen konventionell.
0: Also, wenn ihr einen seht, Pedalo mit Ski und so, das ist der Beat Feuz. Ich finde es nicht so schlecht bei uns.
1: Ja, viele Leute bin ich mir nicht so gewöhnt. So viele Leute im Winter auch nicht gewöhnt gewesen, mit vielen Leuten. Nein, alles gut. Zürich ist gut. Aktuell ja Eishockey-WM. Immer viel los in Zürich, also das passt.
0: Genau, also haben wir einen Superstar momentan auf dem See. Der Beat Feuz. So, und Hockey-WM ist das eine, das andere ist der Zirkus. Noch bis am Sonntag in einer Woche. Und da ist unsere Anja, Tanja Schäublin, unterwegs mit dem Ivan Knie, einer, der in der Monation auf die Welt gekommen ist. Alles noch sehr locker gewesen, früh am Tag.
3: Es ist jetzt Mittwochnachmittag und ich bin im Zirkuswagen gelandet mit dem Ivan Knie. Hoi.
4: Also in der Garderobe?
3: Ja, Entschuldigung.
4: Wir schlafen nicht hier drin.
3: Also Garderobe.
4: Nur umziehen, schminken, frisieren, schön machen für die Show hier.
0: Ja, ist auch ein schöner Satz. Da bin ich im Zirkuswagen gelandet. Ja, plötzlich ist es dann mal hektisch geworden vor der Vorstellung.
3: Es laufen jetzt da wirklich ein Ross nach dem anderen rein, oder?
4: Ich komme gerade wieder, ich muss schnell etwas holen. Ich habe total vergessen, etwas.
3: Und weg ist er. Ja, ja. Er hat irgendetwas in der Garderobe, glaube ich, vergessen. Und wir stehen jetzt einfach hier mit 5 Ponys.
0: Ja, genau. Ja, da müssen wir helfen. Und jetzt sind es noch 2 Minuten bis zum Auftritt im Zelt.
3: Ivan, bist du jetzt wirklich ready? Du bist ultra im Stress. Oh mein Gott, das Ross ist so groß.
4: Gut, alles gut. Nein, Stress nicht. Ich habe etwas vergessen in der Garderobe.
3: Was denn?
4: Meine Jacke.
3: Also er hat es ganz knapp geschafft. Und jetzt, Ivan, bist du jetzt noch nervös? Also ihr habt irgendwie über 300 Shows pro Jahr. Bist du noch nervös, am vor einem Auftritt?
4: Nervös nicht, aber ich habe immer so eine Adrenalin, würde ich sagen, wo sich aufbaut, kurz vor der Nummer. Aber nicht nervös. Ich bin eigentlich einer, der fast zu locker ist vor der Nummer. Und dann passiert es, dass ich ein bisschen Blödsinn anstelle in der Nummer. Wie zum Beispiel, dass ich runterfliege und das Pferd oder so.
3: Das ist auch schon passiert?
4: Ist alles schon passiert, während der Show. Und alle meinen, das wäre absichtlich teilweise.
3: Das ist aber eigentlich gut.
4: Ja, ich sage, ich spiele immer mit. Ich sage, ja, klar, voll Absicht. Es fährt auf mich drauf, kein Problem.
0: Das sind Vollprofis. Aber okay, weitermachen. Show must go on. Tanja landet im Zirkuswagen. Macht zu den Interviews. Weiter. Da muss es eben genau sein. So, jetzt machen wir ein bisschen Stimmung. Summer Vibes mit Madonna und Sabrina Carpenter. Um 20.08 Uhr. Wir sind bei 21 Grad.

0: wieder Katastrophe heute auf der Straße. Es wird langsam besser, da und dort löst sich auf. Wir haben allerdings neue Depeschen.
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0: Seine betrifft die A3-Chur Richtung Zürich zwischen Wädiswil und Horgen. Gefahr wegen Gegenständen auf der Fahrbahn und ein Unfall auf der A1 Zürich Richtung Bern, Magenwil bis Lenzburg. Dort jetzt neue Ausstau nach dem
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0: Perfekt, dass du heute da bist, Fabienne. Wirklich, mir niemandem lieber.
2: Oh, das ist schön. Ich freue mich immer wieder, dass ich schnell dabei bin, schneien und da sein und mitspielen.
0: Ach, ja.
2: Heute mit einem mega coolen Kandidat, Hausmann aus Küsnach, der Stefan. Saluti.
3: Moin miteinander, hallo zusammen.
2: Darf man das sagen, Hausmann? Ist das, weil Hausfrau ist ja manchmal je nachdem ein bisschen so, nicht mehr so verpönt.
3: Oh, nein, gar kein Problem, gar kein Problem. Alles bitte top.
0: Er ist Hausmann geworden, damit er etwas Spezielles zu bieten hat. Vielleicht.
2: Wer weiß?
3: Genau, ganz genau. Wer weiß?
0: Hat man immer so das Thema. Aber bist du zufrieden? Hast du gut ausgewählt?
3: Hey, super. Könnte nicht besser sein.
0: Freut uns sehr. Und jetzt habe ich noch mal etwas Schönes für euch beide. Also mindestens für Fabi, weiss ich. Das ist mega. Das liebt sie. Fußball ist unser Leben, der
2: Nutzen. Nein, das machst du mich voll fertig. Ich gehe wieder raus. Du kannst allein spielen mit dem Stefan.
0: Ja, ja, es ist ein bisschen hässig. Das ist deine Chance, Stefan.
3: Ja, ich bin schon mehr auf der Eishockey-Schiene, aber du,
0: auch
3: Sport
0: gut.
3: Ist immer gut.
0: Ja, aber jetzt ist da nicht immer der Hockey-WM, wir haben schon so viel gehört. Ach, einfach kannst dranbleiben. Ich kann nicht anders, ich muss Fußball nehmen, weil übermorgen ist Champions League-Finale.
2: Aha.
0: Und du musst ja nicht, also 36 Mannschaften haben mitgemacht in
2: PSG
0: dem Turnier.
2: PSG, oder wie heisst
0: jetzt
2: die?
0: Ist PSG gegen Arsenal,
2: PSG, genau.
0: Ist der Finale. Welche Mannschaften haben denn mitgemacht in dem Turnier?
2: Atletico Madrid. Chelsea? Dann warte, Bayern München.
0: Jawohl. Ist gut.
2: Warte, wer haben wir noch gehabt? Ich sage einfach etwas.
0: Ja, ja.
2: Oh nein, es langt nicht mehr. Hä? Aber PSG ist mir ja noch, weil das habe ich ja schon mal
0: gemacht. Ja, also die schenken wir. Dann hast du vorhin mit PSG und Arsenal, das hast du nämlich
2: Arsenal,
0: schon gewusst.
2: Stimmt, ja,
0: das stimmt, das ist ja der Finale. So, jetzt ist der Stefan wieder da. Ich hoffe,
3: ja,
0: du hast übermorgen ist Finale, Champions League. Das ist noch ein bisschen wichtiger als deine Hockey-WM.
3: Ja, das lässt sich darüber streiten.
0: Also, im Finale spielt wer?
3: Ja, Paris gegen Arsenal.
0: Okay, die zwei hast du jetzt auch schon. Und jetzt hat es noch 34 andere, die mitgemacht haben in dem Champions League-Turnier. Sag ein paar.
3: Chelsea, Bayern München, Borussia Dortmund, Bayer Leverkusen.
0: Ja, ist schon cool. Aber ist gut, mach noch weiter.
3: Muss ich noch weitermachen?
0: Ja.
3: Ja, gut, dann machen wir noch nie.
0: Vielleicht kommt noch etwas.
3: Liverpool ist noch drin.
0: Liverpool ist
2: auch noch. Also du hast mich sowieso wieder, ich bin völlig chancenlos gewesen. Das ist ja normal, wenn es um Fußball geht, dann habe ich nie
0: eine Ahnung. Du bist auch gut gewesen. Ich habe ja das Spiel jetzt auch nur missbraucht, um auch schon Werbung machen.
2: Aber hast du eigentlich gemerkt, Roman, dass ich nur die Mannschaft aufgezählt habe, wo du einmal am Radio etwas darüber geredet hast, wenn ich Sendung kann, darum, ja, das
0: so profitiert man von seinen Arbeitsgründen.
2: Genau, so
0: auf jeden Fall hast du gewonnen, Stefan.
3: Sehr gut.
0: Und am Samstag, also übermorgen, ist ja Halbfinal Hockey-WM und mit drin am 6. ist Champions League-Final. Also einfach sagst du alles andere ab, alle Hausarbeit vorher machen, damit Zeit hast zum Gaffen. Alles.
3: Ja, gib mir Mühe.
0: Mit dem Strang.
3: Wahrscheinlich bin ich dann im Stadion, hoffentlich. Aber.
0: Sogar. Ja, gut, dann muss
3: ich
0: jemanden
3: organisieren. Ich hoffe es.
0: Also Hockey.
3: Ja, sicher.
0: In Budapest kommst du, glaube ich, nicht mehr hin.
3: Ich glaube, das wird schwierig.
0: Also, jetzt schon schönes Wochenende.
2: Tschüssi.
0: Ist ja nicht so weit.
3: Danke euch zwei auch. Merci vielmals für alles. Tschüss. Ciao zusammen.
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0: een schöne Frage. What are you waiting for? Ellie Goulding. Ein schöner Love Me Like You. Du. Schönen Donnerstagmorgen zu Zürich.
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0: Franzi Schweizer.
2: Der US-Tech-Konzern Meta will sich von den Werbeeinnahmen befreien. Darum soll schon gleich kostenpflichtige Premium-Abos für Facebook, Instagram und WhatsApp geben. Für 3 bis 4 Franken im Monat bekommen Abonnenten dafür gewisse Goodies zurück. Etwa verbesserte Statistiken bei Facebook oder Insta oder individuelle Klingeltöne auf WhatsApp. Beim WM-Training von Schweizer Nazi steht heute ein Gast mit auf dem Platz, wie der Blick berichtet. Und zwar soll es der UBS-CEO Sergio Ermotti sein. Der 66-Jährige hat früher selber als Stürmer für den FC Lugano gespielt. Sollte also eigentlich nicht zwei linke Füße haben. Das Training im Kibun Park St. Gallen startet auf die 11:30 Uhr. Ab 2032 soll ein NASA-Astronaut temporär auf dem Mond leben. Für das will das US-Raumfahrtunternehmen in den nächsten 3 Jahren ganze 25 Flüge zum Mond machen und dort 4 Tonnen Material deponieren. Aus dem soll eine Basis entstehen, wie das SRF berichtet. Trinkwasser will man aus dem vermuteten Eis am Südpol vom Mond gewinnen. Das Projekt kostet hunderte Millionen Dollar.
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0: Jawohl, können wir kurz machen. Schön, blauer Himmel, an die 30 Grad, ein bisschen Beise dazu, ist angenehm.
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0: Das hingegen ist ein Albtraum. Heute Morgen wieder, also wirklich sehr viel. Ich sage es intensivste, Waldeck, Wittig kommt Riemli Spital. Stau. Megenwil, Lenzburg auf der A1 ist das in Richtung Bern. Wegen Fahrbahnverengung auch Zeitverlust gröber. Wir haben hier 3 in Richtung Zürichbrück bis Bierfeld mit Stau. Ebenfalls Stau auf der A1 zwischen Baden-West und Neuenhof in Richtung Zürich. Viertelstunde Zeitverlust dort aktuell. Und den Westring haben wir Urdorf Süd bis Limmatal Kreuz. Hat dort Stau. Natürlich auch ab Dietiken muss man anstehen bis Gubrisch-Tunnel. Braunau, wie jeden Morgen, lästig zum Durchkommen. Schön eigentlich Milchbucht in der anderen Seite der Stadt. Und dann haben wir noch Wetzikon-Atal. Seegraben in beiden Richtungen stockenden Verkehr. Es wird langsam besser, aber wir sind noch weit weg von gut, leider.
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0: mit Salt. Jetzt sind gerade 20 Minuten vor 9 und übermorgen ist ganz ein spezieller Tag, nämlich der da.
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0: Ja, schaut Energy drauf und wir sind natürlich mit gutem Beispiel schon heute Morgen früh vorangegangen, also ich jetzt weniger, aber die Vivi und der Dani Studer, Freunde von Energy Basel, die sind unterwegs. Zum Gut zu tun und auch, muss man ja sagen, zum Angst zu überwinden.
2: Aber selbstverständlich sind wir hier mit grossem Beispiel vorangegangen und wir schlagen gerade zwei Fliegen mit einer Klappe. Weil alle, die den Studi kennen, die wissen, eigentlich ist er ein totaler Katzentyp. Und das aus gutem Grund, wie er jedes Mal muss erzählen. Oder wie ist das gegangen?
3: Ja, erzähl es. Was? Keine Ahnung, von was du redest.
2: Ja, also doch, wo du doch mal so klein warst, hat dich mal so einen grossen Hund angegriffen. Oder was? Was ist die Story?
3: Er hat mich nicht nur angegriffen, er hat mich sogar gebissen. Und ich war noch nicht mal 3 Jahre alt und es war ein Berner Sennenhund. Ja, ja. Und jetzt stell dir mal einen 3-jährigen kleinen Bub vor und einen riesigen Sennenhund. Man sieht heute noch 10. Seht ihr da? Ich habe es extra mal ins Mikrofon. Das ist ein Zahn.
0: Furchterregend. Das ist schon so lange her. Und jetzt hat er gesagt, okay, Tag der guten Tat. Und die Hunde, die hier beim TBB, der Stiftung, dem Tierheim sind, die sollen auch mal voraus. Überwinde ich mich? Und dann hat er einen Hund bekommen, so ein Hündli, den Ziggy. Und der macht jetzt den Gaga.
2: Oh, Studi! Der Ziggy kam!
3: Das war deiner?
2: Nein!
3: Das ist nicht mein.
2: Ich glaube, du weißt, was kommt.
3: Gott, kann man es nicht einfach liegen? Schau, da sieht es doch gar niemand.
2: Ja, genau. Das sind nämlich nachher genau wie die, wo du nachher drüber fluchst und drüber stolperst.
3: Also, und wo ist das Schäufeli?
2: Das ist keine Katzenkiste.
3: Was, sie müssen die Scheisse anlängen, oder was?
2: Ja, zuerst noch den Sack drüber.
3: Ah, sehr, ey. Ja, schau genau, das ist die Scheisse, Mann. Schau so unschuldig. Ja. Herzig. Schau mal, aber schau schon
2: herzig.
3: Nein, schau nicht herzig.
0: Fast schon ein bisschen verliebt. Und darum war es dann fast traurig gewesen, nach diesem guten Tag, wo wir die beiden Hündchen, also ja, Vivi hat ja auch eins gehabt, wieder haben wir sie heute durchbringen. Macht auch im Studi ein bisschen weh.
2: Also Studi, jetzt ist der schwierige Moment tatsächlich gekommen.
3: Schwierig?
2: Ja, wir müssen uns jetzt von unseren lieben neuen Hunden trennen.
3: Die sind nicht uns.
2: Ein bisschen schon, kann man schon so sagen. Und du kannst auch zugeben, ein bisschen Spass gemacht hat es schon.
3: Ah, vielleicht ein bisschen.
2: Also, jetzt höchstens müssen wir Tschüss sagen.
3: Ja, Tschüss.
2: Und du jetzt nicht so. Lieber Raffi, danke vielmals, haben wir Zara und den Ziggy dürfen haben.
3: Wir bringen sie genau so zurück, wie wir sie abgeholt haben. Es ist schon bei der Mietwagenvermittlung.
4: Super, das freut uns. Vielen Dank.
0: Bravo! Überwunden, Angst und etwas Gutes.
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0: Genau, könnt das machen. Und eben, es ist am Samstag nicht. Nicht mit Tag zum Trail treten, können so kleine Sachen sein, wie zum Beispiel mit den Hündchen laufen oder vielen zu Zürich. Wirst schon mal nur mal Grüezi sagen, freundlich oder so. Ganz kleine Sachen, kann alles etwas bringen am Samstag.

0: Also, heute ist Hockey-Tag, 20 ab 4 in Finnland, Tschechien, Kanada, USA. Und am Abend dann Norwegen, Lettland und Schweiz-Schweden! Es wird toll, wir gehen in Halbfinale. Und Luzi Fricker ist wieder am Anreisen von Bern, eigentlich jeden zweiten Tag, manchmal fast jeden Tag, kommt er daher auf Zürich, von Bern aus, und er schwärmt. Natürlich von unserer Stadt, vom schönen Wetter und vom Stadion.
1: Ja, es ist wirklich perfekt gemacht, das Stadion. Und wenn man in der Pause raus will, kann man das ein wunderbares Terrasse mit Abendblick auf den Uetliberg im T-Shirt. Am liebsten würde ich aber den Grill aufstellen und ein Würstchen braten. Nein, es ist absolut perfekt. Außer vielleicht für die Spieler, die haben mir erzählt, Bart auf einen Ausdruck, die schwitzen wie eine Sau unter dieser Ausrüstung plus der Helm. Also für die ist das auch ein Gefühl. 50 Grad.
0: Ja, nur das ist. Sie müssen jetzt für uns leiden, damit wir all together now den ersten von zwei grossen WM-Titeln dieses Jahr holen. Ja, Eishockey und Fußball. Wenn es Hockey anders vormachen, dann können Fußballer sich nicht mehr ausreden mit kleinen Achtelfinale oder so. Also man muss für Gold alle können schlagen. Die Schweden heute, sagt ja selbst der Nazi direkt.
2: Absolut nicht einfach eine Floskel, wenn du zweimal Silber holst und weiss auch nicht, World Ranking 2 oder 3 bist, dann hast du das hart erarbeitet. Fast nicht mehr als Underdog gekommen. Und so ist es jetzt auch im Viertelfinal. Ich glaube, am Schluss sind alle Mannschaften, die jetzt kommen, wahrscheinlich die Besten. Also wenn du wirklich etwas willst gewinnen, musst jetzt einfach nochmal ein paar gute schlagen.
0: Genau, nicht nur heute, sondern auch ein Halbfinale und noch Finale am Sonntag. Es ist Venus von Bündlitz, Stimmung. Und richtig mitsingen, wenn wir heute in die Swiss Life Arena gehen. Es ist wirklich wichtig, nicht den Text verhauen.
3: Und ich sehe meine Jungen gar.
0: Nein, wir gehen nicht unter, wir gehen nicht.
4: Ja. 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
0: Ja, genau, also überhaupt nicht Hockey. Es geht nochmal 30 Grad, bisschen Beise dazu. Die nächsten Tage noch 28, 29 Grad. Aber immer noch früh, sommerlich warm. Am Sonntag kommen dann die ersten Gewitter.

0: In drei Minuten ist 9.
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2: Wir stören am stillen Örtli. Sorry, Paddy.
3: Alles gut, kein Problem.
0: Also, wo? Auf dem Häusli im Geschäft oder zu Hause?
3: Nein, zu Hause auf dem Häusli. Zu Hause, ja, aber ich habe eine Woche. Ja, ich muss die Woche nicht mehr arbeiten.
0: Also, aha, ja. Ist aber schön. Aber bist du schon fertig? Weil die Qualität ist nicht so wahnsinnig, sonst warte ich rasch. Wie lange hast du, bis du es wärst?
3: 30 Sekunden etwa.
0: 30 Sekunden, das ist doch gut. Weißt was,
3: gut.
0: Ja, weißt was, du kannst, kannst dir Zeit lassen, ja, wenn ich den Sandra anrufe, wie nimmt sie das Telefon ab?
3: Ich sage, ja.
0: Gut, gut, also gut. Geh jetzt mal, fäng raus, ist gut, ich rufe dir jetzt mal an. Das ist ja jetzt, das ist meine Lieblingsfrage, ja, eigentlich. Das haben wir immer schnell gemacht, oder?
4: Sandra, wo ist da?
0: Hat sich erledigt, danke.
4: Hallo?
0: Ja, das ist.
4: Hallo?
0: Ja, hoi, Sali. Er war auf dem WC und hat gesagt, du nimmst mit ja.
4: Okay.
0: Aber ist auch mal gleich, das macht ja nichts, oder? Darum haben wir das irgendwie gern. Geht es dir gut? Bist du gut in den Tag gestartet?
4: Nochmal.
0: Ja. Ich habe ihn eben gerade auf dem AB gestört, weißt du, Paddy?
4: Ja, super. Ja, super.
0: Gestern. Ja. Und jetzt sind wir schon an der ersten kleinen, schwierigeren Frage umgekehrt. Alles andere wäre einfach gewesen.
3: Ist auch eine schwierige Frage.
0: Ja, nein, man weiss doch, wie der Schatz sein Telefon abnimmt. Die Geschichte von diesen beiden ist nämlich eine spezielle. Die sind zusammen in der Schule, haben sich 30 Jahre nicht mehr gesehen und jetzt sind sie zusammen. Und darum ist das irgendwie so wahnsinnig toll. Wisst ihr was? Ihr bleibt dran streicht und euer Statum. Ich möchte mit uns das nächste Mal spielen. Das nächste Mal wird es dann glücklicher. Dann störe ich dich auch nicht gerade auf dem Häusli.
4: Ja, super.
0: Also, bleibt schnell dran, ist gut. Wir machen das gerade schon. Dass wir das miteinander haben. Gut, also für heute hat sich erledigt, macht aber nichts, die beiden. Paddy und Sandra.
3: Ja.
0: Schon gleich wieder. Nein, ich bin nur am Abmoderieren. Schnur nicht in Betrieb. Schönes Tagli.
3: Vergiss mal, ne? 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
5: Franzi Schweizer.
6: Der US-Technologiekonzern Meta will auf der ganzen Welt kostenpflichtige Premium-Abos von seinen Apps Facebook, Instagram und WhatsApp einführen. Mit diesen Varianten will man sich finanziell von den Werbeeinnahmen befreien, wie die Meta-Produktchefin auf Instagram verkündet hat. Die Abonnenten sollen aber auch gewisse neue Features bekommen. Dazu gehören etwa verbesserte Statistiken oder bei WhatsApp individuelle Klingeltöne. Kosten dürfte das Ganze zwischen 3 und 4 Franken jeden Monat. Die Schweizer Nazi ist voll in den Vorbereitungen für die WM, die in ein paar Wochen startet. Heute Mittag im Training mit dabei ist aber ein außergewöhnlicher Gast, der UBS-CEO Sergio Ermotti. Wie der Blick berichtet, soll der 66-Jährige aber nicht 2 linke Füße haben. Er selber hat früher als Stürmer beim FC Lugano geschootet. Der Sergio Ermotti ist nicht der erste Ehrengast, den die Nazi im Vorbereitungscamp empfiehlt. Vor 2 Jahren ist schon der Skiprofi Marco Odermatt neben Sherdan Shakir auf dem Platz gestanden. Das US-Raumfahrtunternehmen NASA hat grosse Pläne für den Mond. In mehreren Phasen will man auf dem Erdtrabanten Artemis-Basis aufbauen und dort frühestens ab 2032 2 NASA-Astronauten zeitweise leben. Für das gibt es in den nächsten 3 Jahren mindestens 25 Flüge zum Mond, inklusive 4 Tonnen Material, wie das SRF berichtet. Trinkwasser, Sauerstoff und sogar Treibstoff soll aus den vermuteten Eisvorkommen im Süden vom Mond gewonnen werden. Das Ganze kostet hunderte Millionen Dollar.
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7: Sunshine, Sunshine, Reggae. Auch heute wieder bis um 10, 9 Uhr bis Sonnenuntergangszeit. Wirklich nur schön und auch sehr warm. 30 Grad, ein bisschen frischer Wind dazu. Auch die nächsten Tage sonnig. 28, 29, 30 Grad.
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7: So, wir haben viel geschafft, strengen Morgen gehabt. Es wird langsam besser in der Stadt, auch noch da und da stehen. Rundum Aarau-West bis Meggenwil auf der A1 Richtung Zürich noch mühsam mit Viertelstunde Zeitverlust dort nach Unfall. Und auch da A1 in Richtung Bernverzweigung bei Erfeld bis Lenzburg. Auch dort Unfallzeitverlust, aktuell eine halbe Stunde, das Neueste, was ich habe. Ja, und sonst rundum noch ein Hirtl-Silbruck mit stockendem Verkehr, Wetzigen, Ahrtal, Seegräben, dort auch in beide Richtungen. Ja, hoffen wir, dass es gleich fertig ist. 2 Minuten über 9 Uhr ist es, letzte Stunde.
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7: Da-da-da-da-da. Granit Xhaka ist jetzt auch Cowboy und spielt mit in so einem Dinner, WM-Werbefilm.
9: Wir halten den Ball in der Luft mit 100 Kicks.
10: Und er fällt nicht einmal zu Boden. Das ist unmöglich. Niemand wird euch helfen.
7: Also lassen wir noch mal ganz kurz hin, falls ihr noch nicht gesehen, was der Granit dazu sagt. Noch 2 Hits.

0: Miley Cyrus, Mark Ronson. Nothing breaks like a heart. Goedemorgen, 9 Minuten über 9. Ich fand natürlich nur schon das. An dieser Filmpremiere, die gestern stattgefunden hat, also gut, 17-Minuten-Film, aber es ist eben einer, der uns zur Weltmeisterschaft im Fußball tragen soll. Soqueritos mit Starbesetzung.
1: Als Fußball vor über 100 Jahren im Wilden Westen ankam, wurde er nicht gerade herzlich empfangen. Es hieß, er verdrehe den Leuten den Kopf und sei eine Schande für dieses fruchtbare Land.
0: Ja, so fängt das Ganze an. Und dann gleich mal Auftritt vom Granit Xhaka, unserem Nazi-Captain, auch mit dabei der Zeki Hamdouni und Zürcher, kroatische Nationalspielerin, aber gleich eine von uns natürlich, Anna-Maria Markovic. Und die machen mit in Besetzung von dem Mini-Western, von dem Film, der von denen richtig WM lanciert worden ist, auch der Terence Hill, der natürlich weltberühmt. Und darum hat es unser Captain Granit natürlich auch super wollen machen.
2: Also ich sage dir ehrlich, von meiner Sicht aus, ich bin schon ein bisschen nervös hier. Also eher dort auf dem Platz, weil es ist etwas Neues. Man macht das nicht jeden Tag. Klar, man ist gewohnt vor der Kamera, aber man ist nicht gewohnt vor der Kamera Aktion, reden und tun und machen. Und da ist ein ganzes Team vor dir, das etwas Neues ist. Aber es war eine super Erfahrung gewesen. Mit denen zusammen, mit dem Regisseur, mit Anna, Zeki. Mit Terence Hill hat das wirklich als Team sehr gut gepasst.
0: Also ich weiß nicht, ob ihr es schon gesehen habt, kann man momentan überall schauen, auf allen Dinner-Kanälen und überall auch verlinkt. Anna-Maria Markovic hat es übrigens auch aufregend gefunden.
3: Ich bin nervös gewesen, muss ich sagen. Ich habe auch die Jungs persönlich noch nie kennengelernt, ich habe sie noch nie gesehen. Und mit ihnen hat es mir aber am meisten Spass gemacht. Die sind so cool gewesen, die haben mich wirklich so überall mitgenommen. Und ich bin nie alleine gewesen, habe nicht mehr mit ihnen essen und ja, mega cool gewesen. Ja,
0: also es ist eben 4 Tage gegangen, ist in Spanien abgedreht worden, ist natürlich auch schon ein Zeitchen her. Jetzt muss ich noch sagen, Anna-Maria, wer ist der bessere Cowboy, der Zenit? Zenit, wie komme ich auf Zenit? Der Zeki Hamdouni oder der Granit Xhaka?
3: Oh, das ist wow. Oh, ich glaube so, der Granit hat schon vorgelegt. Also er hat auch wirklich so richtig ausgesehen wie ein Cowboy.
0: Ja, und er hat wirklich eine Sprechrolle gehabt. Man könnte hier noch wahrscheinlich nur in diesem Ausschnitt...
4: Die berühmten Soqueritos.
0: Da muss er am Schluss böse sein.
4: Ich dachte, Clowns haben rote Nasen.
5: Na dann, bist ja schon auf einem guten Weg.
0: Das ist der Granit, nicht oder?
5: Na dann, bist ja schon auf einem guten Weg.
0: Also, schau mal rein. Es gibt den Weg Richtung Amerika mit Soqueritos.
1: Und so kam es, dass der Fußball im Wilden Westen Wurzeln schlug. Es wurde gekickt, gelacht, gezimmert. Und manchmal auch gefault. Doch am Ende reichte man sich immer die Hand.
0: Ja, was es sie. Bis zum WM-Start nicht mehr so lang. Kickoff Amerika ist am 11. Juni.

0: Kreide fressen, kann man aus teilweise Märchen. Wenn man irgendwie freundlicher tun soll, als man in Wahrheit ist. Oder man nimmt es natürlich umgangssprachlich auch so ein bisschen, wenn man ja, ständig nicht seine richtige Meinung sagt, sondern immer alles ein bisschen abschwächt und so. Ich nicht so der Typ Kreidefresser, aber es gibt es tatsächlich.
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3: Hast du schon mal Kreide gefressen?
6: Nein. Weil ich noch nie auf die Idee gekommen bin.
3: Und was denkst du, was bedeutet das, wenn man Kreide frisst?
6: Dass man entweder ein anderes Essen hat oder dass so ein bisschen, ja, dass man irgendwie im Kopf nicht mehr so...
3: Hast du auch schon mal Kreide gefressen?
7: Nein. Zum Glück nicht, nein. Ich weiss, dass es ungesund ist und schmeckt, glaube ich, nicht fein einfach.
3: Was denkst du, was sind das für Leute, die am Kreide fressen?
7: Junge Kinder, die nicht besser wissen, eigentlich.
3: Und was sagst du diesen Leuten?
7: Nicht Kreide essen, es ist nicht gesund.
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1: Mein lieber Freund aus Wichtrach, so sagen wir es, glaube ich, richtig, Mattu, oder?
2: Ja, genau. Guten Morgen.
1: 4'000 Seelen, Städtli, Dörfli, was auch immer. Hast du gewusst, dass ihr nächste Woche eine Generalversammlung habt, öffentliche?
2: Ja, natürlich. Das gar nicht eigentlich.
1: Da bist du dabei. Ich habe gerade nachgelesen da auf der Homepage. Es wird bestimmt über Beitragszahlung zur Förderung der Biodiversität und der Landschaft.
2: Ja.
1: Sehr wichtig, sonst steht eigentlich nichts da. Bist relativ früh wieder zu Hause.
2: Also, das ist doch gut.
1: Ja, aber ihr noch recht aktiv. Ich habe mich verweilt da. Es gibt auch für Senioren nette Anlässe und so. Also, ihr habt eine lebige Gemeinde.
2: Ja, das würde ich auch sagen. Also viele Vereine, die im Dorf angesiedelt sind, genau.
1: Mhm. Aber du bist politisch nicht aktiv?
2: Teils, würde ich mal sagen.
1: Partei?
2: Muss ich das hier sagen?
1: Nein, musst nicht. Aber der Stappi ist FDP, habe ich gesehen, der Herr Riem.
2: Ja, genau.
1: So, jetzt haben wir aber viel über Wichtrach erfahren. Und ich sage, ja, das ist ja auch mal interessant, wenn wir aus der Stadt einmal sehen, was außerhalb so läuft, oder? Wir haben einen Song, der hängen bleibt, das sind inzwischen 150 Franken.
2: Mhm.
1: Ich habe wenig Verständnis für den Songausschnitt, weil das kann gar niemand wissen. Du vielleicht schon. Hast du Ohr auf?
2: Ich habe Ohr auf, ja. Ja, okay. Ich habe eine Vermutung.
1: Sexy.
2: Und zwar, I hope you end up alone vom Kamerad.
1: Ah,

0: Ah, aber das ist eigentlich mal wirklich ein Tipp gewesen mit halb überzüglich daher, aber es ist nicht.
1: Ah, schon.
0: Ja, aber ganz zünftig. Ich wär froh gewesen, wäre das Thema mal losgeworden. Ja, nun, aber das geht immerhin ganz schön. Schon 200 Franken dann für den Freitagmorgen. Fabian Wernli wird morgen spielen. Musst halt nochmal anrufen, Matt. Ich sag nicht, dass du schon dran gewesen bist.
1: Also, das gut, machen wir das
0: auch. Dann schaffen wir das. Und viel Spass. Nächste Mittwoch ist, glaube ich, der GV.
1: Ja, danke.
0: Sei ein Gruß aus Zürich. Wir sagen mit euch.
1: Ich bin wieder ausrichten. Perfekt.
0: Also, dass du mich dann aber noch kennst, wenn man Bundesrat ist, gell? Schönes Tag.
1: Ja, ist gut.
0: Ciao, tschüssi auf Bern.
1: Tschüss, Roman,
2: merci. Schubidu. Schubidu. 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

0: Energy grüßt am Donnerstag, 28. Mai. Es ist 10 Uhr. Guten Morgen.
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0: Es gibt einen wunderschönen Sommertag, auch heute am Donnerstag wieder. Perfekte Temperaturen, fast schon heiß wieder. 29 bis über 30 Grad, ganz viel Sonnenstrahlen, nur ein paar harmlose Quellwölkchen über den Bergen. Am Freitag und am Samstag ist es auch unverändert sonnig, mit ein paar Quellwolken am Nachmittag über den Bergen. Lokal könnte es höchstens vielleicht mal ein Gewitter geben, das bei weiterhin rund 30 Grad.
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0: 1 Minute nach der 10. Ich schicke dir liebe Grüße zu deinem Auto und sage dir, wo du im Stau musst stehen, weil stockenden Verkehr haben wir auf den üblichen Strecken. In der Region Zürich-Aargau gibt es Stau auf der A1 Bern Richtung St. Gallen ab Dietikon bis Zürich-Affoltern. Dann auf der A1 Zürich Richtung Bern ab der Verzweigung Birfeld bis Aarau-Ost auf mehreren Abschnitten, wo es dort stauen. Und auch noch auf der A3 Chur Richtung Basel ab Burdorf-Süd bis ans Limmataler Kreuz. Dann haben wir drauf Region Basel, da gibt es Stau wegen einem Unfall auf der A3 Zürich Richtung Basel ab der Verzweigung Rheinfelden bis zu der Verzweigung Augst. Und auch noch anstehen wegen einem defekten LKW musst du auf der A2 Luzern Richtung Basel ab Prattlen bis Basel Breite. Alle unterwegs, liebe Grüße, viel Geduld und eine gute Fahrt.
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0: Also mein Highlight heute Morgen, als ich aufgestanden bin, war unser Energy-Gruppen-Chat. Dort hat der Chef schon ein Video reingeschickt von der Metal-Band Metallica. Wo gestern am Oben im Zürcher letzten Grund so richtig eingeheizt hat mit ihren riesen Songs. Und dann plötzlich, einfach aus dem Nichts, oder, haben sie umgeswitcht von Englisch auf Berndeutsch.

0: Es klingt wirklich perfekt an der Alpenrose von Metallica. In dem Sinn wünscht ihr einen guten Start in die 10 Stunde. Ich bin Lara Kürbisch. Salut!
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1: Jetzt gerade haben wir es 20 ab 10. Wunderschönen guten Morgen an dem Donnerstag hier auf Energy, wo ich schon ein bisschen euphorisch bin. Ich weiss, es läuft gerade noch die Eishockey-WM bei uns in der Schweiz, aber gleich ja, geht es wieder mit einer anderen Weltmeisterschaft. Und zwar der Fußball-Weltmeisterschaft in Kanada, Mexiko und den USA. Das übrigens momentan so ein bisschen der Official Song von der Shakira und dem Burna Boy, Die Die. Fußball-WM, die startet. Und zwar heute in 2 Wochen ist es soweit. Am 11. Juni geht es dann los bis am 19. Juli. Und einer, der schon mittendrin ist, ist der Peter Bolliger. Er ist Schweizer Content Creator und momentan in den USA unterwegs. Und zwar als Gümmler, also mit dem Velo. Er möchte nämlich es schaffen, in einem Monat, also in 30 Tagen, mit dem Velo über 5000 Kilometer zu fahren, um dann pünktlich anzukommen in San Francisco für das erste Spiel von der Schweizer Nazi am 13. Juni. Darum habe ich ihm geschrieben gestern am Abend und er hat mir mitten in der Nacht geantwortet. Ich habe ihn gefragt, wo er gerade ist, wie der aktuelle Stand ist von den Kilometern.
2: Ich bin jetzt gerade in Nebraska, also eigentlich so mega zentral, gerade in den USA. Und ich habe jetzt schon 2600 Kilometer zurückgelegt. Und jetzt vor mir sind noch knapp 3000 Kilometer, die ich in den nächsten 2 Wochen werde machen.
1: Man muss dazu sagen, wo er geantwortet hat, ist gerade sein 13. Tag durch gewesen. Also heute ist Tag 14. In der Hälfte ist er eigentlich der Peter Bolliger in den USA, in Nebraska, wo er gerade ist. Wie war der Start eigentlich gewesen von dieser Crazy Challenge?
2: Der Anfang war sicher nicht ganz einfach gewesen, vor allem weil ich am Tag 2 bin ich direkt durch die Großstadt New York und es war richtig viel los gewesen. Und nachher hat sicher auch so ein bisschen, ich sag mal, der Körper hat sich ein bisschen an die ganze Belastung dran gewöhnen, weil Tag 6 und 7, muss ich sagen, dort haben sie schon auch ein bisschen gemerkt an den Knien. Aber mittlerweile hat sich der Körper wirklich auch super dran angepasst.
1: Ja, ich weiss nicht genau, wie er es macht. Also ich fahre selber auch Rennvelo und das ist wirklich crazy. Also total von der Strecke ist 5632 Kilometer in 30 Tagen und er hat ja gleich schon die Hälfte geschafft. Von der Zeit ist schon die Hälfte durch und eben von der Strecke hat er auch schon mehr als die Hälfte geschafft. Bis jetzt über 2600 Kilometer. Und übrigens 38'000 Höhenmeter, die er muss überwinden. Der Content Creator Peter Bolliger. Wir behalten dich hier auf dem Laufenden und er erzählt uns später noch, wie so ein Tagesablauf bei so einem crazy Sportler aussieht. Das hier bei Energy.

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deinen Vormittag mit der Leonie und Energy um 20 vor 11. Und jetzt möchte ich erst darüber reden, als Hündlerin, wie fest eine Bindung zwischen Mensch und Hund kann sein. Nein, das ist wirklich verrückt. Also momentan ist es gerade für Hunde durch den Tag viel zu heiß für uns, um einen längeren Spaziergang oder so zu machen. Darum geht man da vielleicht einfach mal ein bisschen mehr ans Wasser oder so für eine gute Abkühlung. Und genau das habe ich gestern gemacht mit meinem Hund. Wir sind am Abend zusammen an die Reuss gegangen und ich habe dann so Spielzeug ins Wasser gerührt. Wir haben ein bisschen miteinander gespielt, wir haben ein bisschen paddelt und irgendwann hat sie so einen Felsen im Wasser entdeckt und hat dann das Spielzeug ignoriert und das ist dann abgetrieben. Und das hat mich so fest genervt. Dann bin ich wirklich zurück an Land, habe meine Hose ausgezogen, habe das Bikini angehabt, bin gerannt wie eine Wahnsinnige zum nächsten Strändli, bin dort in die Reuss rein gehüpft und dem Spielzeug nachher wirklich ohne überlegen, also bitte nicht nachher machen, absolut gefährlich. Und mein Hund ist dann einfach hinten nachher. Plötzlich habe ich gemerkt, so das Pfötchen auf meiner Schulter und dann gemerkt, nein, wie bringe ich uns jetzt beide hier safe aus dieser Reuss raus, weil die Strömung ist ja schon recht intensiv. Also dann einfach müssen wir merken, es ist eine andere Art von Liebe zu so einem Hund. Es ist einfach irgendwie nochmal 10-mal intensiver. Im nächsten Song, wo kommt, geht es nicht um das, es geht um Beziehungen, um menschliche Beziehungen, aber der Song heisst «Eine andere Liebe» und ich finde, die hat man zu seinem Haustier, die hat man zu seinem Hund. Es ist der Tom Odell mit «Another Love».

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0: Wir haben wunderbar schönes Sommerwetter heute, am Donnerstag viel, viel Sonne. Es wird wieder richtig heiß. Ah, unglaublich. 29 bis 30 Grad ganz sicher, zum Teil bis sogar 32 Grad. Es hat ein paar Quellwölkchen, die sind aber harmlos am Nachmittag. Ja, nur ganz minimales Gewitterrisiko an gewissen Orten vielleicht. Aber sonst eigentlich mehrheitlich trocken. Morgen am Freitag und am Samstag auch unverändert sonnig, mit meistens auch hier wieder harmlose Quellwölkchen gegen Nachmittag über den Bergen. Höchstens lokal kann mal ein Gewitter geben, das weiterhin bei rund 30 Grad.
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0: Es ist 2 Minuten nach der 11 und im Stau stehst du auf der A1 Bern Richtung St. Gallen ab Dietikon bis an Gubristunnel. Dann haben wir noch die A1 Zürich Richtung St. Gallen ab Frettiken bis zu der Raststätte Kemptal Süd. Dort ein Pannenfahrzeug, darum der rechte Fahrstreifen, der gesperrt ist. Dann haben wir noch drauf Basel Richtung Kurt A3 ab dem Limmataler Kreuz bis zum Hafnerbergtunnel. Dort Verkehrsbehinderungen wegen einem Unfall, der rechte Fahrstreifen ist gesperrt. Stau hast du auch noch auf der A3 Chur Richtung Basel ab Burdorf Süd bis ans Limmataler Kreuz. Dann gibt es ein Pannenfahrzeug in der Region Basel auf der A2 Luzern Richtung Basel ab Pratteln bis zu der Verzweigung Wiese. Ein defekter LKW, darum dort auch ein bisschen mehr Zeit, die du einberechnen musst. Und in der Region Zentralschweiz, da haben wir 2 Kilometer Stau auf der A2, also Richtung Gotthard ab Quinto bis auf Airolo. Dort musst du ein bisschen mehr Zeit einberechnen. Die Einfahrt in Airolo ist zu. In der Gegenrichtung auf 3 Kilometer Stau geht sicher mindestens eine halbe Stunde länger. Ich wünsche dir ganz viel Geduld, wenn du irgendwo hier am Anstoß bist, und schicke dir liebe Grüße ins Auto.
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0: Schön, bist du mit dabei, hier bei uns auf Energy, und wir starten mit Perlenmusik in die neue Stunde. Kygo, Khalid und Griffin mit Save My Love. Wir können gerade anfangen. 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
0: Und dann geniessen wir miteinander das wunderbare Sommerwetter bei uns in der Schweiz. Ah, herrlich! Mein Name ist Laura Kürbisch und ich bin hier für dich bis um 3 Uhr. Salut!

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1: Justin Timberlake, Can't Stop the Feeling. Das ist Energy am 20.11.
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1: Das ist immer die Zeit, wo wir anklopfen bei der Energy News Redaktion.
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1: Wer kennt es nicht, die neuen schwarzen Kleider, die einfach nach ein paar Mal waschen schon wieder nicht mehr so tief schwarz sind wie am Anfang. Das Problem ist aber tatsächlich ganz einfach gelöst. Und zwar musst du das nicht einmal einkaufen. Franzi Schweizer aus der Energy News Redaktion. Was gibt es da für einen neuen Trick? Erzähl.
5: Also ich will jetzt nicht zu viel versprechen mit nicht einkaufen, aber ich glaube, dass wirklich jeder und jede schwarze Pfeffer daheim im Schäftli hat. Und zwar kann man einfach 1-2 Esslöffel pro Wäsche Maschine von diesem Pfeffer direkt in die Maschine rein tun und dann, Achtung, Vorsicht, einen schonenden Wäschgang reinholen, sonst gehen nämlich die Kleider kaputt.
1: Und das funktioniert bei allen Kleidern gleich gut, oder wie?
5: Sollte eigentlich. Es funktioniert ein bisschen besser bei Naturfasern als bei Polyester zum Beispiel. Und ganz wichtig ist vor allem nicht gemahlenen Pfeffer nehmen. Das geht eine Sauerei. Das kommt nicht gut. Also unbedingt ganze Pfefferkörnchen. Und was natürlich eigentlich ja offen klar ist, man sollte das Waschmittel dann gleich noch in die Waschmaschine tun, weil der Pfeffer wischt ja halt die Flecken und der Geruch nicht raus.
1: Okay, also aber nachher muss ich die Pfefferkörner überall zusammenlesen, oder wie? In der Maschine. Es gibt also ganz viel mehr Haushaltsmittel, die gegen Verfärbungen und Flecken helfen. Du hast uns da mal ein paar rausgesucht, oder?
5: Genau, Sachen, die du nicht unbedingt nehmen musst mit dem Zahnbürstchen rausputzen aus der Waschmaschine. Ein Tipp für weisse Wäsche ist zum Beispiel Bachpulver und Wasser mischen. Die weissen T-Shirts dort mindestens 30 Minuten einlegen und dann waschen. Was zusätzlich auch noch hilft, für ein weisses T-Shirt wieder weiss zu bekommen, ist in Sonne zu trocknen. Das tut nämlich ausbleichen. Rotweinflecken bringst du am besten mit Mineral mit Kohlensäure wieder raus. Oder Flecken generell einfach Kleider zuerst einweichen im Essigwasser.
1: Perfekt. Danke vielmals, Franzi. Jetzt sind wir bestens gewappnet für den nächsten Wäschtag. Der ist bei dir hoffentlich nicht heute. Für das ist es, glaube ich, definitiv zu warm.
5: Viel.

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0: Neuer Start in die Mittagspause von dem Donnerstag, 28. Mai. Es ist 11:30.
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0: Wir haben einen wunderbaren Sommertag wieder vor uns, wo es schön warm wird, fast schon heiß. Über 30 Grad messen wir wieder heute. Wir haben ein paar Quellwölkchen am Himmel, aber sonst ganz, ganz viel Sonnenstrahlen. Es gibt nur ganz ein minimales Gewitterrisiko, fast nicht erwähnenswert. Und so machen wir weiter am Freitag und am Samstag. Unverändert sonnig. Meistens auch wieder mit ein paar Quellwölkchen, wo der Himmel ein bisschen verziert. Höchstens lokal kann es mal noch ein Gewitter geben, wie um die 30 Grad.
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0: 11:30 haben wir es und ich sage dir, wo du anstehen musst in der Region Zürich-Aargau. Auf der A1 gibt es Stau, Bern Richtung St. Gallen, ab Dietike bis an Gubristunnel. Dann auch noch auf der A3, Basel Richtung Chur, ab dem Limmataler Kreuz bis an Hafnerbergtunnel, wegen einem Unfall, dort der rechte Fahrstreifen gesperrt. A3, Chur Richtung Basel, ab Burdorf Süd bis ans Limmataler Kreuz, auch dort stehst du im Stau. Dann noch in der Region Basel auf der A2 wegen dem Pannenfahrzeug Luzern Richtung Basel ab Pratteln bis zu der Verzweigung Wiese. Auch noch Stau gibt es auf der A18 Grellingen Richtung der Verzweigung Hagenau, ab der Verzweigung Hagenau dort bis Richtung Luzern, wo du im Stau stehst immer mal wieder. Dann Region Zentralschweiz, da haben wir drauf 3 Kilometer am Gotthard ab Quinto bis Airolo. Die Einfahrt in Airolo, die ist zu. In der Gegenrichtung ab Wassen bis Göschenen 4 Kilometer Stau. Auch dort das gleiche Spiel. Einfahrt in Göschenen ist zu. Alle unterwegs, schicke liebe Grüße und ganz, ganz viel Geduld ins Auto.
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0: Republic mit Sunshine. Das ist Energy am 18 Minuten vor der 12.
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0: Ja, Schweizer Nazi, richtig gut am Start an dieser Heim-WM, muss man sagen. 7 Spiele gespielt, 7 gewonnen. Crazy erst gerade noch gegen Schweden mit 4-2. Und jetzt geht es heute Abend schon weiter. Und zwar im Viertelfinale gegen Schweden. Also, das habe ich vorher Schweden gesagt, gegen Finnland. Ja, gegen Finnland haben sie gewonnen, so 4-2. Und jetzt geht es weiter gegen Schweden. Heute Abend 20 ab 8. geht es wieder los und ja, es sieht nicht so gut aus. Also Schweden ist so ein bisschen der Angstgegner, kann man sagen. In den letzten wettbewerbsübergreifenden 24 Direktduellen mit Schweden hat die Schweiz nur 2 gewonnen. Also ja, wir geben die Hoffnung nicht auf. Bis jetzt haben wir ja abgeliefert und so geht es hoffentlich auch weiter. Die Schweden sind jetzt mal fällig, würde ich sagen. Luzi Fricker, Energy-Sportexperte.
2: Sportlich sei Schweden fällig. Vielleicht haben sie ja die heissen Temperaturen nicht so gern, die Nordländer. Klar, die Statistik spricht nicht für uns. Aus den letzten 30 Direktduell nur 4-mal gewonnen, aber jetzt ist fertig. 2-mal im WM-Final im 13. und im 18. haben wir verloren, aber jetzt im Viertelfinal. Wenn wir Weltmeister werden wollen, müssen wir die Schweden wegräumen. Darum ist jetzt die perfekte Gelegenheit, wir sind optimistisch, das gibt heute Abend einen grandiosen Halbfinaleinzug.
0: Wir hoffen, der Luzi behaltet recht. Die Daumen sind gedrückt heute Abend. Viertelfinal Schweiz gegen Schweden am 20.08.
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0: Das ist die Startzeit. Mittagspause auf Energy um 12 Uhr.
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0: Ja, Sommer, Sonne, Sonnenschein, mehr gibt's nicht zum Sagen. Wunderbares Wetter, über 30 Grad haben wir wieder auch heute am Donnerstag. Mit ein paar Quellwölkchen über den Bergen, aber sonst ganz viel Sonnenstrahlen. Auch morgen und am Samstag sieht es gut aus. Unverändert eigentlich, viel Sonne, ein paar harmlose Quellwolken über den Bergen. Höchstens lokal Gewitter, was könnte geben, das auch bei über 30 Grad.
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0: Wir haben es 2 Minuten nach der 12. Ich sage dir, wo musst du anstehen? In der Region Zürich-Aargau, auf der A1 Bahn Richtung St. Gallen, ab Dietikon bis an Gubristunnel, nachher auch noch auf der A3 Chur Richtung Basel, ab Burdorf Süd bis ans Limmataler Kreuz und in der Gegenrichtung ab dem Limmataler Kreuz bis an Hafnerberg-Tunnel, dort wegen einem Unfall, der rechte Fahrstreifen ist gesperrt. In der Region Zentralschweiz, da haben wir 3 Kilometer Stau am Gotthard, auf der A2 Chiasso Richtung Gotthard, ab Quinto bis Airolo. Dort braucht es sicher etwa eine ganze Halbstunde länger. In der Gegenrichtung sind es schon 5 Kilometer Stau, ab Wassen bis Göschenen, wo du um die 50 Minuten mehr musst rechnen. Ich wünsche dir viel Geduld, eine gute und sichere Fahrt.
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0: Und da sind wir wieder in der wohlverdienten Mittagspause, wo du hoffentlich irgendwo draussen im Schatten verbringst und dir dann zum Dessert auch noch irgendwie eine Erfrischung gönnst. Sei das ein Gump in Fluss oder in See oder irgendwie ein Glassee, Hauptsache schnell durchschnaufen, bevor es dann nachher in die zweite Tageshälfte geht. Ich begleite dich auch über den Mittag. Ich bin Laura Kürbisch, einen guten.
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0: Grace mit Strangers. Jede Mittagspause.
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2: Es ist 18 Minuten nach der 12. Ich wünsche dir einen guten. Und wir sind mittendrin in der Eishockey-WM, hier bei uns im Land, in der Schweiz. Aber wir reden jetzt schnell mal über diese WM, die noch wartet auf uns. Ich bin halt ein bisschen mehr Fußballerin als Eishockey-Fan, muss ich ehrlich zugeben. Und gleich geht's los mit der Fußball-Weltmeisterschaft 2026 in Kanada, Mexiko und USA. Und zwar genau heute in 2 Wochen. Am 11. Juni bis am 19. Juli. Und einer, der da schon voll mittendrin dabei ist, ist der Peter Bolliger. Er ist Schweizer Content Creator und hat sich aus Challenge gesetzt, dass er innerhalb von 30 Tagen möchte von der Westküste an die Ostküste, und zwar pünktlich bis zum 13. Juni muss er eigentlich ankommen mit dem Velo und über 5000 Kilometer zurücklegen, damit er pünktlich für den ersten Schweizer Match dann dort ist. Und er ist momentan in Nebraska. Heute startet sein 14. Tag, also er ist in der Hälfte von der Zeit, und von ihm wollte ich wissen, wie so ein Tagesablauf aussieht. Oder musst du dir vorstellen, wenn du mit dem Rennvelo jeden Tag irgendwie wie 200 Kilometer machst. Also ich finde 40 mal schon viel, ganz ehrlich. Für das brauche ich schon 1 Stunde 45. Und der Peter ist einfach irgendwie 10, 11 Stunden am Tag unterwegs mit seinem Rennvelo.
3: Mein Tag läuft so ab, dass ich am Morgen eigentlich auf die 6 Uhr aufstehe, dann kurz einen Proteinshake und ein Joghurt, und nachher geht es eigentlich direkt ab aufs Velo. Und dann werden mal einfach so die ersten 60, 70 Kilometer abgespult. Und dann ist meistens so um den Mittag rum. Oder ein bisschen vor dran noch. Dann mache ich schnell eine größere Pause, ist schnell eine halbe Stunde etwas und fülle quasi meine Speicher wieder. Und dann fährt schon die zweite Etappe an, oder die zweite Runde. Und dann fahre ich eigentlich wirklich den ganzen Tag bis am Abend, am 6. 7.
2: Er fährt den ganzen Tag Velo. Einfach nur Velo. Ein bisschen ein Gümmler ist er, der Peter Bolliger. Content Creator, momentan in den USA unterwegs, in der Halbzeit. Und natürlich läuft nicht immer alles rosig auf so einer Velotour. Da haben wir noch die ein oder andere Story für dich parat. Das ist doof. Energy, gute Mittagspause dir.

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1: Einen guten Mittag wünsche ich am 12:30.
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1: Ein schöner, heißer Sommertag, auch heute wieder an diesem Donnerstag, wo wir geniessen mit ganz, ganz viel Sonnenstrahlen. Es hat ein paar Quellwürchli über den Bergen, die sind aber harmlos und die Temperaturen sind auch wieder bei über 30 Grad. Morgen am Freitag und auch am Samstag ist es unverändert sonnig an beiden Tagen. Wieder mit ein paar Quellwürchli über den Bergen könnte sein, dass es höchstens lokal mal noch ein Gewitter könnte ich auch so, ein Sommergewitter, das auch mit rund 30 Grad.
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1: Es ist 1:01. Wir schauen miteinander auf die Strasse, wo doch einiges los ist in der Region Zürich-Aargau. Da stehst du nämlich im Stau auf der A1 Bern Richtung St. Gallen ab Dietikon bis an den Gubristunnel. Dann klemmt es auf der A1 St. Gallen Richtung Zürich ab dem Rastplatz Balterswil-Nord bis Zürich-Ost. Und dann auch auf der A3 hast du Probleme Basel Richtung Chur ab Limmataler Kreuz bis an Hafnerberg-Tunnel. Das wegen einem Unfall. Dort laufen noch die Aufraumarbeiten, darum der rechte Fahrstreifen gesperrt. Dann haben wir drauf A3, Chur Richtung Basel, ab Burdorf Süd bis ans Limmataler Kreuz. Auch noch im Stau stehst in der Region Zentralschweiz, und zwar am Gotthardtunnel, 4 km auf der A2, Chiasso Richtung Gotthard, ab Quinto bis Airolo. Dort braucht sicher etwa ganze 40 Minuten länger. Dann die Einfahrt in Airolo, wo zu ist. Dann in der Gegenrichtung A2 Luzern Richtung Gotthard, ab Amsteg bis Göschenen, 6 km Stau auf dem Weg in den Süden, brauchst garantiert etwa eine ganze Stunde mindestens länger. Dort wird empfohlen, die Umleitung zu nehmen und via A13 San Bernardino zu fahren. Die Einfahrt in Göschenen, die ist auch zu. Ich wünsche dir ein gutes und sicheres Ankommen an dein Ziel.
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1: Wir geniessen auch bei heissen Temperaturen miteinander die Mittagspause auf Energy an dem Donnerstag, 28. Mai. Mein Name ist Laura Kürbisch.

0: Also mit Energy um 20 vor 1. Und ja, wir genießen miteinander ein bisschen das herrliche Sommerwetter bei diesen heissen Temperaturen. Und das sagen alle immer, oder? Auch ich kann mir ja Glasse essen, Glasse essen. Also, keine Ahnung, wenn ich mein letztes Glasse hatte. Mal in der Ferien, ja gut, okay. Aber ein Glasse, ja, vielleicht willst du noch nicht jeden Tag gönnen, wenn es so heiss ist, musst du auch ein bisschen auf die Linie schauen. Dann, sage ich dir, der neue Gamechanger von mir, Wassermelone. So richtig fruchtige Wassermelone. Ist auch ein gutes Dessert, so nach dem Mittag, als kleiner Tipp. Hauptsache, wir genießen miteinander das wunderbare Wetter.
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0: Start in Nachmittag mit Energy von dem Donnerstag, 28. Mai. Es ist eins.
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0: Heiß, heißer am heißesten. Nein, so wird es heute wirklich. Wir haben über 30 Grad. Immer ab Mittag merkt man es dann spätestens so richtig. Am Nachmittag, wo es dann über 30 Grad wird, am Anfang zu schwitzen, so langsam aber sicher. Viel Sonne haben wir, ein paar Quellwölkchen über den Bergen. Morgen am Freitag und dann auch am Samstag unverändert. Auch wieder Perlenwetter, viel Sonne. Der Sommer, der ist definitiv da. Mit ein paar Quellwölkchen am Nachmittag könnte es höchstens lokal ein bisschen Gewitter geben, auch mit über 30 Grad.
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0: Eine Minute nach der Eis haben wir es. Und ich sage dir, wo du im Stau stehst. Auf der Strasse, Region Zürich-Aargau, stocken es auf den üblichen Strecken. Dann haben wir die Region Zentralschweiz getroffen, wo wir Stau haben am Gotthard. 4 Kilometer auf dem Weg in Norden. A2 geht also Richtung Gotthard. Ab Guinto bis Airolo brauchst du etwa 40 Minuten länger. Und die Einfahrt in Airolo ist zu. In der Gegenrichtung haben wir 5 Kilometer. Dort brauchst du sicher 50 Minuten länger. Und auch die Einfahrt in Göschenen ist zu. Ich schicke dir liebe Grüße ins Auto und wünsche dir eine gute Fahrt.
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0: Ja, es ist wieder mal Donnerstag. Donnerstag gibt es bei uns immer Netflix, Streaming, Kino-Tipp Nummer 1, was neu draussen ist, ab heute. Der, den ich dir jetzt empfehle, der ist nicht ab heute schon draussen. Der ist schon seit ein paar Tagen draussen. Ich habe den geschaut. Ich finde ihn herrlich. Falls du ihn auch geschaut hast, dann kennst du sicher diesen Song. Es ist ein australischer Thriller, der momentan auf Netflix läuft und der Song geht auch auf den Social Media viral. Ah, es ist herrlich. Finde ich wirklich gut. So ein bisschen Thriller-Spannung bis zum Ende. Aber um den geht es heute nicht. Nein, heute geht es um eine Rom-Com und mehr dazu beim Energy Onscreen in den nächsten 20 Minuten. Ich bin Lara Kürbis und wünsche dir einen guten Start. In Ami.
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1: Das ist dein Nachmittag an dem Donnerstag, 28. Mai mit Energy, jetzt gerade 20 ab 1. Und wir haben einen neuen Kinofilm, den wir möchten vorstellen. Und zwar mit dem Kevin James in der Hauptrolle. Er strandet im Film Solo Mio nach einer geplatzten Hochzeit allein in Italien und entdeckt dort zwischen Pizza, Pasta, Dolce Vita und Selbstfindung plötzlich ganz neue Seiten an sich selber. Wie sich die Rom-Com schlägt, das weiss mein Energy-Film-Experten-Kollege Philipp Clemens.
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2: Haben Sie das Honeymoon-Paket gebucht?
3: Ja.
2: Gehören dazu nicht zwei?
3: Das ist was Persönliches.
2: Oh, sie ist nicht aufgetaucht.
4: Kurz nach dem Jawort wird der Matt nur am Traualtar von seiner frisch Vermählten verlassen.
5: An ihrer Stelle würde ich das gesamte Paket allein genießen.
4: Und die geplante Hochzeitsreise, die macht er trotzdem. Allein. Statt Romantik.
6: Wie ist Ihr Name?
3: Matt. Und Sie sind der Café del Sol.
4: Gibt es einen peinlichen Moment nach dem anderen. Der Matt macht natürlich trotzdem ein paar Bekanntschaften und aus dem Desaster entwickelt sich langsam so etwas wie einen Neuanfang.
3: Ich kann nicht einfach von vorn anfangen.
6: Du musst es versuchen.
4: In der Hauptrolle der Kevin James, der für die Figur vom sympathischen Pechvogel fast ein bisschen abonniert ist.
6: Ist nicht so schwer. Einfach machen.
4: So kennt man den 61-jährigen US-Amerikaner schon aus Filmen wie «Der Kaufhauskopf» oder vor allem aus dem Fernsehhit «King of Queens», der ihn Ende 90er Jahre bekannt macht. Und seither eben meistens für so spassige Fettnäpfli-Filme
7: «Ich brauch was Starkes»
4: bucht wird. Ist alles ein bisschen Déjà-vu.
6: Geh nicht.
4: Und nicht wirklich subtil. Trotzdem oder gar deswegen funktioniert Solo Mio. Man weiss, was man überkommt.
8: Was soll das Ed Sheeran-T-Shirt?
4: Und der Kevin James ist, was Situationskomik, Slapstick und Timing betrifft, immer noch ein Garant.
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0: Das ist dein Nachmittag mit Energy am 20 vor 2. Und es gibt jede Woche eine gute Dosis Sport auf energy.ch, Spotify und Apple Podcasts.
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0: voller Stimme gehen wir in die zwei Stunden. Zoe Weiss mit Control.
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0: Ich hoffe ganz fest, dass du Klimaanlage hast, dort wo du am Arbeiten bist, weil sonst bist du am Leiden. Ich kenne das, wenn du irgendwo arbeitest und draussen bist. Ha, mühsam. Es ist nämlich sehr, sehr heiß. Über 30 Grad messen wir. Es geht ganz, ganz leichten Wind. Immerhin, der ist noch dankbar, würde ich sagen, an diesem Donnerstag. Ein paar Quellwölkchen am Himmel. Morgen, am Freitag und auch am Samstag geht es so unverändert weiter. Es ist schön sonnig, schön heiß mit über 30 Grad. Dazu ein paar Quellwölkchen und vielleicht ab und zu lokal noch ein Sommergewitter.
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0: 2 Minuten nach der 2 haben wir es und ich sage dir, wo du im Stau stehst, weil stockenden Verkehr den haben wir auf den üblichen Strecken. Darum starten wir gerade in der Region Bern-Mittelland. Da haben wir Stau wegen einem Unfall auf der A1 Zürich Richtung Bern ab Herkingen bis auf Önsingen. Dann auf der A1 Bern Richtung Zürich ab Kriegstetten bis Wangen an der Aare wegen Unfall der rechte Fahrstreifen blockiert. Muss sicher etwa eine ganze Viertelstunde mehr einberechnen. Dann gibt es noch da 2 Passo Richtung Luzern in der Höhe von Herkingen, wo es auch Stau gibt wegen diesem Unfall. Und noch auf der A5 Biel Richtung Solothurn, ab Solothurn Ost bis zu der Verzweigung Lauterbach. Auch hier braucht es sicher eine Viertelstunde länger. In der Region Basel hast du Stau auf der A3 Basel Richtung Zürich, ab Horburg-Tunnel bis zu der Verzweigung Wiese. Und dann auch noch auf der A18 Grellingen Richtung der Verzweigung Hagnau, ab Grellingen West bis auf Asch Süd. Region Zentralschweiz, hier haben wir 3 Kilometer auf dem Weg in Norden, ab Quinto bis Airolo, muss eine halbe Stunde sicher länger anstehen und dann auch noch in der Gegenrichtung auf dem Weg in Süden, ab auf der A2 Richtung Gotthard, ab Amsteig bis Göschenen. 5 Kilometer Stau braucht sicher ganze 50 Minuten länger und die Einfahrt in Göschenen ist auch zu. Dann gibt es noch Stau auf der A2 Gotthard Richtung Luzern, ab Altdorf bis an Seelisbergtunnel. Allen unterwegs ganz, ganz viel Geduld und liebe Grüße ins Auto.
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0: Auch vielleicht schon das erste oder schon das zweite Nachmittagstief bei dir jetzt gerade am Kommen, wo du merkst, lohne ich jetzt einen Kaffee raus, was mache ich jetzt? Dann noch die Hits, die du zu arbeiten machst. Ja, immerhin geiler Sound bei uns. Weck dich ein bisschen auf, wenn du im Mittagstief noch bist. Alex Warren mit seinem neuen Song Fever Dream. Aber auch mit dabei der nächsten halben Stunde Schweizer Musik vom Stress und dem Zian. How to Heal. So, und wenn du noch nicht wach bist, mach dich spätestens den wach. Alan Walker mit Faded. Ich bin Laura Kürbisch und versuche dich noch mit zu motivieren. Da am Nachmittag auf Energy. Ciao.
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0: Calvin Harris und The Rag & Bone Man, Lovers in a Past Life.
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0: Deine Nachmittag mit Energy um 17 Minuten nach der 2. Und ich weiss, es läuft gerade momentan bei uns in der Schweiz Eishockey-WM und heute Abend der Angstgegner Schweden um 20:08. Aber wir schauen schon mal ein bisschen weiter führen, weil heute in 2 Wochen geht es dann los mit der Fußball-Weltmeisterschaft. Und zwar in Kanada, Mexiko und den USA vom 11. Juni bis 19. Juli. Das übrigens so ein bisschen der Official Song im Moment. Shakira und Burna Boy mit Die. Und warum reden wir darüber? Ja, weil ein Schweizer schon vor Ort mega aktiv unterwegs ist. Es ist der Content Creator Peter Bolliger. Der Dude, das wissen wir, also die ihn kennen, wenn nicht, dann unbedingt schnell recherchieren. Der ist so crazy. Der macht immer so verrückte Challenges. Und er fährt jetzt in 30 Tagen quer durch die USA, damit er pünktlich am 13. Juni für den ersten Schweizer Match in San Francisco ist. Momentan ist er gerade bei Nebraska durch. Ich sehe auf dem Live-Ticker, den er da auf seinem Insta gepostet hat, dass er wirklich auch momentan noch in Nebraska ist, weil in den USA ist noch morgen. Das heisst, er ist erst gerade losgefahren, macht pro Tag über 200 Kilometer, weil die Gesamtstrecke, die er zurücklegen will, ist 5632 Kilometer. Und jetzt wollte ich von ihm wissen, ist natürlich nicht immer alles einfach gewesen, auch gerade am Start nicht. Und dann ist gestern noch etwas passiert.
2: Ich habe vor allem am Anfang 2-3 Regentage gehabt, die sicher nicht einfach waren, dann so 8-10 Stunden auf dem Velo zu sein, wenn es die ganze Zeit Dauerregen hat. Aber mittlerweile, muss ich sagen, ist mehr sonnig. Etwas, was jetzt aber gerade heute noch passiert ist, wirklich gerade am Ende meiner Tagesetappe nach 190 km, bin ich in einen fetten Nagel reingefahren und habe meine erste Platte geholt.
0: Tag 13. Jetzt ist Tag 14 angekommen heute. Er hat mir das in der Nacht geschickt, diese Sprachnachricht. In der Nacht um 3 Schweizer Zeit. Und ich wollte auch noch wissen, hey, los, jetzt bist du den ganzen Tag am Velo fahren. Also ich fahre selber Rennvelo. Ich weiss, wie anstrengend das ist. Und der macht 200 km am Tag. Den ganzen Tag Velo fahren. Und was denn?
2: Genau. Und nachher angekommen, kurz etwas essen. Wenn es geht, irgendwo duschen, entweder auf einem Campingplatz oder kurz in unserem Camp, wo wir unterwegs sind, kann man zum Glück auch duschen und dann kurz vielleicht noch etwas auf Social Media posten und dann ab ins Bett und am nächsten Tag wieder genau das Gleiche. So sieht momentan mein Tagesablauf aus.
0: Schweizer Content Creator Peter Bolliger, also momentan unterwegs mit dem Rennvelo in den USA. Übrigens 38'000 Höhenmeter sind das. Crazy Typ.

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über den halben drei haben wir es. Das ist Energy an deinem Donnerstag, 28. Mai. Und vielleicht kennst du das Gefühl und ertappst dich selber amigs dabei, wenn du irgendwo draußen noch jemand unterwegs bist, rumlaufst und ein paar Leute siehst und die sind irgendwie schlecht drauf und ziehen irgendwie eine komische, Mimik, sehen komisch rein, schießt sie alles an. Und du bist mega gut drauf und denkst so, hä, was ist denn los? Das Wetter stimmt, alles ist super, aber man weiss halt nie, wie es den Leuten innerlich wirklich geht, mit was für Struggles sie gerade am Kämpfen sind und so. Und darum der nächste Song geht genau um so etwas. Es geht um eine Liebe, die verflossen ist, ein Beziehungsende. Wer weiss, vielleicht leidet gerade jemand unter Herzschmerz. Und darum, dieser Song ist nur für dich, so heisst er auch. Nur für dich, Solo Parati. Topic und der Alvaro Soler.

20 Minuten noch, dann geht es weiter mit Energy Downtown und dem Roger Schürch, der dich in deinen wohlverdienten Feierabend begleitet. Ich wünsche dir ganz viel Spass mit ihm und genieße das wunderbare Sommerwetter. Mein Name ist Laura Kürbis. Schön bist du da auf Energy. Merci. Tschüss.

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1: Startest du die Nachmittagsübersicht mit der Noah Dibassi.
2: Grosseinsatz von der Polizei am Bahnhof Winterthur. Heute Morgen hat ein Mann 3 Personen auf dem Perron mit einer Stichwaffe angegriffen und mittel bis schwer verletzt. Der mutmaßliche Täter, ein 31-jähriger Schweizer, ist daraufhin davongerannt. Mittlerweile hat ihn die Kantonspolizei aber verhaften. Die verletzten Personen sind zwischen 28 und 52 und befinden sich zurzeit alle im Spital. Ein grosser Teil vom Winterthurer Bahnhof ist abgesperrt. Jeder 5. Erwachsene in der Schweiz hat Angst, seine Wohnung zu verlieren. Das sagt eine neue Studie von Comparis. Kündigungen kommen immer häufiger vor und dann eine neue Wohnung zu bekommen wird immer schwieriger. Fast jede 3. Person hat in der Umfrage angegeben, in den letzten 2 Jahren Mühe gehabt zu haben, ein passendes Zuhause zu finden. Besonders ausprägt zeigt das Problem laut Comparis in der Stadt, in der Deutschschweiz und in der Romandie. Darunter leiden vor allem junge Leute. Der Schauspieler Nicolas Cage hat seinen Namen geändert. Zu Nicolas Cage. Das war nämlich vorher gar nicht sein Name. Getauft wurde ist der US-Amerikaner als Nicolas Kim Coppola. Mit dem Namen würde er sich aber weder vor noch hinter der Kamera identifizieren. Und er will ihn nicht mehr immer mit seinem Onkel, einem berühmten Regisseur Francis Ford Coppola, in Verbindung gebracht werden. Der hat zum Beispiel «Der Pate» gedreht. Viel lieber ist der Nicolas Cage für seine eigenen Filme wie «Ghost Rider» oder «Nur noch 60 Sekunden» bekannt.
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1: Los, aber Sonnencreme einpacken. Das ist wichtig. Heute am Nachmittag ist mehr die Sonne tätscht oben. Aber zwar haben wir hier und da eben noch so ein bisschen Beise, also der Luft von außen, die geht. Das heisst, dann ist nicht ganz so tätscht heiß, wie es in den letzten paar Tagen war. Trotzdem, es brennt immer noch Temperaturen so bei um die 30 Grad rum. Morgen Freitag übrigens genau gleich oder Samstag genau gleich. Und erst auf dann kommen allerdings so ein bisschen höhere Quellen und Schleierwolken und die könnten hier und da ein paar Regentropfen mit sich bringen.
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1: 2 Minuten nach der 3 fehlt viel los. Jetzt schon unterwegs. Zum Beispiel hat es einen Unfall gegeben, wenn du in der Region Bern unterwegs bist. Auf der A1 Richtung Zürich ab Kirchberg bis mit Wangen an der Aare brauchst du jetzt schon 20 Minuten länger. Dann auch in die Gegenrichtung stehst, aber auch trist bist und mit Önsingen wegen einem Unfall. In der Region Mittelland auch noch gerade gemeldet, rund um Zerkingen Kreuz rum, wo du stehst, retour. Also das heisst eigentlich von der A1, der die sämtliche Richtung um Zerkingen Kreuz rum, wo du ebenfalls momentan gerade verstopft ist. In der Region Solothurn selbstverständlich Rückstau von der A1 auf die A5. Frau Idee von Biel her kommen ab Solothurn-Ost bis und mit Lauterbach geht es auch noch eine Viertelstunde länger. Seeland meldet, der geht auf der A5 ab Biel-Seevorstadt bis und mit Nidau, wo du ebenfalls Stop and Go nur vorwärts kommst. Dann Region Zürich-Aargau, der an der A1 Richtung St. Gallen ab Dietikon bis und mit dem Kuprist-Tunnel, wo du stehst. Weiter in die Gegenrichtung ab der Verzweigung Brütisellen bis mit Zürich-Ost Stop and Go. Gilt auch für den Westring, fahrt Richtung Chur, ab dem Limmataler Kreuz bis mit Zürich-West. Dann auch noch der Westring, fahrt Richtung Basel, zwischen Urdorf Süd und dem Limmataler Kreuz schon verstopft. Die Region Basel meldet auf der A2 Richtung Basel rein, gerade ein Stocker ab der Verzweigung Hagnau bis mit der Verzweigung Wiese. Auch auf der A18 fahrt Richtung Verzweigung Hagnau. Auf der Höhe von der Verzweigung Hagnau stehst du momentan nicht zu viel Auto auf das Mal unterwegs. Sonst habt ihr momentan noch gerade zentral Schweiz, dort vor allem ja, auf dem Gotthardtunnel zu suchen. Also in beide Richtungen stehst du, Richtung Deutschschweiz rein, wie auch Richtung Süden. Je 2 Kilometer heisst eine gute Halbstunde, wo du dort deine Geduld musst üben. Hoffe, du hast gutes Weiterkommen.
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1: Also bei uns im Büro, da ist aktuell gerade 2 Ventilatoren laufen. Also mit
4: anderen
1: ja, yeah, geht noch wahrscheinlich vielen so rum. Und vielleicht noch ein letzter
4: Hut.
1: Dankeschön, aber wie heiss ist es denn eigentlich wirklich in der Energy Downtown Nation? Gib uns mal heute schnell durch. Wie hoch klettern Temperaturen bei dir? Egal, weißt du, für alle, die in der Dachwohnung sind, in einem Dachbüro aktuell gerade am Arbeiten sind, für alle, die irgendwo draußen in der prätschenden Sonne müssen arbeiten und noch besser, alle die, die aktuell irgendwo in einem kühleren dürfen arbeiten. Wie sieht es bei dir aus? Wie heiß oder eben kalt ist es wirklich?
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1: Wenn du mich fragst, ist es so oder so, einfach mal klasse Zeit.

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0: jetzt bist du schon eine absolute Maschine oder einfach ein bisschen wahnsinnig. Heute noch voraus geht spörteln. Ich überlege mir es wirklich zweimal bei dieser Ehe-Hitze. Oder? Wer sich der Schweiß antut, der soll und kann ab sofort wenigstens so stylisch dabei aussehen.
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0: Frau Fitnessfans und die, die es noch werden wollen, endlich gut ausgesehen beim Sport machen. Und alles, was wir brauchen, ist so ein Armbändchen, das uns selbstverständlich digital eben einen überwacht. Digital, da hat selbstverständlich auch schon unserem Experten von comparis.ch, Jean-Claude Frick, sämtliche, ich sage jetzt bewusst nicht Alarmglocken geläutet, weil du findest ja das recht cool, das Ding, oder? So ein neues Fitnessband. Was ist es?
2: Ja, ich gebe zu, ich finde das neue Google Fitbit Air eben recht cool. Das ist tatsächlich so ein Bändchen, wo du mit verschiedenen fancy Farben dir kannst an die Handgelenke quasi binden. Und dann ist es eben so, dass der quasi die ganze Zeit überwacht, was du so machst. Auf der einen Seite, wenn ich Sport mache, wenn ich Velo fahre und so weiter. Aber eben auch mein Schlaf. Und dank einer Akkulaufzeit von gut und gerne einer Woche muss man das eben eigentlich auch nicht wirklich abziehen und hat sozusagen so ein bisschen rundum Abdeckung.
0: Jetzt habe ich bin noch einer so, der eine alte Sporttour hat, eine digitale, oder? So mit Vollgas. Die Bänder, die, so wie es aussieht, ohne Display, oder? Das gibt es ja eigentlich schon länger. Was ist jetzt das Spezielle an dem oder das Neue?
2: Ja, es ist ein extremer Trend in der letzten Zeit. Und zwar, Whoop ist eigentlich einer von denen, der das so ein bisschen revolutioniert. Eben ein Band ohne Display, ohne Vibrationsmotor, der dich irgendwie stört die ganze Zeit, sondern nur einfach misst und sonst eigentlich Ruhe gibt. Und du hast dann eine passende App dazu, wo du alle deine Statistiken kannst anschauen kannst. Speziell bei Google ist eigentlich, dass es 99 Franken kostet, einmalig. Das Whoop zum Beispiel kann man gar nicht kaufen, dafür braucht man ein Abo, das kostet aber mindestens 20 Stutz im Monat. Wow. Ist also extrem viel teurer als das von Google. Google bietet zwar auch ein Abo für 99 Franken pro Jahr, günstiger als Whoop. Da hat man so einen KI-Fitness-Coach, der ihm die ganze Zeit noch irgendwie sagt, hey, hier und so, wo du kannst fragen, soll ich jetzt heute Velo fahren oder soll ich lieber irgendwie schütteln oder so. Speziell ist, dass Google in diesen Markt einsteigt und dass sie eben preislich super attraktiv sind im Vergleich zur Konkurrenz.
0: Tönt alles so wunderbar, man muss sich aber trotzdem auch bewusst sein, dass sie halt die persönlichen Daten, die man auch bei Google angibt, oder?
2: Das ist ganz genau der Punkt. Vor allem, dass sie hochpersönliche Daten, es geht um überhaupt mein generelles Wohlbefinden, das dann natürlich sehr genau messen kann. Also, letzte Woche hat mich so ein bisschen Magen-Darm-Grippe flachgelegt und hat das zwei Tage vorher schon gemerkt. Er hat gesagt, Achtung, da kommt etwas, halt dich zurück. Also, es sind ja hochpersönliche Daten und man muss sich halt bewusst sein, die sind bei Google. Ich glaube, das ist das, wo Whoop vielleicht ein bisschen den Vorteil hat. Die machen nur das, die wollen sich nur um unsere Fitness kümmern. Das Angebot von Google ist super attraktiv. Aber eben, es ist Google.
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0: Küdele, auch ein bisschen zu, einfach, dass du nicht plötzlich überhitzt ist. Jetzt ist 3:30, knapp bei 30 Grad von draussen.
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0: Was zu der Wahrheit, zu der heutigen Wetterwahrheit aber auch dazu gehört, ist halt einfach, dass es hier und da eben noch heute ein bisschen Beise geht. Also Wind am Start ist darum nicht ganz so heiß, wo allerdings die Luft nicht ganz her. Dort tätscht es schon noch einmal richtig, richtig her. Mit eben Temperaturen von um die 30 Grad. Sonst bleibt trocken, gleich der Montag, Freitag. Der Samstag, der kommt auch noch einmal so daher, aber dann, Achtung, schon die ersten höheren Quell- und Schleierwolken könnten dann für die Zukunft auch noch ein bisschen Regen mitbringen.
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0: Das Update von unterwegs, da schauen wir noch heute schnell rein. Für alle die Klimaanlage voll aufgetragen haben oder einfach die Scheiben runtergekurbelt haben, stehst nämlich aktuell gerade in der Region Zürich, hat es getatscht auf der A1 Richtung Zürich rein. Durch den Aargau ab Lenzburg bis und mit der Verzweigung Birrfeld haben wir da momentan Stau weiter auf der A1 Richtung St. Gallen ab Dietikon bis und mit dem Gubrist-Tunnel. Dann weiter auch in die Gegenrichtung am Rastplatz Balterschwil Nord bis mit Zürich Ost. Momentan geht am Stocken. Westring offenstopft Richtung Basel ab Zürich. Ab Urdorf Süd, sorry, bis mit dem Limmatal Kreuz. Dann auch noch Westring, respektive die Westumfahrung, Zürich Süd Richtung Wiedike, zwischen Bruno und Wiedike, und dort momentan Stop and Go. Oder das Mittelland hat es ja geklebt. Zuerst mal auf der A1, Fahrt Richtung Zürich, ab Kriegstätten bis mit Wangen an der Aare, momentan geht am Stocken, nach einem Unfall, in Gegenrichtung dort stehst, auch wegen einem Unfall Richtung Bern auf der A1, ab Rotrist bis mit Önsingen. Wegen dem ganzen Puff auf der A1 stehen jetzt momentan noch rund um das Herkinger Kreuz herum und sowieso auch für alle die, die in der Region Solothurn daherkommen, auf der A5 von Biel her, für Richtung A1 zu fahren, stehst aktuell gerade an. Region Basel meldet aktuell gerade Stau auf der A2, Richtung Basel ab Sissach bis mit dem Maristorf-Tunnel, zu viel Kärin auf dem Mahl unterwegs. Dann Achtung, Pannenfahrzeug auf der A2 Maristorf-Tunnel, Richtung Basel rein, am Rastplatz Sonnenberg, hast du da momentan eben Mühe zum Durchkommen. Genau in dieser Sekunde verschwindet sie wieder die Meldung. Also hoffentlich alles wieder gut. Dann schauen wir auf die A18, Grellige Richtung Verzweigung Hagenau, auf der Höhe von der Verzweigung Hagenau, der aktuell gerade am Stauen. In der Zentralschweiz habe ich die Meldung auf der A2 Richtung Gotthard, das heisst, für Richtung Süden zu fahren. Wenn wir ab Wasser bis mit Göschen aktuell 3 km stehen, heisst eine halbe Stunde, oder dort stehst. Viel Geduld und eine grüße Karte.
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1: It will be okay. Das Piano im Hintergrund, dazu das Surren vom Ventilator im Vordergrund. Das ist halt einfach die Soundqualität von diesem Donnerstagnachmittag bei 30 Grad von draussen. Jetzt gerade 4:15 im Klopfenhaut ist neben der Morgencrew.
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0: singt sie eigentlich? Jetzt müssen wir es einfach noch machen. Der Donnerstagnachmittag in Einfach Energy Downtown nimmt ja den Hang.
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0: Das Update mit Noah Dibassi.
2: Grosseinsatz von der Polizei am Bahnhof Winterthur. Heute Morgen hat ein Mann 3 Personen auf dem Perron mit einer Stichwaffe angegriffen und mittel bis schwer verletzt. Der mutmaßliche Täter, ein 31-jähriger Schweizer, ist daraufhin davongerannt. Mittlerweile hat ihn die Kantonspolizei aber verhaften. Die verletzten Personen sind zwischen 28 und 52 und befinden sich zurzeit alle im Spital. Ein grosser Teil vom Winterthurer Bahnhof ist abgesperrt. Jeder 5. Erwachsene in der Schweiz hat Angst, seine Wohnung zu verlieren. Das sagt eine neue Studie von Comparis. Kündigungen kämen immer häufiger vor und dann eine neue Wohnung zu bekommen wird immer schwieriger. Fast jede 3. Person hat in der Umfrage angegeben, in den letzten 2 Jahren Mühe gehabt zu haben, ein passendes Zuhause zu finden. Besonders ausprägt sagt das Problem laut Comparis in der Stadt, in der Deutschschweiz und in der Romandie. Darunter leiden vor allem junge Leute. Der Schauspieler Nicolas Cage hat seinen Namen geändert. Zu Nicolas Cage. Das war nämlich vorher gar nicht sein Name. Getauft wurde ist der US-Amerikaner als Nicolas Kim Coppola. Mit dem Namen tut er sich aber weder vor noch hinter der Kamera identifizieren. Und er will nicht mehr immer mit seinem Onkel, einem berühmten Regisseur Francis Ford Coppola, in Verbindung gebracht werden. Der hat zum Beispiel «Der Pate» gedreht. Viel lieber ist der Nicolas Cage für seine eigenen Filme wie «Ghost Rider» oder «Nur noch 60 Sekunden bekannt».
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0: Ja, auch schon mal ein T-Shirt durchgeschwitzt. Passiert halt einfach bei diesen aktuell 30 Grad von außen. Werden wir bis heute Abend haben. Wir dann übrigens durch Nacht selber, und das noch einmal heute schnell abchecken, Wetter respektive Temperatur technisch durch Nacht selber, da können die Temperaturen wieder ein bisschen oben runter. Heisst in den frühen Morgenstunden so 12 bis 14 Grad, je nachdem, wo du unterwegs bist. Durch den Freitag allerdings, da sind wir dann zack geht wieder auf tätschige 30 Grad, gleichgesetzt dann für einen Samstag aus. Dann kommen allerdings die ersten Quellen und Schleier will ein bisschen daher.
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0: 2 Minuten nach der 4. Das Update von unterwegs in der Region Zürich-Aargau. Dort vor allem eben gerade durch den Aargau Richtung Zürich auf der A1 ab Lenzburg bis mit der Verzweigung Bierfeld anstehen nach einem Unfall. Dann ein Rollen Maximum. Fahrt Richtung St. Gauer auf der A1 ab Dietike bis mit dem Gubrist-Tunnel. Weiter in die Gegenrichtung A1 Richtung Zürich hin ab dem Rastplatz Balterswil Nord bis mit Zürich Ost Stop and Go. Das gleiche gilt dann durch den Aargau auf der A1 Richtung Bern ab Wettigen bis mit der Verzweigung Bierfeld. Dann der Westring fährt Richtung Basel, ab Burdorf Süd bis mit dem Limmataler Kreuzschleichen angesagt, gleich auch wie auf der Westumfahrung. Zürich Süd Richtung Wiedike, ab Brunow bis und mit Wiedike selber. Status momentan auch im Mittelland, wegen einem Unfall auf der A1 Richtung Bern in Abrotrist bis und mit Önsingen. Dann in Gegenrichtung fährt Richtung Zürich ab Kriegstetten bis und mit Herkingen, Stop and Go auf mehreren Abschnitten. Wegen dem ganzen Puff auf der A1 selbstverständlich auch ein Puff aktuell, gerade wenn der im rund um das Herkingenkreuz herum, wo du da jetzt schön retour. Dann haben wir auch noch aus dem Raum Biel da 5, wie die, von Solothurn herkommen, ab der Verzweigung Brücke Moos bis und mit Biel selber stehst dort an. Zu Basel wird gemeldet, da 2, einmal mehr Richtung Basel rein, ab Pratteln bis und mit der Verzweigung Wiese verstopft, aber auch weiter Richtung Basel, ab Basel Kleinhüningen bis und mit dem Grenzübergang Basel-Weil. Dann stehst du auf der A18, fahrt Richtung Verzweigung Hagenau auf der Höhe von der Verzweigung Hagenau. So, jetzt schon mal gut vorwärts kommen und eine grosse Karre.
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0: Ein bisschen lüfteln da. Ja, das tut das gut. Oder rennst du schnell durchschnaufen. Wo ist eigentlich am heissesten im Energy Downtown Land und wer friert momentan und wieso das? Gehen wir so schnell durch.
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0: Ich wollte einfach mal den Puls spüren. Schön, bist du mit dabei. Gehen wir.

0: gut angenommen bei der Jobwahl. Tom hat sich gemeldet, Dachdecker in Basel, und hat gemeint, es bretscht dermassen oben, aber aktuell 50 Grad Sonne. Alter, wie ist so etwas möglich? Da nützt es auch nicht mehr, wenn ich sage, gut eingreme. Also, Frau, die jetzt schon kommen. Energy Downtown ist da für dich. Ich fächere dir ein bisschen Luft zu suchen. 11 ab 4 Uhr.
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0: Ein bisschen so, aber nicht so schlimm. Nein, zum Glück, ja. Zum Glück, nein.
1: Nein, wir verstehen uns, wir verstehen uns. Und wir Zürcher mögen ja Bündner extrem. Und das könnte man ja sogar ein bisschen aus dem Kontext nehmen, weil das ist jetzt nicht einmal direkt Zürich, kann man glaube ich so sagen. Wenn eine Zürcherin oder ein Zürcher von Château Carton redet, was ist damit gemeint? Célébrance. Du bist schon auf dem richtigen Weg. Ich glaube, so kann man es zusammenfassen.
0: Ein Weinkarton.
1: Einfach so ein Tetra-Pack, oder? Also haben wir früher
0: ja,
1: gesagt.
0: Genau, das heisst das noch so? Tetra-Pack, wo man Wein rauslassen kann. Ja, genau.
1: Also einfach einen relativ günstigen Tropfen, um es mal so formulieren. Domenico Blass, vielleicht könnte das ja eine Idee sein für die nächste Grillparty, wenn man budgetmässig ein bisschen weiter unten ist. Château Carton, wirklich einfach eine Pfütze, um es anders zu formulieren.
2: Château Carton schafft mit einer schönen Fallhöhe, wie viel Begriff zu dem Thema. Es geht um einen Wein, ein Château, aber weil es eben Château Carton ist, ist es einer aus einem Tetrapack.
1: Absolut korrekt!
0: Super, freue mich, danke.
1: Wirklich,
0: mal.
1: So das Billigste, was irgendwie überkommst und noch so ähnlich wie Wein schmeckt ein Château Carton. Kann man so mitnehmen noch die nächste Grillparty. 50 Stutz gibt es für dich vom Seal City.
0: Super, freue mich, danke vielmals, grazie Fitch.
1: Geht einen besseren Tropfen als da der Carton Château.
0: Ja, ich liebe Bier, aber ja, kann man auch mal probieren.
1: Kannst
0: ja.
1: Auch machen, ciao, ciao.
0: Ciao, merci.
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0: Für das, für das Wetter, für das Sommerwetter momentan. Und das, obwohl wir ja noch mit im Mai drin sind, knapp. Zumindest 28. Runde ist es Energy Downtown. Jetzt gerade 4:00 ab 4:00. Noch mehr Liebe für dich, für mich, für unsere Nation.
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0: Das ist der Moment, wo ich lange darauf gewartet habe. Endlich dürfen wir uns gegenseitig mal heute schnell hier in der Schweiz auf die Schulter klopfen. Wir sind nämlich scheint die Besten. Hey, zumindest von einem US-amerikanischen Bericht, der gerade vor kurzem ist rausgekommen. Wieso sind wir denn überhaupt so toll und was macht uns zu allen so tollen Leuten? Noah Dibas aus der Energy News Redaktion.
4: Ja, gell, es ist schon ein bisschen Grund zum Feiern. Der US News and World Report hat uns nämlich zum Besten von 100 im Bericht untersuchten Ländern gehört. Die Schweiz hat genauso erfolgreich, wie sie von außen aussieht, heisst dort innen. Die Verbindung von einer atemberaubenden Natur mit weltweit führender Wirtschaft und Politik,

0: das sei halt einfach einzigartig. Nur Lorbeeren von diesem Analyseunternehmen.
1: Also man kann ja halten von solchen Ranglisten, was man will, aber Fakt ist, auch mir geht es so. Jedes Mal, wenn ich wieder eine sehe und denke, wir sollten doch eigentlich zumindest unter den Top 3 sein, dann tut es mir das ein bisschen weh. Weil mir gefällt es ja auch hier.
0: Ja, aber es sind im Fall nicht nur die Leute, die hier in der Schweiz wohnen, die so zufrieden sind, sondern scheinbar auch Touris. Auch in diesem Bereich schneiden wir sehr gut ab. Und trotz der steigenden Krankenkassenprämie haben wir auch im Gesundheitssektor eine sehr gute Note vom Institut bekommen und landen im internationalen Vergleich auf Platz 4.
1: Witzig, dass wir sogar eine gute Note von den Touris bekommen. Lieber Grüße an das asiatische Bärli, das ich am letzten Wochenende in der Gondel getroffen habe, zu Adelboden, weil sie mir gesagt haben, sie müssen flüchten aus Grindelwald, weil so viele Leute Also wir sind top, welche anderen Länder schneiden auch noch gut an?
0: Ja, du, es sind erstaunlich viele europäische Länder. Auf unseren ersten Platz folgen Dänemark, Schweden, Deutschland und Holland. Die USA hingegen landet erst auf dem 18. Platz und auch Singapur, wo in so Rankings doch sonst immer mega weit vorne ist, hat es nicht in die Top 10 geschafft. Zwar ist der Stadtstaat bei der Infrastruktur auf Platz 1, bei der natürlichen Umwelt landet Singapur dann aber fast auf dem letzten Platz.
1: Die Kombination macht es aus von atemberaubender Natur über weltweit führende Wirtschaft und einzigartiger Politik.
0: Wir haben einfach alles.
1: Wir dürfen uns gegenseitig mal auf die Schultern klopfen. Schweiz auf die 1.
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0: Der geht mir langsam aber sicher so, der mit der Nervosität steigt. Bei 30 Grad über Hockey zu reden ist nicht einfach. Aber bei diesem Turnier richtig geil.
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0: Nie war es wichtiger gewesen, bei diesem IKEA-Schweden-Möbel sämtliche Schrauben am richtigen Ort reinzutun als heute, weil den Schweden wollen wir es zeigen. WM-Viertelfinal, Schweiz gegen Schweden von heute Abend. Christoph Bertschüss, Schweizer Nazi, weiss ja.
2: Absolut, ja. Ich glaube, es ist der Zeitpunkt jetzt, dass wir das sicher mal auseinandernehmen und von dem her sind wir voll confident.
0: Ja, Statistik ist ja wirklich anströmend. Aus den letzten 30 Spielen, glaube ich, 26 Gegner verloren. Aber heute ist ein anderer Tag. Heute ist vor allem ein heisser Tag und dementsprechend auch bei einem Hockey-Match muss man sich ausrüsten, kleidertechnisch. Unser Mann vor Ort, der Luzi Fricker.
3: Hochsommerwetter im Mai und gleichzeitig ein Eishockey-WM. Da stellt sich natürlich kleidertechnisch die Frage, wie soll ich anreisen? Muss ich schon prophylaktisch überlegen, ein Jäckchen mitnehmen, lange Hosen, aber es scheisst doch an, im Zug irgendwie noch ein Pullover anzuhaben. Darum, ich kann euch beruhigen. Obwohl es ein Wintersport ist, aber in dieser Swiss Life Arena in Zürich ist es wunderbar angenehm. Lau, also man kann problemlos auch noch um 10:30 in der Nacht im T-Shirt und in den kurzen Hosen und in den Flipflops grüssen. Das längt längstens.
0: Hoppschweiz für heute Abend auf die 20:08 in Zürich Puckdrop zwischen der Schweiz und Schweden im WM-Viertelfinale. Schon jetzt am Laufen Finnland gegen Tschechien und Kanada gegen die USA. Beide Spiele allerdings noch ein paar Minuten alt, dementsprechend auch noch zu null.
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2: Das ist der Moment, wo du vielleicht heute mit dem Klimaanlage oder beim Ventilator einfach noch eine Stufe aufgeschaltet hast. Bei 30 Grad von aussen absolut verständlich. Und vor allem, wenn bei dir vielleicht eben die Beise der Luft momentan nicht suchen, man hat zwischen immer. Das ist eine willkommene Abkühlung, sagen wir es ehrlich. Auf der anderen Seite weizt du halt einfach selten ein Pollen alles ins Gesicht rein. Auch das gehört zu der Wahrheit von dem heutigen Wettertag dazu. 30 Grad heute, 30 Grad, aber dann auch noch einmal morgen erst aufs Wochenende zu, könnte es dann so eine Abkühlung geben.
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2: Samstag um 16:30 Uhr holt schnell der Blick in der Region Aargau Richtung Zürich auf der A1, fahrt Richtung Zürich nach Lenzburg bis und mit der Verzweigung Bierfeld stehst, nachdem es einen Unfall gegeben hat. Weiter auf der A1 Richtung St. Gallen ab Dietikon bis und mit dem Gubristunnel schwierig zum Durchkommen. Auch in Gegenrichtung, weiter Richtung St. Gallen stehst du ab Zürich-Seebach bis und mit dem Brütiseller-Kreuz. Dann eben in die Gegenrichtung ab dem Rastplatz Balterswil-Nord bis und mit Zürich-Ost Stop and Go. Dasselbe gilt auf der A1 durch den Aargau durch Richtung Bern ab Dietikon bis mit der Verzweigung Birrfeld. Dann schauen wir auf den Westring, fahrt Richtung Basel, Burdorf Süd bis mit dem Limmataler Kreuz stehst. Ebenso auf der Westumfahrung Zürich Süd Richtung Wiedecken zwischen Bruno und Wiedecken. Dann der Blick in die Region Mittelland auf der A1 Richtung Zürich ab der Verzweigung Lutherbach bis und mit Herkingen immer wieder auf die Bremse. In Gegenrichtung Stau nach einem Unfall ab Rotrist bis und mit Önsingen. Wegen dem ganzen Puff auf der A1 übrigens auch Stau rund um das Herkinger Kreuz. Dann stauet es auch noch gerade, wenn du aktuell im Seeland unterwegs bist, auf der A5, Radio von Solothurn herkommen, ab der Verzweigung Brücke Moos bis und mit Biel selber. Weiter in der Region Basel wird gemeldet A2 Richtung Basel rein, ab Pratteln bis und mit der Verzweigung Wiese, schon verstopft weiter vorne, auch noch einmal Flaschenhaus ab Basel-Kleiveningen bis und mit dem Grenzübergang Basel-Weil. Dann in die Gegenrichtung ab der Verzweigung Hagenau bis und mit Pratteln, immer wieder auf Bremse. Maximal Rollen, übrigens auf der A18, Grellige Richtung Verzweigung Hagenau, auf der Höhe von der Verzweigung Hagenau. Das Update noch aus der Zentralschweiz. Dort meldet sich da 14 Richtung Luzern hin, ab Gysikerob bis und mit dem Rathausentunnel stehst, nachdem es einen Unfall gegeben hat. Mittlerweile auch in der Ostschweiz anstehen, auf der A1 St. Gallen Richtung St. Margrethen, ab der Verzweigung Meckenhaus bis und mit Rheineck. Grund dort der Lastwagen, der den Geist aufgegeben hat.
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0: ist eigentlich schon crazy. Als diese Nummer rausgekommen ist, Hang Up von der Madonna, ist Madonna 46 gewesen. Jetzt ist sie 67. Zeigt sich immer noch ziemlich freizügig auf ihrem Instagram-Account in 20 Millionen Follower. Ja, warum auch nicht? Madonna, es läuft auch mit 67, ist nämlich bekannt gegeben worden, sie wird an der nächsten WM in den USA, in Kanada und Mexiko beim Final in der Halbzeitshow. Ich kann es immer noch nicht glauben, dass wir das nennen haben. WM-Final, Halbzeitshow zusammen mit der Shakira und der BTS auf der Bühne stehen. So, jetzt ist es los. 20 Minuten und dann ist es 5.
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2: Wieder Freund mit meinem Donnerstagsdate, Reto Hanselmann.
3: Sascha Manger, grüezi wohl.
1: Besonders aufgefallen.
2: Wir müssen gar nicht gross über unser Leben reden, sondern es gibt so viel, wo das Wochenende passiert. Natürlich, wenn es so schön ist, dann wird geraved. Und zwar die Day-Raves, das ist der grösste Trend in Sachen Partys eigentlich.
3: Im Moment Jahr, wirklich, dass die Leute haben am nächsten Tag wieder Zeit, um posten gehen oder irgendwie sonst das Wetter geniessen.
2: Genau.
3: Und deswegen, Day-Raves sind absolut, ja, schon eh und je, jetzt, die letzten 5 Jahre, ein Muss.
2: Und eine von den ganz, ganz Grossen, die das Wochenende in Solothurn ist,
3: ist Mission.
4: Das Wochenende bin ich am Mission Festival im Attisholz Areal in Solothurn. 5 Floors ab der 1, Trance, Remember, über Goa bis zu Tech House, alles dabei. Der Reto war ja auch schon gewesen und es ist wirklich ein Industriefeeling, Rave-Feeling. Wir katapultieren uns wirklich zurück in 2000er Jahre bis 1990. Und ich freue mich, bis bald.
2: Die Legende höchstpersönlich, Dave, der Dave 202. Ist doch zu dieser Trance gewesen, auch da mit der DJ Tatana.
3: Sie ist auch vor Ort und ich freue mich riesig, am Samstag sie natürlich auch wieder mal zu erleben. Nebst Dave natürlich, ja, der King.
2: Stellvertretend für den Sound, den wir dann da überkommen. Also Mission, gibt noch wenige Tickets, wenn man sich die holen will. Online.
3: Solothurn.
2: Wer möchte an den Rave gehen? Du bleibst aber zuerst in
3: zuerst
2: Zürich,
3: in
2: kann man
3: Zürich,
2: sagen.
3: Selbstverständlich, wir machen die erste Flower Disco im Kaufleuten mit der Disco Party zusammen. Also das heisst, der Muri, DJ Muri, wie auch der Saigi, sind dabei. Wir bauen wirklich alles in eine Flower-Power-Welt um. Also wunderbar, noch nie gesehen. Die Blumen sind jetzt alle gekommen, über 2-3 Meter gross, die Köpfe, die wir aufhängen. Also es ist wirklich ein riesen Erlebnis, ein Spektakel, Flower-Spektakel.
2: Also zwei von den grössten Partys werden quasi zusammengemorpht, oder zum einen deine Party und dann die legendäre Disco-Party. Und da verschenken wir auch Tickets zum Podcast zum Kommen. 0848 001 003. Jetzt schnell durchrufen, dann haben wir gestern Listenplatz für dich.
3: Tschüss zusammen, Sascha, tschüss.
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0: to go.
1: Vielleicht hilft es ja einfach kühle Gedanken. Bei diesen 30 Grad verrissen aktuell kühle Gedanken. Vielleicht, wenn wir uns schnell auf die Hockey-WM fokussieren. In 4 Minuten, da schalten wir dann nachher Richtung Zürich. Dort, wo heute Abend oder WM-Viertelfinale von der Schweiz gegen die Schweden wird über die Bühne gehen. Momentan laufen noch andere Viertelfinale. Zum Beispiel Finnland führt jetzt gerade 2-0 gegen die Tschechen, Kanada gegen die USA. Trotz 5-minütiger Überzahl noch immer 0-0. US-Amerikaner hat der Kanadier fein ein bisschen fies gecheckt. Das hat schon mal weh da zum Zuschauen. So, jetzt ein Viertel vor 5 durch.
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1: Ja, sonst müssen wir es halt einfach irgendwie an die heißen Temperaturen gewöhnen. Wer es bis jetzt noch nicht gemacht hat, kauft sich am gescheitsten noch einmal so einen Ventilator. Weil brauchen wir ja auch in den nächsten paar Tagen. Es bleibt der Chase bei um die 30 Grad. Das Einzige, was ein bisschen anders ist, oder die Nacht durch. Es mag wieder ein bisschen mehr abkühlen. In den frühen Morgenstunden, da reden wir in den nächsten 2 Nächten so bei um die 12 bis 14 Grad. Je nachdem, wo du unterwegs bist durch den Tag, da schnellt aber der Thermometer schnell wieder gegen die 30 Grad. Auf. Am Samstag da kommen dann allerdings auch so ein bisschen höhere Quell- und Schleierwolken dazu. Erste Vorboten für das, was am Sonntag passiert. Weil am Sonntag da könnte es hier und da eben das Gewitter geben, Wärmegewitter und auch immer mal wieder ein bisschen Regen oben runter. Heisst dann auch der Start in die neue Woche. Bis jetzt sieht es auch danach aus, als ob der dann im Ganzen so heiss daherkommt. 25 bis 26 Grad. Sie aber, wenn du mich fragst, immer noch völlig okay für die Jahreszeit. Hey, noch schnell das Update für all die, wo vielleicht schon ein bisschen früher richtig für aber können gehen auf der Strasse. Wir haben in Downtown Land nämlich schon getatscht, hat es auf der A1 Richtung Zürich, ab Aarau-Ost bis und mit der Verzweigung Birrfeld und euch gegen Richtung aber auch Trist bis und mit Önsingen. Behaltet ihr auf dem Laufenden.
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0: Du kannst ja selber revidieren. Also, ich meine, bei 30 Grad Aussentemperatur, wenn sonst schon am Schwitzen sind, auch noch Hockeyrüstung anlegen. Meine lieber auch andere. Ja?
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0: Ich nenne euch genau diese Hockeyrüstung. Schlöfeln, Hockeylen, Vollgas, voll wirklich Emotionen drin, wie zum Beispiel, was aktuell gerade abläuft. Wirklich das erste, dritte jetzt in der Gratüre zwischen Kanada und den USA immer noch 0-0. Eben schon Spielausschlussstrafe, was da gehagelt hat. Und sonst immer wieder irgendwelche Nettigkeiten austauscht werden, immer noch 0-0. Übrigens bei der anderen Partie ebenfalls noch 0-0, habe ich ja vorher auch schon gesagt, zwischen Finnland und Tschech, das stimmt gar nicht. Der ist mittlerweile 2-0 für die Finnen. So, ich bin ein bisschen durcheinander, weil ihr heute Abend, da zählt das WM-Viertelfinal. Zürich zwischen der Schweiz und den Schweden. Endlich die Schweden mal aus der Reserve rauslocken. Das ist auch das Motto von unserem Mann vor Ort. Der Energy-Sportreporter Luzi Fricker im Talk.
2: Ja, ich bin jetzt mitten in der Fanzone und der Lukas Ninch geht mir über den Weg gelaufen, der SRF-Reporter. Gott, Lukas, wie gross die Vorfreude auf dem Weg Schweiz-Schweden. Endlich können wir es zeigen.
3: Das ist riesig. Die Schweiz-Schweden ist ein absolutes Highlight. Ich freue mich riesig, dass es im Viertelfinale jetzt gegen die Schweden geht. Weil es ist ein Duell, das geschichtlich, aber auch jetzt in diesem Turnier wirklich alles bietet, was sich jeder Hockey-Fan irgendwie wünscht. Tolle Geschichte, aber vor allem eben auch ja, irgendwo ein Schweizer Team, das ihr das Beste zeigt das Letzte.
2: Du bist hier in der Fanzone mit der Jastafel unterwegs. Die Fans können Resultattipps geben. Was ist so der Tenor?
3: Ja, wir sind zuerst einen getroffen, der auf die Schweden gesetzt hat. Das war schwer gewesen. Also die Schweizer Fans sind auch recht zuversichtlich, dass es die Schweiz heimbringt. Und dann schliesse ich mich gerne an. Ja,
2: ja, ist schon Fragen parat. Du hast aber unmittelbar in der Pause nach dem Match den Spieler aber Fragen stellen. Hast du so eine Siegerfrage geordnet?
3: Hey, ich bereite mich vor allem auf Niederlagenfragen vor, auch wenn es etwas blöd tönt. Aber ich habe gerne jedes Szenario irgendwie drin. Ich habe jetzt noch nicht Fragen ausgeschrieben, aber ich habe mir Gedanken gemacht, was müsste ich fragen oder dürfte ich fragen bei Siegen, bei Niederlagen. Und ich hoffe sehr, dass ich die Niederlagenseite relativ schnell weit wegschiessen kann.
2: Ja. Ich schiesse aber jetzt weit weg unter das IKEA-Schäftchen, oder?
3: Ja, was soll ich?
0: Heute Abend packt ihr ab, Schweiz-Schweden, WM-Viertelfinale, 20 ab 8. 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

vor allem, wenn sie mit der Party-Vergangenheit verbindest. Beregst hat sich nämlich mit Fadeless zusammengeschlagen. Und gesagt, weißt du, als Insomnia können wir da eigentlich einen Remix raus machen. Der aus den 90ern dann wirklich Bar- und Pop-Festivals an. Finde ich den Remix eigentlich ziemlich gelungen, zusammen ab in den Feuerabend rein. Komm, nehmen wir noch so einen Gump rein. Für alle die sich noch schnell abkühlen. Jetzt noch 5 Minuten, dann ist es 5 Uhr. Schön bis dann.

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2: Der Mann, der heute Morgen am Bahnhof Winterthur mit dem Messer auf Leute los ist, hat sich vor wenigen Tagen noch selber bei der Polizei gemeldet, wie die Zürcher Kapo heute Nachmittag mitteilt. Der 31-Jährige hat wirre Aussagen getätigt und sich daraufhin in eine psychiatrische Anstalt eingewiesen worden. Gestern noch hat ein Arzt den Winterthurer aber als ungefährlich eingestuft. Die heutige Tat ordnet der Zürcher Regierungsrat Mario Fehr als Terrorakt ein. Der Täter habe sich in IS-nahen Kreisen radikalisiert. Heute vor genau einem Jahr ist das Walliser Bergdorf Platte am Boden gleich gemacht worden. Schon 100 Tage nach dem Bergsturz haben die Behörden einen Plan für den Wiederaufbau von Platte vorgelegt. Weil es aber immer noch Bewegung am Berg gibt, liegt ein Grossteil vom Dorf noch immer unter Millionen Tonnen von Schutt begraben. Nach dem Unglück sind über 25 Millionen Franken an Spenden fürs Dorf zusammengekommen. Mehr als 3/4 davon sind laut der Glückskette zwischenzeitlich ausgezahlt worden. Heute Abend könnte es brenzlig werden für den SP-Ständerat Daniel Josic. Dann entscheidet die Zürcher SP nämlich, wer sie für die Wahlen 2027 ins Rennen schicken möchten. Obwohl der schweizweit bekannte Jurist schon seit über 10 Jahren für die Partei in der kleinen Kammer hockt, hat er sich in den letzten Jahren mehrmals gegen die Anliegen der SP gestellt. Dass jetzt ausgerechnet die ebenfalls sehr bekannte und beliebte Jacqueline Badran Interesse an der Position zeigt, könnte eine neue Kandidatur von Daniel Josic zusätzlich erschweren.
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1: Viel Sonne und vor allem viel heiß. So, Temperaturen nämlich bei um die 30 Grad. Dazu hier und da eben auch noch so ein bisschen Beise zu spüren. Je nachdem, wo du unterwegs bist. Durch die Nacht da sacken die Temperaturen ab. Endlich auch mal wieder mit offenem Fenster. Und es kommt dann wirklich kühle Luft rein, wenn du schlafst. Bei um die 12 bis lokal 14 Grad. Sonst dann der morgendliche Tag wieder der Chase mit bis 30 Grad.
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1: 2 Minuten nach der 5, da brauchst du viel Geduld, wenn du momentan in der Region Zürich-Aargau unterwegs bist. Also so oder so, Feierabendverkehr schon Vollgas am Tun. Eben Region Zürich-Aargau. Sowieso stehst du rund um den Gubrist, im Limmataler Kreuz, aber auch beim Brütiseller Kreuz. Zusätzlich noch wegen einem Unfall durch den Aargau auf der A1 Richtung Zürich, aber auch Ost bis und mit der Verzweigung Birrfeld. Dann weiter auch, wenn du auf der A1 Richtung St. Gallen fährst, ab Zürich-Seebach bis und mit dem Brütiseller Kreuz, eben Stop and Go. In Gegenrichtung auch noch gerade am Rastplatz Balterschwil Nord bis und mit Zürich Ost. Dann habe ich dir wieder den Aargau auf der A1, allerdings Richtung Bern ab Dietikon bis und mit der Verzweigung Birrfeld immer wieder abbremsen. Oder auch noch die Westumfahrung Zürich Süd Richtung Wiedeke, zwischen Bruno und Wiedeke, dort stehst du auch gerade an. Dann Feierabendverkehr auch in der Region Bern, das Thema auf der A1, wenn du den Status hast Richtung Zürich, am Wankdorf bis und mit Schönbühl, rollen es dort maximal. Dann weiter Richtung Zürich auch noch gerade ab Lutherbach bis und mit Herr immer wieder bremsen, gilt hier in die Gegenrichtung, weil es getatscht hat, aber roter ist bis und mit Önsingen. Dann hast du sowieso wegen dem ganzen Puff auch Mühe rund um das Herkingen Kreuz herum, eigentlich in alle Richtungen. Zusätzlich noch die Meldung, wenn du im Seeland unterwegs bist, auf der A5, Radio von Solothurn herkommen, ab der Verzweigung Brückmoos bis und mit Biel, stehst du ebenfalls an. In der Region Basel wird gemeldet, die A2 Richtung Basel rein, ab Pratteln bis und mit der Verzweigung Wiesen. Dann noch in die Gegenrichtung, nein, weiter Richtung Basel rein, ab Basel-Kleinhüningen bis und mit dem Grenzübergang Basel, weil dann in die Gegenrichtung, ab der Verzweigung Hagenau bis und mit Pratteln, anstatt aber auf der A8, 10 Fahrt Richtung Verzweigung Hagenau zwischen Muttens und der Verzweigung Hagenau. Sonst haben wir noch Zentralschweiz, da 14 Richtung Luzern ab Gysikerobe, so mit dem Rathausentunnel brauchst du jetzt schon bis zu 3/4 Stunden zum Durchkommen. Auch in der Ostschweiz momentan Geduld gefragt auf der A1 Richtung St. Margrethe zwischen der Verzweigung Meckenhaus und Rheineck stehst du momentan an, weil du einen Lastwagen den Geist aufgegeben hast.
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1: So, gegenseitig mal heute schnell die Ohrenläppli massieren. Einfach für alle, die im Feierabendverkehr stecken, irgendwie hoffentlich hast du eine gute Klimaanlage drin. Und sonst noch der Sprung ins kühle Nass oder einfach eine Glasse, die so tut. Füße aufhören. Ich übernehme für dich. Schön bis dann.

0: extra kalt. Bei diesen heissen Temperaturen. Seit Tagen sind wir ja hier in der Nation und voll gefestigt. Eigentlich in diesem Sommer. Sommer mitten im Mai drinnen, oder? Es bretscht oben aber bei um die 30 Grad. Noch viel schwieriger, wenn du eben auch noch die Jobsituation danach hast.
1: Hallo, liebe Energy-Hörerinnen und Hörer. Ich arbeite im Moment auf der Baustelle. Bei 34 Grad ist das mega, mega heiß. Und hoffe damit auch, dass die Temperaturen wieder ein bisschen runtergehen, dass es ein bisschen angenehmer ist beim Arbeiten.
0: Oh, Baustelle-Zellin hat sich gemeldet. Ich dachte, oh, wirklich, also da musst du ja schauen. Weißt du, wenn du so den Baustellenhelm einfach unter den Brunnen gehst, gehst du teuchen und dann samt dem Wasser in, halt über den Kopf dran leerst, oder? Ähnlich möchte sie so gerne machen.
2: Hey, ich bin Lana, ich arbeite in der Küche und bei uns wird es während dem Abendservice schon einmal bis zu 40 Grad. Oh. Und

Fenster, die Sonne von oben ab, dann reflektiert es noch, das Metall, das noch einmal heiss ist. Also, schau, für alle die, die heute so richtig durchgeschwitzt sind, in den letzten Tagen so oder so, die jetzt noch mit der, wie soll ich sagen, Schweißflecken unter den Achselhöhlen zu kämpfen haben, ja, ich lasse schon mal die Klimaanlage laufen. Oh, kühlt das schön, oder? Oh, nicht die Arme lüpfen. Oh, die Arme gescheitern nicht lüpfen, oder? Da muss noch ein bisschen Deo drunter. 12.

0: Energy Downtown ist es 4 Uhr, ab 5 Uhr in der Zwischenzeit als nächstes. Gerade hier deutsche Pop-Sensation. Aus Hamburg, ursprünglich. Tönt aber wie direkt eigentlich aus den USA importiert. Tiffany Aris. Oder Aris. Vertigo. Nummer, die richtig abgeht, passend zu so einem Sommerabend hier bei uns im Energy Downtown Land. Gib mir heute schnell 25 Sekunden, dann kommt sie.
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0: heute Abend Energy Downtown ist jetzt 20 ab 5.
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2: Und schon wieder ist die Frauenrunde. Tanja und Corina. Salut zusammen.
3: Hallo, hi.
2: Habt ihr beide schon mal Quizkönig gespielt?
3: Ja, ein paar Mal.
2: Ja, eben, siehst du. Dann wisst ihr ja bestens, wie es funktioniert. Es gibt für jemanden von euch beiden einen 50 Franken Gutschein vom Mexikaner, vom Tres Amigos, zum Fein gehen essen. Ich würde sagen, wir starten mit der Tanja. Corina, schaltet dich ganz kurz aus. Ist das gut?
3: Ja.
2: Tanja?
3: Ja.
2: Du kannst mir den Countdown geben und dann starten wir gleich mit der ersten Frage.
3: Eins, zwei, drei.
2: Gegen welche Nation spielt Schweizer Eishockey-Nazi heute am Abend im WM-Viertelfinale?
3: Schweden.
2: Richtig. Mit welchem Bank-CEO trainiert die Schweizer Fußballnazi heute St. Gallen?
3: Mitter.
2: Ab wie viel Grad Raumtemperatur fordert der Schweizer Lehrerverband neu hitzefrei für die Schülerinnen und Schüler?
3: 39.
2: Falsch. Ja. Also, eine Antwort ist richtig, Schweden. Dann wäre es der UBS-CEO Sergio Ermotti. Und Raumtemperatur 30 Grad. Hitzefrei ab 30 Grad. Das wär's doch, Tanja, oder?
3: Ja, wär schon, ja.
2: Also gut, los, ich schalte dich ganz kurz raus, spiele kurz mit der Corina und hol dich dann wieder zurück. Ist das gut?
3: Ja, das ist gut, okay.
2: Also, bis grad. Corina, da bist du wieder. Hoi.
4: Hallo.
2: Ciao. Also, du kannst mir den Countdown geben. Sobald du ready bist, dann legen wir eigentlich direkt los.
4: Ich bin bereit.
2: Okay, gegen welche Nation spielt die Schweizer Eishockey-Nazi heute oben im WM-Viertelfinale?
4: Schweden.
2: Richtig. Mit welchem Bank-CEO trainiert die Schweizer Fußballnazi heute in St. Gallen?
4: Keine Ahnung.
2: Ab wie viel Grad Raumtemperatur fordert der Schweizer Lehrerverband neu hitzefrei für die Schülerinnen und Schüler?
4: 40 Grad.
2: Ei, los jetzt. Wir gehen in die Schätzfrage rein, weil es ist Gleichstand und ich starte mit der Corina. Corina, Schweden, Fleischbällchen in der IKEA. Wie viele Fleischbällchen oder eben Schöttbular sind bei einer Normalportion gemäss der IKEA auf dem Teller?
4: Ich sage jetzt mal 10.
2: Also, ich hole sie schnell zurück. Tanja, was sagst du? Wie viele Fleischbällchen sind es?
3: 30.
2: Also, richtig sind 12. Corina, du gewünscht. Gratuliere.
4: Ja!
3: Kein Problem. Gratuliere.
2: Hey, ihr Lieben, ich wünsche euch...
4: Danke, sorry Tanja.
2: Einen wunderbaren Tag. Und für Tanja gibt es das nächste Mal eine neue Chance. Viel Spass beim mexikanischen Essen, Corina. Ja. Tschüss zusammen.
4: Ja, danke vielmals. Merci.
2: Ciao, ciao.
3: Tschüss.
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0: Muss ja, also wenn man bei 30 Grad Aussentemperatur alles die ganze Nation von Hockey redet, dann muss etwas Grosses in der Luft liegen. Heute Abend Schweden wegfegen oder ein bisschen aggressiver ausdrücken.
1: Schweden, die putzen wir, die machen wir klein.
0: Kampfphase. Gut, ist schon in der eigenen Reihe von der Schweizer Eishockey-Nationalmannschaft. Christoph Bertschi.
2: Der Zeitpunkt jetzt, dass wir das sicher mal auseinandernehmen und von dem her sind wir voll confident.
0: 20 ab 8 Puck Drop. Hier gibt es heute Abend alle Infos dazu. 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
10: Ja, viel, viel Sonne. Auch heute Abend noch einmal. Und heisse Temperaturen aktuell immer noch um die knapp 30 Grad. Je nachdem, wo du unterwegs bist und je nachdem, wie fest bei dir die Luft geht, also die Beise bläst, ja, spürst du halt ein bisschen mehr oder ein bisschen weniger die 30 Grad. Sonst dann der Nacht durch, Temperaturen endlich mal wieder ein bisschen durchschnaufen. Also 12 bis 14 Grad, je nachdem, wo du bist. Aber durch den Tag, morgen, der Freitag, dann wieder der Chase mit bis zu 30 Grad.
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10: Halb sechs Jahre Update von unterwegs, das geht einfach lang aktuell, wirklich. Also Stadt, du hast zum Beispiel in der Region Zürich-Aargau. Sowieso, rund um den Gubber ist der Limmatalenkreuz, Brütisellenkreuz. Zusätzlich habe ich dir auch noch gerade die Meldung, wenn du auf der A1 Richtung St. Gallen willst, ab Zürich-Seebach bis mit dem Brütisellenkreuz eben. Dann weiter auch noch Richtung Zürich, also in Gegenrichtung am Rastplatz Balderschwil-Nord bis und mit Zürich-Ost immer wieder bremsen. Das Gleiche gilt dann auch noch gerade durch den Aargau, durch Richtung Bern auf der A1, ab Dietikon bis und mit der Zweigung Birfeld. Dann auf dem Westring fahrt Richtung Chur, eben ab dem Limmatalen Kreuz bis mit Birmenstorf, wo du stehst. Fahrt Richtung Basel, ab Urdorf Süd bis mit dem Limmatalen Kreuz. Momentan Stop and Go auf der Westumfahrung, Zürich Süd Richtung Wiedeken, zwischen Bruno und Wiedeken. Dann schauen wir in der Region Bern. Dort auf der A1 fahrt Richtung Zürich zur Stadt raus, schon am Wankdorf bis mit Kirchberg. Das erste Mal immer wieder bremsen. Maximal Rollen, dann eher oder zum Mittelland ab der Verzweigung Lutherbach bis und mit Herkingen. So wie so rund um das Herkinger Kreuz aktuell, wo du stehst, eben wegen dem Puff auf der A1. Zusätzlich im Seeland, die A5 verstopft, für Radio von Solothurn Richtung Bielweih, ab der Verzweigung Brückmoos wird es dort schon schwierig. Denn in der Region Basel wird gemeldet, aktuell die A2 Richtung Basel-Ina, Pratteln bis mit der Verzweigung Wiese. Dann stehst du aber auch noch gerade auf der Höhe vom Badischer Bahnhof. Dann weiter Richtung Basel zu, ab Basel-Kleiningen bis mit dem Grenzübergang Basel-Weil. Dann auf der A18 fahrt Richtung Verzweigung Hagnau ab Muttens bis mit der Verzweigung Hagnau auch gerade schwierig zum Durchkommen. In der Zentralschweiz, da habe ich die Meldung von der A2 Gotthard Richtung Basel, ab dem Lopper bis mit dem Süd immer wieder bremsen. Dann A2 fahrt Richtung Gotthard, suche also in Gegenrichtung ab Emmen Nord bis mit dem Sonnenbergtunnel. Achtung, der hat noch das Fahrzeug den Geist aufgegeben, darum brauchst du momentan länger. Auf der A14 aktuell geht es bis zu einer halben Stunde länger, fahrt Richtung Luzern rein, ab der Verzweigung Rütihof bis und mit dem Rathausentunnel. Dann in der Ostschweiz, dort hat es getatscht auf der A1 St. Gallen Richtung St. Margrethe zwischen der Verzweigung Meckenhaus und Rheineck, brauchst du wegen dem länger. Ein Lastwagen dort noch ist geblieben liegen. Dann weiter auf der A1 Richtung St. Margrethe zwischen Winkeln und dem Rosenbergtunnel, auch dort immer wieder Bremse auf mehreren Abschnitten. In Gegenrichtung zwischen Neudorf und Kreuzblech ebenfalls immer wieder hurtig schnell abbremsen. Also viel Geduld ist gefragt heute Abend unterwegs. Hoffe, die hast du mit eingepackt.
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0: Aber noch etwas, das von gar keine Rücksicht. Die Bodychecks, die müssen richtig fetzen. Energy Downtown um 20 Minuten vor der 6. Gerade direkt ab in den Hockey-WM-Viertelfinale.
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0: Jawohl. Aktuell sind ja die ersten zwei Viertelfinals schon am Laufen. Heisst, heute am Nachmittag, oder seit heute am Nachmittag, Finnland gegen Tschechien. 3-1 steht es dort aktuell. Kanada gegen USA 2-0. Man ist, oder man steuert langsam auf das Ende vom zweiten Drittel zu. Heute Abend auf die 20:08 allerdings dann der grosse Showdown von der Schweizer Eishockey-Nationalmannschaft. So lange hat man gelitten gegen die Schweden. Immer wieder verloren. Jetzt allerdings die grosse Revanche, Rachegelüste, nachdem es unter anderem auch schon ein WM-Final vor ein paar Jahren gegen sie verloren hat. Jetzt kann man es zeigen. WM-Viertelfinal Schweiz gegen Schweden. Der Luzi Fricker, unser Energy-Sportreporter, ist vor Ort und hat sich dem angeschnappt vor das Mikrofon, wo nicht allzu positiv vorher berichtet hat.
2: Ja, bei mir jetzt der Eishockey-Gott, Eishockey-Papst. Du bist immer so Meister von der Wortschöpfung, Klaus Zogis. Meister, wie würdest du dich selber bezeichnen?
3: Uff, Chronist. Der Chronist tut einfach erzählen, was ist.
2: Der Chronist seit Jahrzehnten begleitet der Schweizer Eishockey-Nazi. Jetzt du hast geschrieben von einem Albtraum, das Viertelfinale los gegen Schweden. Wie gross ist die Chance, dass sich der Albtraum in einen Halbfinaltraum verwandelt?
3: Ja, also sicher so gross wie noch nie. 1% würde ich jetzt sagen, 90 zu 10.
2: Was braucht es? Wir haben ja im Hinterkopf 30 Matches die letzten 26 Mal verloren. Wie kann man die Geister vertreiben?
3: Ja, am besten mit den Qualitäten des Teams. Und die Qualitäten sind jetzt so gut. Und der Unterschied zwischen Schweiz und Schweden ist so gering. Wenn jetzt der Gegner, den wir heute haben, würde Finnland heissen oder Tschechien oder Slowakei, würden wir ganz klar sagen, wir sind Favorit. Aber es ist einfach die Vergangenheit, die hier durchschimmert. Darum reden wir eben vom Albtraum, weil wir noch nie einen Match gewonnen haben, wo es um etwas gegangen ist.
2: Da kommt so eine größere Motivation, oder?
3: Ja, und je länger eine Serie geht, desto näher ist theoretisch das Ende einer Serie.
2: Trotzdem macht der Berner hier Sorgen für Schau. Der Bühne Huber mit seiner Venus von Bümplitz hat auch schon eine Kabinenansprache gehalten. Der Bühne Huber fast wie der Assistenztrainer daheim von Jan Gadieu.
3: Also ein Kabis. Nein, das ist jetzt auch einer von diesen Promis, der sich hier inszeniert. Und das ist ja schön und er hat einen schönen Song gemacht. Aber der hat jetzt nicht mehr Einfluss, als der Fritz Meier in der 27. Reihe. Also sorry, wir müssen schon ein bisschen die Relationen wahren.
2: Aber die Spieler haben ja Freude. Ja, jetzt zum Schluss deine Schlagzeile. Wenn die Schweiz den Halbfinale schafft, hast du da schon eine in petto? Verratest du es auch, wenn nicht?
3: Ja, nein, weil ich ja gesagt, ich sei ein Chronist, der schreibt oder sagt, was ist. Also ich muss zuerst schauen, was ist gegen Schweden.
0: Abgeklärt.
3: Dann kann man die Schlagzeile machen.
2: Wir freuen uns. Merci vielmals, Leute.
3: Ja. Gut.
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0: Hallo, die, die nicht schon genug geschwitzt haben, noch einmal bei Dopamin von der Purple Disco Machine so richtig schön abgegeben. Willkommen in diesem Donnerstagabend, 4:15 Uhr in der Zwischenzeit.
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0: Heissen Abend wird es noch einmal, das schon mal vorweg. Also es brennt ihr dann auch noch um Grillieren auf der Dachterrasse oder auf dem Balkon, so richtig oben runter, bei Temperaturen von knapp um die 30 Grad. Und wenigstens küdelt, sondern so ein bisschen schön. Also der mit der Beise hat schon viel gut gemacht heute Abend, wenn du mich fragst. Dann in der Nacht durch wird es frisch 12 bis 14 Grad in den frühen Morgenstunden, die angesagt sind. Dann haben wir nach dem Montag, Freitag allerdings wieder richtig heissen mit um die 30 Grad, die du da kannst erwarten. Dann heisst es dann auf den Samstag zu, Sonne ja, aber spätestens in der zweiten Tageshälfte dann plötzlich auch Quellwolken rum, wo bei 30 Grad es nicht nur ein Schatten geben, als viel mehr als Vorboten zu deuten sind, was dann auf den Sonntag zu passiert. Auf den Sonntag der Wetterumschwung, weil es kann hier und da ein paar Wärmegewitter geben, dazu Regen eben auch noch gerade. Drückte Temperaturen, trotzdem 5, 26 Grad oder startet die neue Woche. Für mich völlig okay, wenn du so was.
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0: Wow. Jetzt sind wir noch in den Kopf weggegeben. Also ich überlege mir ja heute mal ein zweimal bei dieser Hitze noch von außen zu spörteln. Energy Downtown am Start 10 Minuten und nachher ist es 6. Und wer sich der Schweiß, die Querelen, alles das, was du wirklich antun, der kann wenigstens ab sofort super gut dabei aussehen.
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0: Für alle Fitnessfans und die, die es noch werden wollen, endlich gut aussehen beim Sport machen. Und alles, was wir brauchen, ist so ein Armbändchen, das uns selbstverständlich digital eben einen überwacht. Digital, da hat selbstverständlich auch schon unserem Experten von comparis.ch, Jean-Claude Frick, sämtliche, ich sage jetzt bewusst nicht Alarmglocke geläutet, weil du findest ja das recht cool, das Ding, oder? So ein neues Fitnessband. Was ist es?
2: Ja, ich gebe zu, ich finde es neue Google Fitbit Air eben recht cool. Das ist tatsächlich so ein Bändeli, wo du mit verschiedenen fancy Farben dich kannst an die Handgelenke quasi binden. Und dann ist es eben so, dass der quasi die ganze Zeit überwacht, was du so machst. Auf der einen Seite, wenn ich Sport mache, wenn ich Velo fahre und so weiter. Aber eben auch mein Schlaf. Und dank einer Akkulaufzeit von gut und gerne einer Woche muss man das eben eigentlich auch nicht wirklich abziehen und hat sozusagen so ein bisschen rundum Abdeckung.
0: Jetzt habe ich bin noch einer so, der eine alte Sporttour hat, eine digitale, oder? So mit Vollgas. Die Bänder, die, so wie es aussieht, ohne Display, oder? Das gibt es ja eigentlich schon länger. Was ist jetzt das Spezielle an dem oder das Neue?
2: Ja, es ist ein extremer Trend in der letzten Zeit. Und zwar, Whoop ist eigentlich einer von denen, der das so ein bisschen revolutioniert. Eben ein Band ohne Display, ohne Vibrationsmotor, der dich irgendwie stört die ganze Zeit, sondern nur einfach misst und sonst eigentlich Ruhe gibt. Und du hast dann eine passende App dazu, wo du alle deine Statistiken kannst anschauen kannst. Speziell bei Google ist eigentlich, dass es 99 Franken kostet, einmalig. Das Whoop zum Beispiel kann man gar nicht kaufen, dafür braucht man ein Abo, das kostet aber mindestens 20 Stutz im Monat. Wow. Ist also extrem viel teurer als das von Google. Google bietet zwar auch ein Abo für 99 Franken pro Jahr, günstiger als Whoop. Da hat man so einen KI-Fitness-Coach, der ihm die ganze Zeit noch irgendwie sagt, hey, hier und so, wo du kannst fragen, hey, soll ich jetzt heute Velo fahren oder soll ich lieber irgendwie schütteln oder so. Speziell ist, dass Google in diesen Markt einsteigt und dass sie eben preislich super attraktiv sind im Vergleich zur Konkurrenz.
0: Tönt alles so wunderbar, man muss sich aber trotzdem auch bewusst sein, dass sie halt die persönlichen Daten, die man auch bei Google angibt, oder?
2: Das ist ganz genau der Punkt. Vor allem, dass sie hochpersönliche Daten, es geht überhaupt um das generelle Wohlbefinden, das er natürlich sehr genau messen kann. Also, letzte Woche hat mich so ein bisschen Magen-Darm-Grippe flachgelegt und hat das zwei Tage vorher schon gemerkt. Er hat gesagt, Achtung, da kommt etwas, halt dich zurück. Also, es sind ja hochpersönliche Daten und man muss sich halt bewusst sein, die sind bei Google. Ich glaube, das ist das, wo Whoop vielleicht ein bisschen den Vorteil hat. Die machen nur das, die wollen sich nur um unsere Fitness kümmern. Das Angebot von Google ist super attraktiv. Aber eben, es ist Google.
0: Fitbit Air, das displaylose Armbändchen, können wir seit dieser Woche noch in der Schweiz erwerben, ab 99 Franken. 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
1: Das ist noch die Bassi.
2: Der Messerangriff am Bahnhof Winterthur heute Morgen sei ein klarer Terrorakt, sagt der Zürcher Regierungsrat Mario Fehr. An einer Medienkonferenz hat er zusammen mit der Kapo Zürich heute Nachmittag weitere Infos zum Fall herausgegeben. Zum Beispiel, dass es sich beim Täter um einen 31-jährigen Mann handelt, der sich in den letzten Jahren in IS-nahen Kreisen radikalisiert hat. Vor ein paar Tagen habe er sich selber bei der Polizei gemeldet und sei daraufhin in eine psychiatrische Anstalt eingewiesen worden. Dort ist er aber nicht mehr gross aufgefallen und als ungefährlich eingeschätzt worden. Ein Jahr Platte. Am 28. Mai 2025 hat der Abbruch vom Birchgletschers Walliser Dorf fast vollständig zerstört. Nach der Lawinenkatastrophe hat sich die Schweiz solidarisch gezeigt. Über 25 Millionen Franken an Spenden sind für die 300 Betroffenen eingegangen. Der Bund und Kanton haben weitere 15 Millionen gesprochen. Das Geld ist laut der Glückskette für Nothilfe, Ergänzungsleistungen und dem Ersatz von verlorenen Gegenständen und Boden eingesetzt worden. Bis das Dorf wieder aufgebaut werden kann, dauert es aber noch. Noch immer ist das Dorf verschüttet und die Lawinengefahr hoch. Jacqueline Badran liebäugelt mit dem Ständeratssitz von ihrem Parteikollegen Daniel Josic. Heute Abend entscheidet die Zürcher SP über die Zukunft von ihrem langjährigen Ständerat. Wenn die Delegierten Daniel Josic für die Wahlen 2027 nochmals ins Rennen schicken, obwohl er sich in den letzten Jahren immer häufiger gegen die Parteilinie gestellt hat, oder entscheidet sie sich für Jacqueline Badran, wo bei den letzten Wahlen die Politikerin mit den schweizweit meisten Stimmen gewesen ist. So oder so könnten beide nächstes Jahr auch ohne Partei im Rücken für den Ständeratssitz von Zürich kandidieren.
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4: Viel, viel Sonne und vor allem auch heisse Temperaturen aktuell immer noch von aussen bei um die knappen 30 Grad rum. Dann durch die Nacht kühlt es ab. Schön angenehm zum Schlafen. Heisst es dann 12 bis 14 Grad in den frühen Morgenstunden. Der morgendrige Freitag allerdings, der ist der Dutch Eis mit bis zu 30 Grad. So sieht es übrigens auch für einen Samstag aus, nur wenn du geplant hast, in eine Body zu gehen oder so.
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4: Am 3 Minuten nach der 6. immer noch viel Geduld und eine gute Klimaanlage ist gefragt unterwegs für Abendverkehr. Zum Beispiel in der Region Zürich-Aargau selbstverständlich rund um den Gubrist, aber dann auch um Limmataler Kreuz, Brütiseller Kreuz, wo du da stehst, in alle Richtungen. Dazu auf der A1 von St. Gallen Richtung Zürich am Rastplatz Balterschwil Nord bis mit Zürich Ost. Weiter dann auch noch gerade auf der A1 durch den Aargau durch Richtung Bern ab Dietikon bis mit der Verzweigung Birfeld. Auch auf dem Westring geht es länger Richtung Chur zwischen Limmataler Kreuz und Birmenstock. Dann auf dem Westring Richtung Basel zwischen Nordorf Süd und dem Limmataler Kreuz. Auch dort verstopft der Röhlen auf der Westumfahrung Zürich Süd Richtung Wiedeken zwischen Bruno und Wiedeken. Obendrauf haben wir auch noch gerade die Flughafenautobahn, fahrt Richtung Zürich zwischen der Werft und Zürich Nord, stockt es momentan ebenfalls. Gleiches wird momentan aus der Region Mittelland gemeldet auf der A1 Richtung Zürich. Ab Lutherbach bis mit Herkingen geht es länger. Dann auch auf der A5, wenn ihr im Seeland unter bist, fahrt Richtung Neuenburgstrasse ab der Verzweigung Brückmoos bis mit Biel, wo du da länger brauchst. Region Basel, die A2 noch verstopft Richtung Basel rein, ab Pratteln bis mit der Verzweigung Wiese. Dann auch noch gerade Richtung Basel rein, auf der Höhe von Basel-Badischer Bahnhof, dort stehen schon zu viel, die dort bei der Ausfahrt raus wollen. Weiter Richtung Basel rein, ab Basel-Kleiningen bis mit dem Grenzübergang Basel-Weil, wo du länger brauchst. Dann da 18, fahrt Richtung Verzweigung Hagenau, ab Muttenz bis mit der Verzweigung Hagenau maximal schleichen. Dann schauen wir in die Zentralschweiz, dort hat es ja getatscht, hier auf der A2, fahrt Richtung Gotthard, zwischen Rotenburg und dem Sonnenbergtunnel, stehst immer noch an bis zu 3/4 Stunden, ebenfalls 3/4 Stunden oben drauf, in der Zentralschweiz auf der A14 fahrt Richtung Luzern ab der Verzweigung Rütihof bis und mit dem Rathausentunnel. Das Update noch aus der Ostschweiz. A1 St. Margrethe Richtung Zürich ab Neudorf bis mit Kreuzbleiche. Immer wieder heute schnell die Bremse antippen. Viel Geduld und ein gutes Vorwärtskommen.
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4: Und vor allem im Soundcheck, den du zu deiner Grillade heute Abend brauchst. Weißt. Für die halbe Stunde da mit dem Felix Yen. Pride, ebenfalls der Däne noch ein paar Minuten drauf. Gibt die chillste Grillade. Oder der relaxedeste Feierabendschwung. Dracula von Tame Impala, direkt aus Australien eingeflogen. Hau ist das für Energy Downtown. Die Feierabend, so muss

0: Wird's jetzt nicht mehr.
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0: Ich bin einfach mittlerweile voll im Film drin mit dieser Eishockey-WM hier in eigenen Landen. Zürich und Freiburg, wo gespielt wird, heute am Nachmittag mit der Viertelfinalpartie zwischen Finnland und Tschechien. Da steht es jetzt mittlerweile im letzten Drittel 3-1 für die Finnen. Auch Kanada sieht dann aus, als ob man sich könnte für ein Halbfinal qualifizieren. Die sind gegen die USA mittlerweile mit 2-0 vorne. Der hat übrigens so einen grusigen Check geil im ersten Drittel. Wow, das hat mir wirklich die Härli überall aufgestellt. Heute Abend allerdings, da geht es für uns rund. Für Abendbier, das gibt dann eins auf die Schweizer Eishockey-Nationalmannschaft. Das extra kühles 20 ab 8 gegen die Schweden. Da hat man noch die eine oder andere Rechnung offen. Haben wir schon viel darüber diskutiert in der heutigen Folge vom Ersatzbankgeflüster, natürlich auch und bei Energy Downtown. Unser Mann vor Ort, in Zürich, beim Hockey-Hotspot. Kurz bevor es eben losgeht, der Luzi Fricker aktuell in der Fanmasse.
2: Ich bin jetzt mitten in der Fanzone neben einer wunderschönen, riesigen Schweizer Fahne mit Fans, die sich ein bisschen eintrinken sind. Ja, wie viel Bier habt ihr schon gehabt?
3: Also, wir sind erst vorher, das ist unser erstes, leider.
2: Es gibt schon noch ein paar, oder? Wie wir es fast ein bisschen rot färben. Gelb ist fast wie der Schwedenfarbe. Ist das nicht ein schlechtes Omen?
3: Nein, das ist sicher nicht das letzte Bier. Wir nennen Siegerbier heute noch.
2: Es muss es geben. Ich wollte fragen, fragen wir dich, den Schwedenfluch, können wir den endlich besiegen?
4: Sicher, klar. Heute gehen die Schweizer.
5: Mein Ziel ist, dass heute 3 schwedische Spieler geirrt werden und dann können sie heim.
2: Das wäre super, ja. Und vielleicht noch ein bisschen an ein IKEA-Schäftchen irgendwie stüpfen oder braucht es noch ein bisschen Voodoo-Zauber?
6: Ich glaube, es wird gar keine Angst. Ich denke, wir nehmen den Flow mit und ich würde sagen, die Schweden schicken wir heim. Der Flieger ist dankt. Packen, Adi und tschüss.
2: Also, vielleicht die Flugzeit irgendwie, ja, um Mitternacht die sollen gehen, Hotelzimmer, ja, wird auch leer sein. Eine wunderschöne Schweizer Fahne, die wird dann geschwungen, oder?
3: Auf jeden Fall, am Schluss wird die geschwungen, aber so richtig kräftig.
2: Schweizer Fans hier im Fandorf, jetzt müssen wir noch ein bisschen Stimmung machen, oder? Ein kräftiges Hopp, Schweiz!
7: Hopp, Schweiz! Let's go!
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0: Ja, noch die zu mir. Ich meine, bei diesen heißen Temperaturen, also da kommen wir alle zusammen in die Schweiz. Die ersten gehören ja schon.
1: Hitzefrei, hitzefrei, wir wollen hitzefrei.
0: Interessant habe ich ja die Schlagzeile gefunden vom Schweizer Lehrerverband, der neu fordert, dass Schülerinnen und Schüler in Zukunft ab 30 Grad Raumtemperatur sollen hitzefrei bekommen. Für das nicht passiert, sollen in Zukunft einfach alle Schulen mal heute schnell Klimageräte reinknallen, die selbstverständlich aber nur mit Solarstrom sollen geführt werden. Ich meine, ist ja schön und recht. Draussen, auf der Bühne, da geht das einfach nicht. Selina zum Beispiel, auf der Baustelle.
2: Hallo liebe Energy-Hörerinnen und Hörer.
0: Hoi, hoi.
2: Ich arbeite im Moment auf der Baustelle. Bei 34 Grad ist das mega, mega heiß. Und hoffe damit auch, dass die Temperaturen wieder ein bisschen runtergehen, dass es ein bisschen angenehmer ist beim Arbeiten.
0: Zum Teil zündet es aber auch wirklich wahnsinnig. Ja, gut, die Problematik, die kennt nicht jeder.
3: Was warm, also wie warm. Also ich habe Flauschen gegeben, 17 Grad in meinem Lastwagen, eine Klimaanlage auf Vollgas. Das stört mich also nicht, wenn es draußen 36 Grad ist. Schönes Tagchen zusammen.
0: Egal, was für Temperaturvoraussetzungen du heute durch den Tag durchgemacht hast oder im Feuerabend noch durchmachst. Vielleicht auch lieber Grüße an alle, die an den heissen Grill stehen. So ein runde Glässeli heute Abend geben wir uns alle zusammen noch.

0: Out aus Australien, die Beats. Feierabend-Beats, um mit dem Maul schön zu Röhrli von dem Aperol Spritzgetränk zu finden. Tame Impala aus Perth. Dracula ist nämlich ein Song, wo einfach darüber gesungen wird, wie eigentlich man easy für einen Abend abgemacht hat, wie zum Beispiel für heute Abend zum Grillieren, schön gemütlich zusammen sein und dann völlig eskaliert, bis in die Puppen durchgefeiert wird. So, jetzt noch 8 Minuten, nachher ist es 6:30.
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3: Wenn ihr jemand einfach so um 50 Grad bietet, dann machst du logischerweise die hohle Hand völlig zurecht. Das machen wir jeden Tag bei Grand Slam Zürich 50 Stutz für Seal City, auch heute bei uns im Jackpot. Wir zocken mit dem Mario. Willkommen.
4: Buonasera, Sascha. Freut mich.
3: Was qualifiziert dich eigentlich, dass du sagst, jetzt obviously als Bündner, doch das Zürich-Slang, das kann ich problemlos.
4: Ja, weißt du, ich habe 4 Jahre in Zürich geschafft. Also sollte es ein bisschen können, oder? Mal schauen jetzt, ob es klappen tut oder nicht.
3: Ich sage das auch sehr selten, wenn es um den Zürich-Dialekt geht, aber schön hast du ihn nicht angenommen, finde ich.
4: Ja. Ein bisschen so, aber nicht so schlimm. Nein, zum Glück, ja. Also zum Glück,
3: nein. Nein, wir verstehen uns. Und wir Zürcher mögen ja Bündner extrem. Und das könnte man ja sogar ein bisschen aus dem Kontext nehmen, weil das ist jetzt nicht einmal direkt Zürich, kann man glaube ich so sagen. Wenn eine Zürcherin oder ein Zürcher von Château Carton redet, was ist damit gemeint? Célébrance. Du bist schon auf dem richtigen Weg. Ich glaube, so kann man es zusammenfassen.
4: Ein Weinkarton.
3: Einfach so ein Tetra-Pack, oder? Also haben wir früher
4: ja,
3: gesagt.
4: Genau, das heisst das noch so? Ein Tetra-Pack, wo man Wein rauslassen kann. Ja, genau.
3: Also einfach ein relativ günstiger Tropfen, um es mal so formulieren. Domenico Blass, vielleicht könnte das ja eine Idee sein für die nächste Grillparty, wenn man budgetmässig ein bisschen weiter unten ist. Château Carton, wirklich einfach eine Pfütze, um es anders zu formulieren.
5: Château Carton schafft mit einer schönen Fallhöhe, wie viel Begriff zu diesem Thema. Es geht um einen Wein, ein Château, aber weil es eben Château Carton ist, ist es einer aus einem Tetra-Pack.
3: Absolut korrekt!
4: Super, freue mich. Danke
3: wirklich,
4: vielmals.
3: So das Billigste, was irgendwie überkommt, schon noch so ähnlich wie Wein schmeckt ein Château Carton. Kann man sonst mitnehmen an die nächste Grillparty. 50 Stutz gibt es für dich vom Seal City.
4: Super, freue mich. Danke vielmals. Grazie, Fitch.
3: Geht einen besseren Tropfen als da der Carton Château.
4: Ja, ich liebe Bier, aber ja, kann man auch mal probieren. Ja.
3: Kannst du auch machen. Ciao, ciao.
4: Ciao,
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0: Top Topmix zum Fall schon erleichtert. Agnologisch bei den sommerlichen Wettergegebenheiten hier momentan vor uns. Jetzt 6:30.
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0: Geht im Fall vorläufig noch gerade so weiter. Jetzt einen schönen Feierabend mit heissen Temperaturen. Noch einen schnellen Temperaturcheck gemacht. Bei mir zeigt es immer noch um die 28 Grad herum an. Durch die Nacht, da geht die Temperatur ein bisschen zurück. Endlich so 12 bis 14 Grad. Je nachdem, wo du dann eben schlafst. Dann mit offenen Fenstern. Ja, why not? Ich will es auf jeden Fall machen. Morgen durch den Tag, dann aber schnell wieder bis zu 30 Grad.
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0: Da brauchst du immer noch viel Geduld aktuell unterwegs. Vor allem in der Region Zürich-Aargau. Also heisst mit anderen Worten rund um den Gubri. Schlimmertal-Kreuz, Brütisellen-Kreuz oder so stehst du einfach. Zusätzlich habe ich dir nennen noch die A1 durch den Aargau, durch Richtung Bern, ab Dietikon bis mit dem Meggenwil. Wegen einem Pannenfahrzeug stehst du dir noch an. Maximal Rollen auf der Westumfahrung Zürich-Süd Richtung Wiedeke, zwischen Bruno und Wiedeke selber. In der Region Mittelland, dort haben wir die Meldung von der A1 Richtung Zürich, ab Wangen an der Aare bis mit Herkingen. Stocken sie auf mehreren Abschnitten. Dann auch noch gerade in der Region Basel, da 2 verstopft Richtung Basel rein, ab Pratteln bis mit der Verzweigung Wiese. Dann stehst du aber auch noch gerade an Basel-Kleiningen bis und mit dem Grenzübergang Basel-Weil. Da 18 auch noch nicht ausgestanden, fahrt Richtung Verzweigung Hagenau zwischen Muttenz und der Verzweigung Hagenau stehst du dort. Dann ziemlich mühsam, auch noch in der Zentralschweiz, vor allem wenn du auf der A2 unterwegs bist, Gotthard Richtung Luzern, ab dem Schlundtunnel bis mit Luzern-Kriens stehst du mehr oder weniger durch. Noch viel heftiger dann auf der A2, fahrt Richtung Gotthard, also in die Gegenrichtung, ab Rotenburg bis und mit dem Sonnenbergtunnel, Stau, Feierabendstau, mindestens eine halbe Stunde obendrauf. Noch 3/4 Stunde obendrauf, immer noch auf der A14, Zug Richtung Luzern, ab der Verzweigung Rütihof bis und mit dem Rathausentunnel. Viel Geduld, gutes Vorwärtskommen, grüße ich alle.
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0: Genau das sind 3 Minuten 20 Sound. Für alle die, die jetzt wieder in den roten Zahlen sind, nachdem wir erst gerade den Zahltag hatten, wir sind heute noch alle die Daueraufträge rausgegangen. I need a dollar too. Hello Black. Energy Downtown, jetzt gerade 20 Minuten vor der 7.
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2: Wieder Freund mit meinem Donnerstagsdate, Reto Hanselmann.
3: Sascha Manner, grüezi wohl.
1: Besonders aufgefallen.
2: Wir müssen gar nicht gross über unser Leben reden, sondern es gibt so viel, wo das Wochenende passiert. Natürlich, wenn es so schön ist, dann wird geraved. Und zwar die Day-Raves, das ist der grösste Trend in Sachen Partys eigentlich.
3: Im
2: in
3: Moment
2: Jahr,
3: wirklich,
2: oder?
3: Das. Die Leute haben am nächsten Tag wieder Zeit, um posten gehen oder irgendwie sonst das Wetter genießen.
2: Genau.
3: Und deswegen, Day-Raves sind absolut, ja, schon eh und je, die letzten 5 Jahre ein Muss.
2: Und eine von den ganz, ganz grossen, wo das Wochenende in Solothurn ist.
3: Ist Mission!
4: Das Wochenende bin ich am Mission Festival im Attisholz-Areal in Solothurn. 5 Floors ab der Eis, Trance, Remember, über Goa bis zu Tech House, alles dabei. Der Reto war ja auch schon gewesen und es ist wirklich ein Industriefeeling, Rave-Feeling. Wir katapultieren uns wirklich zurück in 2000er Jahre bis 1990. Und ich freue mich, bis bald.
2: Die Legende höchstpersönlich,
3: Dave,
2: der Dave
3: 202.
2: Ist doch zu dieser Trance gewesen, auch da mit der DJ
3: Tatana. Sie ist ja auch vor Ort und ich freue mich riesig, am Samstag sie natürlich auch wieder mal zu erleben. Nebst Dave natürlich, ja. Der King.
2: Stellvertretend für den Sound, den wir dann da überkommen. Also Mission gibt noch wenige Tickets, wenn man sich die holen will. Online.
3: Solothurn.
2: Wer möchte an Dayrave gehen? Du bleibst aber zuerst in
3: zuerst
2: Zürich,
3: in
2: kann man
3: Zürich,
2: sagen.
3: Selbstverständlich. Wir machen die erste Flower Disco im Kaufleuten mit der Disco Party zusammen. 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
2: 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Da
3: tschüss zusammen, Sascha, tschüss.
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0: brauchst für noch. Ist schon gemütlich zusammen zu grillieren oder im Feierabendbier zu hocken. Energy Downtown nimmt die mit. 11 Minuten noch, nachher ist es 7. Wir klopfen noch, ist noch am Morgencrew.
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1: Der Mann, der heute Morgen am Bahnhof Winterthur mit dem Messer auf Leute los ist, hat sich vor wenigen Tagen noch selber bei der Polizei gemeldet, wie die Zürcher Kapo heute Nachmittag mitteilt. Der 31-Jährige hat wirre Aussagen getätigt und sei daraufhin in eine psychiatrische Anstalt eingewiesen worden. Gestern noch hat ein Arzt den Winterthurer aber als ungefährlich eingestuft. Die heutige Tat ordnet der Zürcher Regierungsrat Mario Fehr als Terrorakt ein. Der Täter habe sich in IS-nahen Kreisen radikalisiert. Heute vor genau einem Jahr ist das Walliser Bergdorf Platte am Boden gleich gemacht worden. Schon 100 Tage nach dem Bergsturz haben die Behörden einen Plan für den Wiederaufbau von Platte vorgelegt. Weil es aber immer noch Bewegung am Berg gibt, liegt ein Grossteil vom Dorf noch immer unter Millionen Tonnen von Schutt begraben. Nach dem Unglück sind über 25 Millionen Franken an Spenden fürs Dorf zusammengekommen. Mehr als 3/4 davon sind laut der Glückskette zwischenzeitlich ausgezahlt worden. Heute Abend könnte es brenzlig werden für den SP-Ständerat Daniel Josic. Dann entscheidet Zürcher SP nämlich, wer sie für die Wahlen 2027 ins Rennen schicken möchte. Obwohl der schweizweit bekannte Jurist schon seit über 10 Jahren für die Partei in der kleinen Kammer hockt, hat er sich in den letzten Jahren mehrmals gegen die Anliegen der SP gestellt. Dass jetzt ausgerechnet die ebenfalls sehr bekannte und beliebte Jacqueline Badran Interesse an der Position zeigt, könnte eine neue Kandidatur von Daniel Josic zusätzlich erschweren.
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3: Es ist und bleibt ein heisser Feierabend heute. Der Nacht allerdings muss die endlich ein bisschen abkühlen. Bleibt trocken, trotzdem mit den frühen Morgenstunden so 12 bis 14 Grad gerade mal. Morgen durch den Freitag durch, aber schnell wieder bei 30 Grad und viel Sonne.
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3: Am 3 Minuten nach der 7 endlich mal ein bisschen durchschnaufen unterwegs. Leckerst du ein Puff gesehen heute Abend. Mittlerweile aber keine gröberen Probleme. Gutes Vorwärtskommen wünscht dir.
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3: Es schmeckt einfach schon wieder nur so geil, oder? So geil nach Grill momentan in der Stadt selber. Energy Downtown hilft beim Grillieren noch ein bisschen nachwürzen und so. Kommt gut. Schön bist du mit dabei. Gehen wir in den.

0: Mit denen für Abendbeats, Beauty and the Beat, Justin Bieber und Nicki Minaj, da geht er von Luther Klepfer, geht die Grillbratwurst vom Rost oben ab. Energy Downtown hilft den Orti beim Rost drehen. Jetzt geht es 10 Minuten nach der 7. Heisst, endlich, auf diesen Moment habe ich lange gewartet.
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0: Endlich dürfen wir uns gegenseitig mal heute schnell hier in der Schweiz auf die Schulter klopfen. Wir sind nämlich scheint die Besten, heisst zusammen zumindest von einem US-amerikanischen Bericht, der gerade vor kurzem ist rausgekommen. Wieso sind wir denn überhaupt so toll und was macht uns zu allen so tollen Leuten? Noah Dibas aus der Energy News Redaktion.
4: Ja, gell, es ist schon ein bisschen Grund zum Feiern. Der US News and World Report hat uns nämlich zum Besten von 100 im Bericht untersuchten Ländern gehört. Die Schweiz hat genauso erfolgreich, wie sie von außen aussieht, heisst dort innen. Die Verbindung von einer atemberaubenden Natur mit weltweit führender Wirtschaft und Politik, das ist halt einfach einzigartig. Nur Lorbeeren von diesem Analyseunternehmen.
0: Also man kann ja halten von solchen Ranglisten, was man will, aber Fakt ist, auch mir geht es so. Jedes Mal, wenn ich wieder eine sehe und denke, wir sollten doch eigentlich zumindest unter den Top 3 sein, dann tut es mir das ein bisschen weh. Weil mir gefällt es ja auch hier.
4: Ja, aber es sind im Fall nicht nur die Leute, die hier in der Schweiz wohnen, die so zufrieden sind, sondern scheinbar auch Touris. Auch in diesem Bereich schneiden wir sehr gut ab. Und trotz der steigenden Krankenkassenprämien haben wir auch im Gesundheitssektor eine sehr gute Note vom Institut bekommen und landen im internationalen Vergleich auf Platz 4.
0: Witzig, dass wir sogar eine gute Note von den Touris bekommen. Lieber Gruß an das asiatische Bärli, das ich am letzten Wochenende in der Gondel getroffen habe, zu Adelboden, weil sie mir gesagt haben, sie müssen flüchten aus Grindelwald. Sie sind so viele Leute. Also wir sind top, welche anderen Länder schneiden auch noch gut an?
4: Ja, du, es sind erstaunlich viele europäische Länder. Auf unseren ersten Platz folgen Dänemark, Schweden, Deutschland und Holland. Die USA hingegen landet erst auf dem 18. Platz und auch Singapur, wo in so Rankings doch sonst immer mega weit vorne ist, hat es nicht in die Top 10 geschafft. Zwar ist der Stadtstaat bei der Infrastruktur auf Platz 1, bei der natürlichen Umwelt landet Singapur dann aber fast auf dem letzten Platz.
0: Die Kombination macht es aus von atemberaubender Natur über weltweit führende Wirtschaft und einzigartiger Politik.
4: Wir haben einfach alles.
0: Wir dürfen uns gegenseitig mal auf die Schulter klopfen. Schweiz auf die 1.
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0: jetzt rum wir noch heute schnell zusammen. Geht jetzt definitiv in die heiße Phase von diesem Tag. Energy Downtown am 20 Minuten nach der 7. innere Stunde. Böck-Einwurf im Eishockey. Viertelfinale Schweiz gegen Schweden.
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0: WM-Viertelfinale im Hockey. Heute Abend Schweiz-Schweden. Den Fluch, den wollen wir endlich besiegen. Zuerst nochmal von vorne, Nachmittagsspiel. Kanada hat sich im Viertelfinale gegen die USA mit 4-0 durchgesetzt. Finnland schlägt Tschechien mit 4-1. Klare Verhältnis, die beiden Teams also schon mal durch. Wir wollen diesen Schritt heute ebenfalls machen. Aber den Schwedenfluch aus den letzten paar Jahren, den müssen wir zuerst mal brechen. Einer, der ziemlich Schiss davor hat, ist der Mann, der unser Energy-Sportchef, der Luzi Fricker, aktuell gerade in Zürich vor dem Mikrofon hat.
2: Ja, bei mir jetzt, der Eishockey-Gott, Eishockey-Papst, du bist immer so Meister von der Wortschöpfung, Klaus Zolgis, Meister. Wie würdest du dich selber bezeichnen?
3: Uff, Chronist. Der Chronist tut einfach erzählen, was ist.
2: Der Chronist seit Jahrzehnten begleitet der Schweizer Eishockey-Nazi. Jetzt hast du geschrieben von einem Albtraum, das Viertelfinale los gegen Schweden. Wie gross ist die Chance, dass sich der Albtraum in einen Halbfinaltraum verwandelt?
3: Ja, also sicher so gross wie noch nie. In Prozent würde ich jetzt sagen, 90 zu 10.
2: Was braucht es? Wir haben ja im Hinterkopf 30 Matches die letzten 26 Mal verloren. Wie kann man die Geister vertreiben?
3: Ja, am besten mit den Qualitäten des Teams. Und die Qualitäten sind jetzt so gut. Und der Unterschied zwischen Schweiz und Schweden ist so gering. Wenn jetzt der Gegner, den wir heute haben, würde Finnland heissen oder Tschechien oder Slowakei, würden wir ganz klar sagen, wir sind Favorit. Aber es ist einfach die Vergangenheit, die hier durchschimmert. Darum redet man eben vom Albtraum, weil wir noch nie ein Match gewonnen haben, wo es um etwas gegangen ist.
2: Vielleicht umso eine grössere Motivation, oder?
3: Ja, und je länger eine Serie geht, desto näher ist theoretisch das Ende von einer Serie.
2: Trotzdem macht der Berner hier Sorgen für Schau. Der Bühne Huber mit seiner Venus von Bümplitz hat auch schon eine Kabinenansprache gehalten. Ist der Bühne Huber fast wie der Assistenztrainer daheim von Jan Gadieu?
3: Also ein Kabis. Nein, das ist jetzt auch einer von diesen Promis, der sich hier inszeniert. Und das ist ja schön und er hat einen schönen Song gemacht. Aber der hat jetzt nicht mehr Einfluss, wenn der Fritz Meier in der 27. Reihe. Also sorry, wir müssen schon ein bisschen die Relationen wahren.
2: Aber die Spieler haben ja Freude. Ja, jetzt zum Schluss deine Schlagzeile. Wenn die Schweiz den Halbfinale schafft, hast du da schon eine in petto? Verrat ist sie auch nicht.
3: Ja, nein, weil ich habe ja gesagt, ich bin ein Chronist, der schreibt oder sagt, was ist. Also ich muss zuerst schauen, was ist gegen Schweden. Und dann kann man die Schlagzeile machen.
2: Wir freuen uns. Merci vielmals, Kleusel.
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1: Und schon wieder ist eine Frauenrunde. Tanja und Corina, salut zusammen.
2: Hallo, hi.
1: Habt ihr beide schon mal Quiz gespielt?
3: Ja, ein paar Mal.
1: Ja, eben, siehst du. Dann wissen ihr ja bestens, wie es funktioniert. Es gibt für jemanden von euch beiden mit einem 50 Franken Gutschein vom Mexikaner, vom Tres Amigos, zum Fein gehen essen. Ich würde sagen, wir starten mit der Tanja. Corina, schaltet dich ganz kurz aus. Ist das gut?
2: Ja.
1: Tanja?
2: Ja.
1: Du kannst mir den Countdown geben und dann starten wir ganz mit der ersten Frage.
2: Eins, zwei, drei.
1: Gegen welche Nation spielt die Schweizer Eishockey-Nazi heute Abend im WM-Viertelfinal?
2: Schweden.
1: Richtig. Mit welchem Bank-CEO trainiert die Schweizer Fußball-Nazi heute St. Gallen?
2: Mitte.
1: Ab wie viel Grad Raumtemperatur fordert der Schweizer Lehrerverband neu hitzefrei für die Schülerinnen und Schüler?
2: 39.
1: Falsch. Ja. Also, eine Antwort ist richtig, Schweden. Dann wäre es der UBS-CEO Sergio Ermotti. Und ja, Raumtemperatur 30 Grad. Hitzefrei ab 30 Grad. Das wär's doch, Tanja, oder?
2: Ja, wär schon, ja.
1: Also gut, los, ich schalte dich ganz kurz raus, spiele kurz mit der Corina und hol dich dann wieder zurück. Ist das gut?
2: Ja, das ist gut, okay.
1: Also, bis grad. Corina, da bist du wieder. Hoi.
3: Hallo.
1: Ciao. Also, du kannst mir den Countdown geben. Sobald du ready bist, dann legen wir eigentlich direkt los.
3: Ich bin bereit.
1: Okay, gegen welche Nation spielt die Schweizer Eishockey-Nazi heute oben im WM-Viertelfinale?
3: Schweden.
1: Richtig. Mit welchem Bank-CEO trainiert die Schweizer Fußballnazi heute in St. Gallen?
3: Keine Ahnung.
1: Ab wie viel Grad Raumtemperatur fordert der Schweizer Lehrerverband neu hitzefrei für die Schülerinnen und Schüler?
3: 40 Grad.
1: Ei, los jetzt. Wir gehen in die Schätzfrage rein, weil es ist Gleichstand und ich starte mit der Corina. Corina, Schweden, Fleischbällchen in der IKEA. Wie viele Fleischbällchen oder eben Schöttbular sind bei einer Normalportion gemäss der IKEA auf dem Teller?
3: Ich sage jetzt mal 10.
1: 10. Also, ich hole sie schnell zurück. Tanja, was sagst du? Wie viele Fleischbällchen sind es?
2: 30.
1: Also, richtig sind 12. Corina, du gewünscht. Gratuliere.
3: Ja!
2: Kein Problem. Gratuliere.
1: Hey, ihr Lieben, ich wünsche euch...
3: Danke, sorry Tanja.
1: Einen wunderbaren Tag. Und für Tanja gibt es das nächste Mal eine neue Chance. Viel Spass beim mexikanischen Essen, Corina. Ja. Tschüss zusammen.
3: Ja, danke vielmals. Merci.
1: Ciao, ciao.
2: Tschüss.
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